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Ich denke, fährste mal gleich hin, schlag die Tür zu, da fällt vorne links der Kotflügel ab. Das ist ärgerlich, weil ich grad letzte Woche schon den rechten verloren hab. Damit der Prüfer sich nicht gleich von solchen Äußerlichkeiten beeinflussen lässt, hefte ich das Ding ganz unauffällig mit ein paar Streifen Lassoband fest. 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

0: 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Wir haben heute über heutige Zutage Situation in Afghanistan gesprochen. Die Leute oder Bevölkerung von Afghanistan heute Zutage erleben ganz schlechte und besondere Situation. Man kann nicht einfach auf der Straße gehen und die Frauen erleben ihre schlechten Tage. Und Kajan, willst du sagen, wie ist das Leben hier in Deutschland?
1: Gut.
0: Und in der Schule?
1: Gut.
0: Was machst du normalerweise in der Schule?
1: Fußball.
0: Dann noch?
1: Mathe, Fußball.
0: Okay.
1: Und noch Deutsch, Sport.
0: Und welche Fach, wie sagt man, gefällt dir besser?
1: Natürlich Sport, wegen da kann ich Fußball spielen, da kann ich Basketball spielen, da kann ich Fangball spielen, da kann ich alles spielen, was ich spiele.
0: Wer ist dein Lieblings Fußballspieler?
1: Fußballspieler? Du weißt schon. Du weißt schon. Soll ich sagen?
0: Ronaldo?
1: Wie weißt du denn?
0: Ich habe gedacht, vielleicht
1: Mbappe
0: hast du deine Neymar. Entscheidung
1: verändert. Ronaldo, Neymar, nee, Ronaldo ist der Erste, der Zweite ist Mbappe, der Dritte ist Neymar. Seine Skills.
0: Okay, Ronaldo kenne ich, aber warum Neymar?
1: Seine Tricks, er kann so Leute dribbeln und so tunneln und so. Er ist besser als Messi, nur ein Wortzeichen.
0: Als Messi?
1: Ja, ja.
0: Und Mbappe?
1: Mbappe, er ist Ronaldo-Fan, wenn er Kind war in 2019. Er war so in 2015, hat der junge Ronaldo gewählt. Er hat ihn gewählt. Und dann, jeder nennt ihn gerade Diktator Mbappe. Ich habe keine Ahnung. Das wäre mir die nehmen ihn die Diktator Mbappe.
0: Okay. Und ihr macht immer in der Schule, ich meine in Sportunterricht, was noch? Nur Fußball oder gibt es auch irgendwas noch, ein Spiel oder?
1: Da gibt es nicht für jeder Spiel. Wir dürfen nur zwei Spiele spielen. Mhm. So nur zwei Spiele, manchmal ein Spiel. So wie Ameise fangen. ABC-Ameise fangen. A-Meise fangen und B-Meise fangen. Da sind der A und der B versteckt sich und rennt.
0: Mhm.
1: Rennt. Das, und der A fängt ihn. Ich habe da gespielt. Das hat Spaß gemacht. Nur ein Wort sagen. Es ist schnell. Zweite Favorit, natürlich.
0: Mhm.
1: Du warst schon das erste, ist mein Fußball.
0: Natürlich. Und?
1: Da habe ich Franz Esmer, das war die schnellste Idee, ganz klar. Er ist schnell,
0: mhm.
1: Aber ich habe ihn gefangen.
0: Okay, und was macht ihr noch in Sportzeit oder Sportunterricht?
1: Ja, wir in Sport?
0: Ja.
1: In Sport machen wir, wir dürfen alle nur kurz Wasser trinken und Waschbecken. Das ist was sauber.
0: Ich meine, gibt es auch noch irgendwas, einen Spiel oder?
1: Es gibt jedes Spiel. Nur wenn es Sport ist, ich spiele ja.
0: Mhm.
1: Spiele fangen und so.
0: Und Schwimmen?
1: Schwimmen? Ich bin nicht das Schwimmkind, ich bin das Sportkind. Ich muss noch eine halbe Jahr warten.
0: Okay. Eineinhalb Jahr?
1: Ja, es ist ein Jahr und ein 50 Monate. Es ist 50. 5 Monate und ein Jahr. Nee. Mhm. Es ist 6 Monate und ein Jahr.
0: Okay. Meinst du? Ja, halbe Jahr ist 6 Monate.
1: 6 Monate und ein Jahr. Ich bin richtig. Wir gehen 6 plus 6 ist 12. Es gibt nur außerdem 12 Monate. Wegen das ist es 5,5. Das bedeutet der halbe. Oder 6,5.
0: Dann willst du sagen, wie alt bist du und in welcher Klasse?
1: Ich bin 9 und ich bin Klasse 3B und 3D. Wir waren 3B, eigentlich muss es 3B sein, aber die kleinen Kinder sind gekommen in unsere Klasse, die gehen in der wegen das muss wir so 3D sein. Und jetzt sind wir so 3D, wir sind genau 3D.
0: Okay. Und wie läuft Unterricht?
1: Unterricht, gut. Bei Storys, wir haben so Storys so gemacht, du weißt. Da habe ich die beste Story gemacht, ja, ich war Nummer 1. Die alle brauchten so 1 Stunde oder 20 oder 20 Minuten. Ich habe nur 10 Minuten gebraucht für das. Nur 10 Minuten. Mhm. Nur 10.
0: Mhm. Okay. Und hast du bestimmt viele Freunde?
1: Ja, ich habe viele Freunde.
0: Ja, und von deiner Klasse oder hast du Freunde noch?
1: Von überall.
0: Überall, okay.
1: Nicht überall, aber manchmal überall.
0: Mhm. Und hast du, wie sagt man, auf Deutsch sagt man Kumpel?
1: Was meinst du?
0: Enge Freunde.
1: Enge Freunde?
0: Enge Freunde hast du auch?
1: Was ist enge Freunde? Was meinst du?
0: Man hat viele Freunde und Freundinnen, aber ist nur eine oder zwei Freunde sind von uns, wie sagt man, unsere Lieblingsfreunde und sie sind immer mit uns. Und
1: jetzt verstehe ich.
0: Kumpel sagt man, oder?
1: Ich weiß nicht, aber was du meinst, ich habe nicht gehört, aber ich habe nie gehört. Aber ich weiß nicht, was du meinst, was du meinst. Aber hier, du hast explainiert, wegen das weiß ich, was du meinst.
0: Okay.
1: Mein Favorite ist Ahmed. Er ist immer. Er springt überall, versteckt sich einfach. Mhm. Er ist so schlimm wie ich. Aber ich bin ein bisschen schlimmer als ihn. Er schmeißt ihn selbst so überall. Er klettert weiter sogar. Ich mach so.
0: Okay, das ist gut. Das ist sehr gut, dass du sagst deine, wie sagt man, Wahrheit. Ja.
1: Ja, und das hat.
0: Okay, jetzt wir hören noch ein Lied, das bedeutet, warte mal, Bidari. Ich liebe persische Lieder und ehrlich gesagt iranische Lieder, aber ich komme aus Afghanistan und bin in Iran geboren. Deswegen gefällt mir iranische Lieder und ich bin in Iran geboren, bis ich 14 Jahre alt war. War ich in Iran und danach sind wir nach Afghanistan gefahren und ja, deswegen weiß ich nicht warum, aber mit iranischen Lieder habe ich großes Interesse und höre ich sehr gerne. Afghanische höre ich auch, aber weil ich in Iran geboren bin, weiß ich nicht. Ich liebe iranische Lieder und auch Iran ist meine, wie sagt man, erste Land oder Heimat. Mir bedeutet nicht Heimat irgendwo, dass ich nur geboren bin, aber meine Familie und meine Eltern sind Afghaner und Afghanerin. Ich meine, mein Vater ist Afghaner und meine Mutter ist Afghanerin, aber ich bin in Iran geboren.
1: Ich habe kurz eine Frage.
0: Ich kann nicht mich Iraner sagen oder Iranerin sagen, aber weil ich in Iran geboren bin, kann ich nicht sagen, dass ich, dass, ja, weil meine Familie sind Afghaner und Afghanerin. Ich gehöre zum Afghanistan, deswegen kann ich nicht sagen, dass Iran ist mein Heimatland. Ja, aber jetzt Deutschland ist mein Heimatland. Und das bedeutet nicht, dass muss man dort, wie sagt man, von seinem Stamm von dort sein. Und ja, das bedeutet nicht, wenn man sich irgendwo frei oder wie sagt man, frei erlebt oder man hat dort sein Leben gut erlebt und wenn man sich frei erlebt und dann man ja denkt, das ist mein Heimatland und Heimatland für mich ist nicht Afghanistan nur Iran, sondern heute sozusagen ist Deutschland. Ich bin kurz in Spanien auch gewesen und ich habe
1: von der gute Essen, da haben die
0: Ja, wir waren drei Tage in Spanien zum Essen.
1: Ja,
0: Als wir nach Europa geflogen, waren wir vor drei Tagen in Spanien gewesen. Und dort, die Leute waren auch sehr nett, sehr hilfsbereit. Und wir haben unsere gute Tage oder unsere schöne Tage dort erlebt auch. Und ja, irgendwo, dass man sich gut fühlt und ja, dann das bedeutet Heimat. Das ist meine Meinung. Heimat muss nicht irgendwo sein, dass ich geboren bin. Was, Kajun, willst du sagen?
1: Ich will sagen, warte, in Spanien?
0: Mhm.
1: Du warst in Spanien. Franz oder Spanien?
0: Aber du warst auch bei mir.
1: Ja. Franz, wie viele Tage waren wir in Franz?
0: Franz?
1: Ja.
0: Glaube ich, 3 Tage oder 4 Tage. Ja, wir waren auch 4 Tage in Frankreich gewesen.
1: Franz. In Deutschland und Englisch sagen.
0: Frankreich gewesen, ja. Oder auf Englisch Franz.
1: Franz,
0: ja. Wir waren in Franz. Franz. Wir are in Franz. Ja?
1: Franz, Franz.
0: Ja. Jetzt Bidari. Bidari ist auch persisches Lied von Helen. Ich liebe Helen sehr. Und Helen ist meine Lieblingssängerin.
1: Sängerin von
0: Iran.
1: Iran.
0: Ja.
1: Iran ist, gibt's auch gute Essen mehr.
0: Ja,
1: tschüss,
0: ja.
1: Leute, bis später.
0: Nicht tschüss, wir kommen zurück.
1: Tschüss.
0: Nein, nicht tschüss, wir kommen zurück.
1: Bis später meine ich.
0: Ja, bis später, ja, kann man sagen, ja, aber tschüss nicht.
1: Okay, das ist fair.
0: Okay, fair.

0: Monat hier.
1: Wow.
0: Hier ist coole Stimmung.
2: Maria!
0: Dina! Wir gehen mal weiter.
1: Ja, ciao!

0: Dankeschön. Dankeschön.
1: Dankeschön, Dankeschön.

Meine Damen und Herren, jetzt kommt der Höhepunkt des Abends. Frau Gorbatschowa tanzt Bossa Nova.

Ja, und da kommt sie, Frau Gorbatschow in feiner Form, und sie sieht ja fantastisch aus. Was für ein Style sie hat in einem orangen Buch.

0: Subtil.
1: Ah, ein Stadtmensch. Sie glauben wohl auch, dass wir hier oben etwas altmodisch sind.

0: cool, man.
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1: Ihr hört Radio Darmstadt. Ich bin Rainer Paul Brahm und bin bei Amnesty International Darmstadt aktiv. Unsere Sendung befasst sich heute mit den Menschenrechten indigener Völker. Zu Beginn werde ich berichten darüber, warum wir dieses Thema gerade zum jetzigen Zeitpunkt in unserer Sendung behandeln. Schließlich erfahrt ihr etwas über ein lokales Projekt des indigenen Naturschutzes in Afrika und Asien und welche Bewandtnis es mit einem großen bunten Elefanten hat, der im Bessunger Forst steht. Am Ende werde ich noch berichten über die Gefährdung indigener Völker und der Verletzung ihrer Rechte in anderen Kontinenten. Wir senden das jetzt, weil am 13. September 2007 die UN-Erklärung über die Menschenrechte indigener Völker verabschiedet wurde. Was beinhaltet diese Erklärung? Sie spricht aus, dass die Urvölker Anspruch haben auf den Respekt und den Schutz ihrer Rechte, die sich aus ihrer Kultur, ihren spirituellen Traditionen, der Geschichte und Philosophie sowie dem Recht auf ihr Land, ihre Territorien und deren Ressourcen ergeben. Es heißt dort zum Beispiel, Urvölker und Ureinwohner sind frei und allen anderen Völkern und Menschen gleichgestellt. Sie haben das Recht,

0: auf entschiedene Erstattung für das Land, die Territorien und die Ressourcen, die ursprünglich ihnen gehörten, die sie besetzt oder benutzt hatten und die ihnen gegen ihre freie und informierte Zustimmung abgenommen, benutzt oder beschädigt wurden. Die Angehörigen indigener Völker sind weltweit bedroht, deshalb kommt der Erklärung als dem zentralen Menschenrechtsdokument für indigene Völker schon eine große Bedeutung zu. In einem Fall aus 2024 entschied der Sozialpaktausschuss, dass die Gewährung von Konzessionen zum Rohstoffabbau auf dem Gebiet der indigenen Sami in Finnland ohne Anwendung der Zustimmungsregelungen gegen eine ganze Reihe von Sozialpaktrechten verstößt. Aber jetzt wollen wir uns einem ganz konkreten Projekt des Schutzes indigener Völker und indigenen Naturschutzes zuwenden, hier mitten in Darmstadt mit einem langen Interview. Und da gehen wir jetzt mitten hinein. Heute geht es um unser Thema indigene Völker. Wir haben heute hier einen ganz besonderen Besuch im Regenwaldzentrum am Bessunger Forst. Das ist am Bessunger Jugendhaus. Und ich stehe hier vor dem Gelände. Ich sehe schon im Hintergrund einen Elefanten, der mich anschaut. Hier steht ein großes Banner, das Regenwaldzentrum. Ich gehe jetzt mal rein. Ich sehe schon den Klaus Berger dort. Und die Olga Batz, eine der beiden Künstlerinnen für das Projekt. Und guten Tag, lieber Klaus, liebe Olga. Schön, dass ich heute hier bei euch sein kann und etwas erfahren kann über indigenen Naturschutz. Ein Begriff, mit dem ich bisher noch nicht so viel anfangen konnte. Klaus, du bist hier im Zentrum, im Regenwaldzentrum. Und kannst du dich kurz vorstellen, bitte?
1: Ja, also ich bin Klaus Berger. Ich habe das Regenwaldzentrum gegründet. Ich bin der Leiter des Projekts hier. Und ich kann sagen, ich habe im Laufe meines Lebens schon viel mit indigenen Völkern zu tun gehabt. Würde aber nicht sagen, dass ich ein Experte bin, sondern hatte einfach viele Begegnungen, viele Erlebnisse in verschiedenen Teilen der Erde mit indigenen Gemeinschaften.
0: So. Danke. Und du bist Olga Batz, eine der Künstlerinnen.
2: Genau, Olga Batz ist mein Name und ich bin Künstlerin aus Mörfelden-Walldorf und mit im Projekt involviert in der künstlerischen Umsetzung, aber auch darüber hinaus. Und
0: dieser Elefant ist sehr beeindruckend. Ich habe gelesen, er ist fast 3 Meter hoch, er ist bunt, er hat einen blau gestreiften Kopf, rote Ohren, ist noch nicht ganz bemalt. Klaus, erzähl uns doch bitte mal, warum dieser Elefant hier im Bessunger Forst steht.
1: Also der Elefant, oder ich muss es anders ausholen, wir planen ein Filmprojekt über indigene Naturschutzprojekte. Und zwar der Hintergrund ist, ich habe für mehrere Jahre in Elefantenländern gearbeitet zum Elefantenschutz. Ich muss jetzt hier nochmal ausholen, ich habe eine Stiftung, die Wildland Wild Spirit Foundation, und wir arbeiten zu Mensch-Wildtier-Koexistenz-Themen. Und es ist auch ein regionales Thema, das heißt, hier in der Region Südhessen sind es zurückkehrende Biber, es sind die Luchse, die zurückkommen, die Wildkatzen, die zurückkommen, die Wölfe, die zurückkommen. Und in Ländern des globalen Südens geht es eigentlich um große Säugetiere, die häufig in Konflikt mit Menschen verwickelt sind. Und das sind unter anderem Elefanten und große Katzen. Und zu diesem Thema habe ich erst in Nepal, dann in Südostasien und gegen Ende in Kenia gearbeitet. Und wir mussten immer wieder feststellen, es gibt ganz tolle Projekte der indigenen Bevölkerung, die man bei uns nicht kennt, von denen man hier noch nie gehört hat. Und diese Projekte können, sage ich mal, der Schlüssel sein im Naturschutz, weil wenn man die lokale Bevölkerung mit integriert, dann kann der Naturschutz wirklich erfolgreich sein. Und was wir jetzt machen wollen, wir wollen solche Projekte dokumentieren und sie sich auch teilweise selbst dokumentieren lassen, weil es sind einfach zu viele, wir könnten das gar nicht abdecken. Sondern die Idee ist, wir wollen ein Netzwerk aufbauen. Afrika hat irgendwann eine Biologin rausgefunden, die Dr. Lucy King. dass Elefanten panisch

0: Angst vor Bienen haben und fing dann an, Bienenkästen um Farmen aufzuhängen, um indigene Dörfer aufzuhängen. Und die Elefanten bleiben fern. Und solche Ideen zum Beispiel, die breiten sich jetzt teilweise in Afrika aus, sind aber in Asien viel, viel weniger bekannt. Und das sind solche Dinge, von denen wir denken, dass es gut wäre, sie von einem Kontinent auf den anderen auch zu transferieren. Und solche Projekte wollen wir zunächst fördern. Und um sie fördern zu können, brauchen wir Gelder. Und dafür wollen wir einen Film drehen, um sie vorzustellen.
1: Ich gehe jetzt mal hier zu dem Elefanten ran. Ich klopfe mal dran. Ja, aus welchem Material ist er denn?
0: Ah, der hat viele Schichten. Also ja. Es fing an, erst eine Holzkonstruktion. Dann kam da Maschendraht drüber, um den voluminösen Körper zu formen. Der Kopf besteht aus Styroporplatten. Dann kam erstmal Pappmaché drüber. Und die letzte Schicht jetzt ist Glasfasermatten mit Epoxidharz, weil das macht ihn halt stabil und macht ihn wasserfest. Das heißt, er kann draußen stehen.
1: Er ist wirklich sehr beeindruckend. Jetzt musst du ihm aufschauen. Wie gesagt, fast 3 Meter hoch. Und du hast dich da schon künstlerisch verewigt an dem Tier jetzt? Oder kommt das noch?
2: Beides. Also es ist schon einiges zu sehen. Wir haben noch einen weiteren Künstler, der mit dabei ist, der Francesco. Er ist bekannt eher als Spray Artist und ich arbeite mit, sag ich mal, klassisch eher mit dem Pinsel. Und da hatten wir schon jetzt ein paar Treffen gehabt, wo wir am Elefanten gearbeitet haben. Aber die Fläche ist ja unglaublich groß. Also es bedarf einfach seine Zeit und es ist eigentlich auch schön zu sehen, wie er Stück für Stück wächst und auch Publikum hier dabei war und das Ganze mitverfolgen kann. Der Prozess ist ja auch eigentlich das Spannende daran.
1: Ja, ich sehe hier auf der einen Seite eine indigene Frau, die ist sehr beeindruckend groß. Und etwas weiter hinten einen Löwenkopf. Dazwischen sind dann auch Embleme. Und man kann sich hier verewigen unter bestimmten Voraussetzungen auf dem Elefanten. Klaus, wie kommt man auf diesen Elefanten?
0: Also die Idee ist, dass auf dem Elefanten Menschen unterschreiben können gegen eine Spende. Und auf beiden Seiten ist so, man sieht es auch so ein bisschen, eine Fläche vorgesehen, die frei bleibt, auf der dann Menschen entweder direkt hier am Elefanten unterschreiben oder aber wir kommen bei ihnen in der Schule, in der Firma, im Verein vorbei, wir haben ein vorgefertigtes Kärtchen, man unterschreibt auf dem Kärtchen, erlaubt uns damit gleichzeitig, dass wir die Unterschrift übertragen. Das macht es für viele Leute einfacher. Und die Unterschriften können in Schwarz, in Rot oder in Gold geleistet werden und sind mit einer Spende von 100, 500 oder 1000 Euro verbunden. Das heißt, gerade jetzt die 100-Euro-Ebene ist, würde ich sagen, ein Betrag, den sich selbst eine Familie einfach leisten kann. Aber wir wollen uns vor allem halt an Vereine, an Schulen, an Institutionen und an die ganzen Klein- und Mittelbetriebe der Region wenden, weil es ist ja eine Werbung. Und wie gesagt, mit dem Geld drehen wir selbst vor Ort, hauptsächlich in Asien, und werden in Afrika unsere Projekte, die wir fördern wollen, ihnen einfach Gelder zur Verfügung stellen, damit sie selbst auch dokumentieren können und uns Material zukommen lassen können. Das heißt, wenn jetzt, sagen wir mal, eine Gruppe von Maasai zum Beispiel sagt, ja, wir würden da gerne mitmachen, aber wir haben keine Kamera, dann ist es im Budget dann drin, dass wir solche Dinge auch finanzieren können. Und am Schluss soll dann einfach ein längerer Dokumentarfilm rauskommen von geschätzten 90 Minuten, der hoffentlich auch ins Fernsehen kommt.
1: Ihr habt auch ein Begleitheft, das schon teilweise fertig ist. Das habe ich schon als PDF-Datei gesehen. Es fehlen noch einige Teile. In diesem Begleitheft kann man sich als Spendender und als spendendes Unternehmen dann auch verewigen. Dafür sind dann Plätze vorgesehen.
0: Da ist dann ganz viel Platz vorgesehen, weil es ist natürlich so, dass niemand einfach nur auf unserem Elefanten unterschreibt oder nur ganz wenige, wenn man nicht auch einen unmittelbaren Gewinn davon hat. Weil wir wollen eine Win-Win-Situation schaffen, die uns hilft, die den indigenen Projekten hilft, die aber auch den Leuten hilft, die unterschreiben. Und es kann einfach so sein, dass man sich in diesem Begleitheft vorstellt, als Firma, als Verein, als Familie, dass man seine Motivation darstellt, warum man unterschrieben hat, oder einfach seine Firma beschreibt und dass man vor allem auch Werbung schalten kann. Und dann wird der Elefant eigentlich über das Begleitheft erst so richtig interessant.
1: Wenn man sich in Zeiten von Klimawandel, von Gefahr von Diversität in der Natur, wenn man sich für das Aussterben von Tieren, auch Elefanten sind ja bedroht, die Zahlen, habe ich gelesen, sind enorm zurückgegangen. Wenn man sich dafür engagieren will, dann es wäre eine Spende von 100 Euro, das betrifft eher so Privatpersonen, nehme ich an.
0: Oder kleine Firmen.
1: Oder wenn man sehr engagiert ist, 500 oder eben Firmen von 500 bis 1000 Euro, kann man sich engagieren, wenn man ein Herz dafür hat. Ich schaue jetzt nochmal auf die andere Seite von dem Elefanten. Da ist auch ein Tiger verewigt, sehr beeindruckend. Der guckt ganz gefährlich, aber es ist auch noch viel Platz. Ihr werdet euch da noch weiter verewigen.
2: Ja, natürlich, auf jeden Fall. Also die Fläche wollen wir schön vollmalen, dass er wirklich bunt ist und auffällig. Und ja, wir haben das bewusst ein bisschen eingeteilt in einmal afrikanische Tiere, Pflanzen, Symboliken und einmal asiatische. Ne? Das sind ja auch die zwei Kontinente, die betroffen sind oder wo auch die Projekte laufen. Und genau, wollen den Elefanten ja in seiner Fülle im wahrsten Sinne auch komplett bunt gestalten und farbig und ja.
1: Ja, danke, das ist euch bisher wunderbar gelungen schon. Wir werden gleich noch über euer Projekt etwas näher sprechen.
0: Ja.
1: Jetzt noch zu dem Elefanten. Er steht ja jetzt, wie ihr euch vorstellen könnt, hier unter Bäumen im Regenwaldzentrum auf eurem Grundstück im Bessunger Forst. Vielleicht 100 Meter von der Straße, die von Rostorf nach Darmstadt rausführt. Von Rostorf aus gesehen auf der linken Seite. Es ist auch zum Schutz eine Plane drüber. Und die Frage, soll das der endgültige Platz für den Elefanten sein? Oder wollt ihr den noch publikumswirksamer irgendwo aufstellen?
0: Also der Elefant sucht ein neues Zuhause. Und was uns da vorschwebt, könnte ein öffentliches Gelände sein, ein Park zum Beispiel, der Herrengarten oder ein anderer Park in Darmstadt. Also irgendwo ein Ort, wo der Elefant frei zugänglich ist, damit all die Leute, die unterschrieben haben, das quasi auch gesehen werden können durch ihre Unterschrift. Und optimal wäre es natürlich dann, wenn das Begleitbuch selbst irgendwo vielleicht in einem Glaskasten dabei liegen könnte und man könnte auch direkt da noch die Information direkt vor Ort lesen.
1: Okay, das wird dann sicher auch verteilt. Ich nehme an, das
0: Begleitbuch wird veröffentlicht. Das heißt, man kriegt eine ISBN-Nummer wahrscheinlich. Man kann es einfach direkt über den Buchhandel beziehen oder bei uns auch kriegen oder man kann es sich runterladen.
1: Man kann sich ja auch wechselnde Standorte vorstellen, also sozusagen eine Wanderausstellung. Aber wie schwer ist denn dieses Tier?
0: Keiner weiß es so genau, weil wir natürlich beim Bau nicht gewogen haben, aber ich schätze mal so 600 bis 800 Kilogramm. Und ich würde ihn nicht zu oft transportieren wollen, weil es natürlich immer die Gefahr besteht, dass er beim Transport auch Schaden nimmt. Aber er ist transportabel, er hat zwei fest eingebaute Haken oben. Man kann ihn mit dem Autokran einfach hochheben, kann auf die Ladefläche zum Beispiel von einem Abschleppwagen laden und kann ihn an seinen neuen Standort fahren. Das geht.
1: Das ist ja ungeheuer praktisch, das sehe ich jetzt, ja. Diese beiden Haken. Da, aber einen Lastwagen und einen Kran braucht man, sonst kriegt
0: das
1: man den.
0: Das brauchen wir schon.
1: Ja, ja.
0: Also ein Autotransporter, ja. So ein typischer Abschleppwagen, der Autos aus den Parklücken raushebt,
1: ja. Der
0: könnte auch den Elefanten heraus.
1: Also Appell an alle Kulturschaffenden in Darmstadt, im Bereich der Stadt oder anderen Institutionen oder Appell an private Unternehmen, die sich das vorstellen können, dieser wunderbare Elefant braucht oder möchte, wenn er fertig ist, noch einen besonderen Platz in Darmstadt.
0: Oder auch in Rostorf.
1: Oder auch in Rostock.
0: Genau, zwischen Darmstadt und Rostock.
1: Ja, wir sind nicht auf Darmstadt beschränkt. Das kann auch so im Kreis Darmstadt-Dieburg sein. Ja. Rostock wäre auch möglich. Ja. Ja, wenn ihr möchtet, können wir uns jetzt etwas über euer Projekt noch näher unterhalten. Wollt ihr noch was hier draußen sagen zu dem Elefanten?
2: Vielleicht eine Sache noch zur Malerei. Also wir sind auch offen für weitere Künstlerinnen und Künstler, die Interesse haben, sich hier auch gestalterisch zu verewigen. Also wir haben ja sehr, sehr viel freie Fläche noch. Der Elefant ist sehr groß und sind immer froh, da gemeinsam zu gestalten. Ja,
1: ja, danke für den Hinweis. Hier ist noch viel Platz, sehe ich. Also wie muss man sich vorstellen, dass konkret, wenn noch eine Künstlerin oder Künstler meint, ich hätte da auch was dazu beizutragen. Die Fläche ist hier so ein Quadratmeter oder wo man sich verewigen könnte? Oder?
2: Ja, durchaus. Also schön wäre, wenn jemand Interesse hat, sich dann beim Klaus oder bei mir zu melden und vielleicht auch ein paar Beispiele zu zeigen an Arbeiten, die man vielleicht vorher gemacht hat. Natürlich, wir haben hier ein festes Thema, also es wird jetzt nicht ganz freigestaltet, sondern schon passend. Aber ja, ich glaube, da gibt es ja sehr viele Möglichkeiten.
1: Bevor wir über das Projekt sprechen, will Klaus mir hier auf dem Gelände noch die Elefantenwerkstatt zeigen. Und ich sehe auch hier unter in einem überdachten Schuppen einige Elefanten. Klaus, was hat es auf sich mit diesen Elefanten?
0: Also die Idee ist schon etwas älter. Das heißt, der lebensgroße Elefant, den wir jetzt bauen, es ist nicht unser erster, sondern wir haben vor Jahren schon angefangen, im Rahmen von Ferienveranstaltungen Elefanten zu bauen aus Pappmaché und teilweise auch aus Gips. Und vor ein paar Wochen hatten wir hier ein Event, da waren Familien eingeladen und es waren viele Kinder hier und alle durften hier malen. Da wurde dieser Bunde, der ist dabei entstanden, der andere da hinten ist dabei entstanden. Und der Große mit dem vielen Regenwald auf seinem Körper, das war unser allererster, der ist vor 4-5 Jahren. Und ist der Begriff Elefantenwerkstatt bringt es ja eigentlich ganz gut zum Ausdruck. Wir machen hier Kunstprojekte zum Thema Elefantenschutz.
1: Also eine Anregung für Lehrer, Lehrerinnen, für Schulen, für Schulklassen, auch hierher zu kommen, Kontakt mit euch aufzunehmen und Näheres zu erfahren über Regenwald und vielleicht sogar selbst künstlerisch tätig zu werden hier.
0: Das ist möglich. Also man kann zum Beispiel an dem kleinen Elefanten, der ist noch vollkommen frei zu bemalen. Es gibt aber auch andere Events. Wir haben kleine Elefanten aus Filz gebaut. Wir haben einen Elefantenkalender mal rausgegeben vor ein paar Jahren. Also da gibt es viele, viele Möglichkeiten, wie man mit uns im Elefantenschutz künstlerisch aktiv werden kann.
1: Ja, danke. Also hier ist die Elefantenwerkstatt. Es gibt hier mehrere. Die sind nicht so ganz so groß wie dieser 3 Meter hohe im Eingang. Aber kleine Elefanten, ja, so 1 oder 2 Meter hoch, die schon intensiv bemalt sind. Also Kinder, Schüler, Schülerinnen, wäre doch eine Idee, sich zu engagieren für Regenwaldschutz und Tierschutz. Unser Thema ist heute hauptsächlich Schutz der indigenen Völker, aber auch Naturschutz. Und mein Eindruck ist, dass bei einigen Organisationen der Schutz der Natur und der Schutz indigener Völker nicht immer so im Einklang stehen. Im Gegenteil, es kommt auch zu einem Entzug von Lebensgrundlagen oder Vertreibungen. Insofern habt ihr ein anderes Konzept. Wie bist du denn, Klaus, dazu gekommen, dich für indigene Völker zu interessieren? Was war deine Ausgangsbasis? Und wie ging es dann weiter in andere Kontinente?
0: Also mein erster Kontakt mit indigenen Völkern war in Nordeuropa, in Lappland, wo das Volk der Same lebt. Und ich bin also über viele Jahre, ungefähr 15 Jahre, jeden Sommer in Lappland unterwegs gewesen. Das war so quasi meine zweite Heimat. Bin aber zunächst nicht wegen der Indigenen dort hochgefahren, sondern einfach wegen der großen Wildnisgebiete, wegen der großen Wildtiere, wegen Elchen, Bären, Wölfen, Luchsen, was es dort alles so gibt. Und war auch nicht immer so ganz einverstanden damit, dass die Same, um ihre Rentierherden zu schützen, auch Wölfe, Bären und Luchse abschießen durften zu der Zeit. Ich weiß nicht, ob es heute noch so ist, damals war es so. fand ich damals überhaupt nicht toll und war für mich eher ein Konflikt mit indigenen Gemeinschaften. Mein nächster großer Anlaufpunkt, das war Kanada und zwar die Westküste hauptsächlich. Im ersten Jahr auch die Rocky Mountains, später das Küstengebirge und die großen temperierten Regenwälder, die quasi von Alaska bis Nordkalifornien an der nordamerikanischen Küste sich entlang ziehen. Und dort gibt es ganz viele indigene Völker, sie nennen sich selbst die First Nations. Und ich habe Kontakte einfach aufgebaut über die Jahre, war bei Stämmen zu Gast, hatte indianische Freunde, ich war jetzt schon lange nicht mehr dort, hatte indianische Freunde, die ich immer wieder besucht habe und habe teilweise auch Reisegruppen hier aus Deutschland organisiert, selbst organisierte Reisegruppen. Und wir haben Indianervölker besucht, waren bei denen zu Gast, haben im Garten von der indianischen Familie dann gezeltet eine Woche lang und waren ins Stammesleben integriert. Und mein Hintergrund war eigentlich immer, mitzuhelfen, diesen großen Regenwald, weil der temperierte Regenwald Nordamerikas ist der größte Regenwald der gemäßigten Klimazonen, den es auf der Erde gibt. Und er ist zum ganz großen Teil mittlerweile schon zerstört worden.
1: Olga, darf ich dich fragen, was dich als Künstlerin bewegt hat, bei diesem Projekt mitzumachen? Wie bist du dazu gekommen? Was bewegt dich, dich hier für den Regenwald und den indigenen Naturschutz, den indigenen Regenwaldschutz einzusetzen? Wie bist du zu dem Projekt gekommen?
2: Ja, das war eine ganz lustige Geschichte. Ich kannte Klaus vorher nicht. Wir sind zusammengekommen durch einer der ersten großen Spender für den Elefanten, ein großer Baumarkt, der dem Klaus meinen Kontakt weitergeleitet hatte, weil ich kurz zuvor dort einen großen Workshop gegeben habe. Und ja, ich bin freischaffende Künstlerin, ich liebe sehr unterschiedliche Projekte und nachdem mir Klaus dann erzählt hat, um was es geht, konnte ich gar nicht anders als dabei zu sein. Ich meine, das ist mal eine andere Art der Leinwand und Kunst im öffentlichen Raum, Kunst, die Aufmerksamkeit auf ein wichtiges Projekt ziehen soll und natürlich in Verbindung mit dem Naturschutz. Also das alles hat mich einfach begeistert und motiviert, da unbedingt mit dabei zu sein. Ja.
1: Danke, Olga. Was verbirgt sich, Klaus, hinter dem Begriff indigener Naturschutz?
0: Also es gibt Zahlen darüber, dass ungefähr 25% der globalen Landmasse, dass dort auch indigene Völker leben, teils als Stammesgebiet, teils aber auch zusammen mit nicht indigenen Populationen, aber dass ungefähr 25% von indigenen Völkern bewohnt werden. Und jetzt hat man herausgefunden, dass ungefähr 80% der verbliebenen Artenvielfalt an Tieren, Pflanzen und so weiter auf den Gebieten vorkommen, wo indigene Völker leben. Das heißt, indigene Völker, auch wenn sie keinen aktiven Naturschutz vielleicht betreiben, weil das machen ja nicht alle, haben einfach über Jahrtausende eine Lebensweise entwickelt, die nachhaltig ist und die Lebensräume erhält.
1: Und diese Lebensgrundlage ist gerade durch Naturschutz in einigen Ländern, Staaten, Kontinenten in Gefahr?
0: Die ist also gerade im globalen Süden sehr in Gefahr, weil es dort oft, also gerade in Afrika, immer noch Naturschutzpolitik ist, dass man große Schutzgebiete anlegt und die Bevölkerung vorher zwangsumsiedelt oder einfach vertreibt und damit die Leute einfach gegen Naturschutz einnimmt.
1: Klaus, wie muss man sich denn die Zusammenarbeit von euch mit indigenen Völkern vorstellen?
0: Also was wir nicht machen wollen, ist irgendwo hinzukommen zu einer indigenen Gemeinschaft und denen irgendwas von außen überzustülpen. Und sei es auch ein neuer Naturschutzgedanke, ein neues Naturschutzprojekt, weil das ist seit der Kolonialzeit viel zu oft passiert, dass jemand von außen kam und den Leuten gesagt hat, was sie tun sollen. Was wir machen, wir suchen aktiv indigene Naturschutzprojekte, die von den Gemeinschaften selbst entwickelt wurden und wollen solche Projekte fördern, wollen solche Projekte auch miteinander in Kontakt bringen im Rahmen unserer Möglichkeiten. Und um sie fördern zu können, ist es wichtig, dass man sie überhaupt erstmal kennt, weil solche kleinen Projekte kennt bei uns in Deutschland fast niemand. Und deshalb planen wir einen Dokumentarfilm, in dem sich solche Projekte entweder selbst vorstellen oder von uns vorgestellt werden, und zwar sowohl in Afrika als auch in Asien, also in den Elefantenregionen oder in einigen Elefantenregionen Asiens und Afrikas, wollen wir einfach Projekte dokumentieren oder sich selbst dokumentieren lassen und in einem Dokumentarfilm dann hier in Deutschland vorstellen, mit der Hoffnung, dass darüber auch Fördergelder für diese Projekte eingehen.
1: Wie muss man sich die Zusammenarbeit ganz praktisch vorstellen? Kannst du uns mal ein Beispiel nennen, bitte?
0: Also unser Ansatz war immer, lokalen Gemeinschaften erstmal zu helfen, quasi ihren Alltag auch besser zu gestalten, weil das ist oft die Situation, wenn man von der Hand in den Mund lebt, ist Naturschutz erstmal sekundär. Insofern war immer unser Ansatz zu gucken, was brauchen Menschen, was brauchen Gemeinschaften, womit kann man ihnen helfen und was haben wir für Möglichkeiten, das zu beschaffen. Und im ersten Jahr in Kambodscha haben wir Wasserfilter aus Deutschland mitgenommen. Und zwar gibt es einen Wasserfilter, Paul heißt der, Portable Aqua Unit for Life Saving, entwickelt von der Uni Kassel. Und da haben wir einen mit nach Kambodscha genommen und den quasi einer Dorfgemeinschaft zur Verfügung gestellt. Im zweiten Jahr haben wir wieder einen Paul mitgenommen und ihn einer anderen Gemeinschaft zur Verfügung gestellt. Nur es war ein Kostenfaktor, weil der kostet weit über 1.000 Euro. Das heißt, wir suchten nach Alternativen und stießen dann auf ein Projekt der Organisation Litter of Light. Die bauen Solarflaschenlampen. Das heißt, eine Solarflaschenlampe ist eine Plastikflasche, die ist mit Wasser gefüllt und Wasser leitet Licht. Und diese Flasche wird zur Hälfte in ein Dach eingesetzt, die Hälfte nach innen. Und die Hälfte nach außen. Außen sammelt die Flasche quasi Licht und innen strahlt sie wie eine fette Schwartbirne ungefähr. Das wurde ursprünglich auf den Philippinen entwickelt und wir haben das dann in Afrika auch zum Einsatz gebracht, in verschiedenen Dörfern, auch in einem Slum, und kamen dann eines Tages zu den Maasai und erzählten denen von diesem Projekt und die fanden das ganz toll. Und wir sind dann ein paar Wochen später hingefahren in ein Maasai-Dorf mit vielen leeren Plastikflaschen, mit Blech, um die Flaschen zu fixieren im Dach, und haben dann Workshops gemacht, wie man das als Dorfgemeinschaft selbst einbauen kann. Haben Werkzeug mitgebracht, das Werkzeug dort gelassen, und die Maasai fingen an, dann selbst in ihren Häusern quasi für Licht zu sorgen. Funktioniert natürlich nur tagsüber, solange die Sonne scheint, aber wenn man 24 Stunden dunkel im Haus hat, ist es schon ein riesen Dazugewinn, wenn man auf einmal für 12 Stunden am Tag Licht hat.
1: Olga, du arbeitest zusammen im Augenblick mit Francesco, einem weiteren Künstler. Kannst du zu dem Francesco bitte kurz was sagen?
2: Ja, genau, Francesco. Wir haben uns tatsächlich auch erst über das Projekt kennengelernt und er ist auch, wie ich, freischaffender Künstler und macht sehr viele Projekte im Außenbereich, weil er als Sprayer, also Spray Artist arbeitet und dann entsprechend auch große Wände, große Flächen. Also für ihn ist, glaube ich, das mit dem Elefanten auch natürlich die geeignete Leinwand oder die ihm mehr bekannt ist. Und er macht ganz tolle Motive. Du hast ja vorhin draußen das gesehen mit dem Tiger, das ist zum Beispiel von ihm. Und es ist eine schöne Zusammenarbeit, ist ein ganz toller Typ. Und ja, es passt sehr gut zwischen uns allen zusammen und ja, macht einfach Spaß.
1: Danke, Olga.
0: Zum Namen nochmal, also Francesco Coppola heißt er. Er ist Italiener aus Neapel, ganz toller Mensch. Und sein Projekt heißt, glaube ich, Bugged Art Design, oder?
2: Sein Künstlername, Bug Art Design.
0: Bug Art Design.
2: Genau.
0: So kann man ihn finden.
1: Ja, danke für den Hinweis. Liebe Olga, lieber Klaus, vielen Dank für das spannende Interview. Ich habe viel gelernt und unsere Hörerinnen und Hörer werden auch viel gelernt haben, wenn sie das gehört haben, über Naturschutz, über indigenen Naturschutz. So genau wusste ich bisher nicht, was sich hinter diesem Begriff verbirgt. Es ist praktisch Naturschutz neu gedacht oder anders gedacht als der klassische Naturschutz von großen Organisationen, bei denen Indigene nicht so die große Rolle spielen. Ihr bezieht sie ein, bei euch gehören sie dazu. Sie wissen Bescheid, sie machen das seit Jahrtausenden und bewahren die Schöpfung auf diese Weise. Und das akzeptiert ihr und das ist euer Ansatz. Das finde ich ganz toll. Und ich bin gespannt und hoffe für euch und wünsche euch, dass noch viele Spenden zusammenkommen für euren Film. Nochmal den Appell auch an die Hörerinnen und Hörer, vielleicht sich auf dem Elefant zu verewigen mit ihrer Unterschrift gegen den Obolus. Und ich bin gespannt, wo dieser Riesenelefant am Ende stehen wird in der Gegend von Darmstadt, um Werbung zu machen für euer Projekt. Also vielen, vielen Dank für das Interview.
2: Ja, vielen Dank.
1: Und viel Erfolg.
0: Ja, wir bedanken uns auch.
2: Genau.
0: Vielleicht noch ganz kurz, also der Elefant kann auch angeschaut werden. Man kann bei uns hier vorbeikommen, auch wenn niemand persönlich von uns da sein sollte. Man sieht ihn einfach direkt am Eingang stehen. Man kann aber auch Kontakt mit mir aufnehmen, über E-Mail zum Beispiel k.berger@regenwaldzentrum.de und einen Termin ausmachen. Man kann als Familie herkommen, als Schulklasse oder als jemand, der potenziell unterschreiben will.
2: Ja, vielen Dank, dass du da warst. War ein tolles Interview. Schön, dass wir dadurch auch ein bisschen mehr auf das Thema aufmerksam machen dürfen.
1: Ich danke euch. Vielleicht möchtet ihr euch ja auch dauerhaft in einer Umweltorganisation engagieren. Ihr habt eine Stiftung, Klaus, bei der kann man auch Mitglied werden. Und da hätte man die Möglichkeit, sich für den Schutz von Regenwäldern, der Natur, von indigenen Völkern zu engagieren und hätte gleichzeitig den Anknüpfungspunkt hier in Darmstadt. Das wäre keine große Organisation irgendwo in einer weit entfernten Stadt, sondern ihr hättet Kontakt hier nach Darmstadt. Wie ist das mit so einer Mitgliedschaft in eurer Stiftung? Wie heißt denn diese Stiftung, Klaus?
0: Also die Stiftung heißt Wild Land, Wild Spirit Foundation oder Wild Land, Wild Spirit Stiftung. Und bei einer Stiftung kann man nicht Mitglied werden. Das ist einfach satzungsmäßig ganz anders gestaltet wie ein Verein. Aber man kann uns natürlich fördern. Das heißt, wir sind wie gesagt gemeinnützig. Man kriegt eine Spendenquittung, wenn man uns fördert. Und die Stiftung hat aktuell zwei Projekte. Das eine ist das Regenwaldzentrum Darmstadt, hier ansässig, genau auf der Grenze zwischen Darmstadt und Rossdorf. Und das andere ist das Wildlife and People Coexistence Network. Das ist der Bereich, in dem wir international arbeiten, wie jetzt im Interview irgendwie dargestellt, in der Sendung dargestellt.

aus Anlass des Tages der UN-Erklärung der Menschenrechte indigener Völker, also heute unsere Sendung zum Schutz der indigenen Völker und unser Interview aus dem Regenwaldzentrum mit Klaus und Olga aus dem Bessunger Forst. Soweit wie nach Afrika oder Asien müssen wir nicht gehen. Die indigenen Völker sind auch in Europa gefährdet. Amnesty International hat am Internationalen Tag der indigenen Völker daran erinnert, dass Schweden im Umgang mit dem Volk der Sami weiter gegen internationale Verpflichtungen verstößt. Klaus hat das erwähnt, dass er öfter bei den Sami war. Während sich die Regierung in Stockholm auf globaler Bühne gern als Hüterin der Menschenrechte inszeniert, missachtet sie im eigenen Land seit Jahren zentrale Rechte der indigenen Minderheit und ignoriert wiederholte Kritik von UN und Europarat, meint Amnesty International. Erst 2024 forderte der beratende Ausschuss des Europarates Schweden auf, Landnutzungsentscheidungen nur in enger Abstimmung mit den Sami zu treffen, um deren Kultur, Sprache und Identität zu schützen. Bereits 2020 hatte der UN-Ausschuss gegen Rassendiskriminierung, CERD, Schweden verurteilt. Nach einer Beschwerde der samischen Rentierhalterkooperative Vapsten Sameby stellte er fest, dass der Staat gegen Eigentumsrechte, das Recht auf gerichtliche Überprüfung und das Diskriminierungsverbot verstoßen habe. Auch international hinkt Schweden hinterher. Die Ratifizierung der ILO-Konvention 169 über die Rechte indigener Völker steht weiter aus. Norwegen hat es bereits 1990 getan, Finnland arbeitet mit einem samischen Klimarat, Kanada hat ein Gesetz zur Umsetzung der UN-Erklärung über die Rechte indigener Völker verabschiedet. Eine aktuelle Amnesty-Studie dokumentiert, wie schwedische Behörden bei Energie- und Rohstoffprojekten in Sápmi grundlegende Rechte der Samen missachten, trotz klarer internationaler Vorgaben. Die Achtung der Rechte der Sami ist keine Option, sie ist eine Verpflichtung, sagt Anna Johansson, Generalsekretärin von Amnesty Schweden. Es geht um Selbstbestimmung, Kultur und Zukunft, betont Johansson. Schweden muss endlich seinen moralischen und rechtlichen Verpflichtungen nachkommen. Amnesty Schweden fordert daher von der schwedischen Regierung folgende konkrete Maßnahmen. Sofortige Ratifizierung der ILO-Konvention 169, Umsetzung der UN-Erklärung in nationales Recht, verbindliche Berücksichtigung samischer Perspektiven bei Klima- und Energiewende, Respekt vor dem Recht der Sami auf freie, informierte und vorherige Zustimmung bei Projekten in ihren Gebieten, so wie es in der UN-Erklärung zu den Menschenrechten der indigenen Völker auch steht.

Auch in Kanada und den Vereinigten Staaten wehren sich indigene Völker gegen den Ausbau von Gaspipelines auf ihrem Land und die Missachtung ihrer Rechte, wie in dem Amnesty-Journal vom 12. Juni 2026 zu lesen ist. Zwei Pipelines, derselbe Kampf in der kanadischen Provinz British Columbia und im US-Bundesstaat North Carolina kämpfen betroffene indigene Völker gegen den Bau von Gaspipelines auf ihrem Land. Beide Fälle spiegeln ein globales Problem wider. Die Infrastruktur fossiler Brennstoffe untergräbt Menschenrechte und Klimaschutzbemühungen, verursacht schwere Umweltschäden und Gesundheitsrisiken und gefährdet die traditionelle Lebensweise indigener Völker. Recherchen von Amnesty International und der NGO Better Planet Laboratory ergaben, dass weltweit mindestens 2 Milliarden Menschen unter den Risiken dieser Infrastruktur leiden. BPL stellt zudem fest, dass mindestens 16,1% dieser Infrastrukturen auf indigenen Territorien stehen, obwohl der Anteil indigener Menschen an der Weltbevölkerung weniger als 5% beträgt. Zum Schutz ihres angestammten Landes, ihrer Lebensweise und einer gesunden Umwelt lehnen die Wet'suwet'en Nation und ihre Verbündeten die 670 Kilometer lange Fracking-Gaspipeline des kanadischen Unternehmens Coastal GasLink ab. Doch trotz ihres massiven und landesweiten Widerstands wurde die Pipeline gebaut und in Betrieb genommen. Verschiedene Gremien der UNO hatten die kanadische Regierung zudem mehrfach zur Einhaltung der Menschenrechte aufgefordert. Die unterirdisch verlaufende Trasse teilt das 22.000 Quadratkilometer große Land der Indigenen auf eine Länge von 190 Kilometern. Dabei führt sie auch durch ein sensibles Wassereinzugsgebiet mit zahlreichen Pflanzen und Tierarten. Kanada und British Columbia verabschiedeten Gesetze zur Umsetzung der Erklärung der Vereinten Nationen über die Rechte indigener Völker, die ihnen ein Recht auf Selbstbestimmung und freie, vorherige und informierte Zustimmung zu Infrastrukturprojekten auf ihrem Land garantiert. Bereits 1997 hatte der Supreme Court of Canada entschieden, dass die Landrechte der traditionellen Wet'suwet'en Nation nie erloschen sind. Doch anstatt diese Rechte zu sichern, setzen die Regierung British Columbias und Coastal GasLink während der Verhandlungen auf Beziehungsaufbau und wirtschaftliche Vorteile. Zur beschleunigten Durchsetzung wirtschaftlicher Interessen und ohne vorherige Konsultation der indigenen Völker beschloss die kanadische Regierung inzwischen ein Gesetz, das es ihr erlaubt, Großprojekte wie Pipelines, Staudämme oder Straßen als nationale Interessen einzustufen. Damit kann sie Umweltverträglichkeitsprüfungen und Konsultationsverfahren beschleunigen oder umgehen. Im US-Bundesstaat North Carolina kämpfen die Okanichi, zur Saponi-Nation gehörend, seit 2018 gegen die geplante South Gate-Erweiterung der im Schnellverfahren genehmigten und 2024 fertiggestellten Mountain Valley Pipeline. Bei den Bauarbeiten der Fracking-Gas-Pipeline gab es hunderte Verstöße gegen Genehmigungsauflagen, Gesetze und Vorschriften. Wasserwege wurden verschmutzt, Ökosysteme zerstört und Städten zeremonieller Bedeutung entweiht oder fälschlicherweise und abwertend als nicht hygiene Steinhaufen bezeichnet. Um sich Gehör zu verschaffen, veranstalteten die Okanichi zusammen mit anderen indigenen Völkern ein Tribunal der Internationalen Versammlung zum Schutz der Naturrechte und forderten den Stopp des gesamten Pipeline-Projekts auf ihren Territorien. Zudem verschickten sie zahlreiche Beschwerdebriefe an die Regulierungsbehörden. 2025 wandte sich die Sprecherin der Okanichi, Crystal A. Cavalier-Keck, an das UN-Hochkommissariat für Menschenrechte. In ihrem Schreiben forderte sie unter anderem die Einleitung einer formellen Untersuchung der Auswirkungen des Southgate
Projects auf die Menschenrechte und verwies auf die anhaltenden Verstöße gegen die Rechte Indigener in den USA. So wurde das Southgate-Projekt ohne die freie, vorherige und informierte Zustimmung der betroffenen indigenen Völker vorangetrieben. Staatlich anerkannte indigene Tribes wie die Ukaniji Band wurden systematisch von den Entscheidungsprozessen ausgeschlossen. Trotz eindeutiger Risiken für ihre Territorien, Grabstätten und die Gesundheit. 2021 wurde die damals geplante Route und Infrastruktur der Southgate-Erweiterung abgelehnt. Ende 2025 jedoch genehmigte die Federal Energy Regulatory Commission eine überarbeitete Planung für das Projekt, ohne ein neuerliches Umweltverträglichkeitszertifikat und trotz des Nachweises einer Beratungsfirma, dass die Erweiterung nicht notwendig sei. So dass wir hier in Deutschland auch überlegen müssen, wo eigentlich unser Fracking-Gas, das wir aus den USA beziehen, herkommen und inwiefern dort die Menschenrechte und die Existenz indigener Völker verletzt werden.

Schließlich nehmen wir auch in Kauf, dass unser Lithium unter Verletzung der Rechte indigener Völker gewonnen wird. Eine neue Studie von Amnesty International vom 12. Mai 2026 stellt einen Zusammenhang zwischen genehmigten Lithiumprojekten und den Verletzungen indigener Rechte in Nevada her. Wie Amnesty International in dem Bericht »We are here to protect Mother Earth's indigenous rights and Nevada's lithium boom« zeigt, verstößt die US-Regierung gegen internationale Menschenrechtsstandards, indem sie den Bau neuer Lithiumminen ohne die freie, vorherige und informierte Zustimmung »Free, Prior and Informed Consent« der betroffenen indigenen Völker vorantreibt und damit deren Kultur, Gesundheit, Wasser und Umwelt gefährdet. Dabei handelt es sich um drei große Lithiumabbauprojekte. Die Thacker Pass Lithium Mine des kanadischen Unternehmens Lithium Americas, die sich bereits im Bau befindet, das Nevada North Lithium Project und das Rhyolite Rich Lithium Boron Project. Lithium Americas und das australische Unternehmen Ioneer sind die beiden treibenden Kräfte hinter dem Lithiumboom in Nevada, unterstützt von international agierenden Investoren. Angesichts der weltweit steigenden Nachfrage nach Lithium, die durch die Energiewende und den raschen Ausbau von Rechenzentrum für künstliche Intelligenz KI vorangetrieben wird, hat sich Nevada zu einem wichtigen Zentrum für den Lithiumabbau entwickelt. Der Bundesstaat verfügt über rund 85% der bekannten Lithiumreserven in den USA. Zwar ist derzeit nur eine Lithiummine in Betrieb, doch das Ausmaß und Tempo der geplanten Expansion sind beeindruckend. Bis September 2024 waren landesweit mehr als 23.500 aktive Lithium-Schürfrechte registriert worden. Und das ist ja nicht nur so in den USA. Wir nehmen also in Kauf, dass die Lithium-Batterien unserer wunderbar sauberen Elektroautos durch Grundwasserverknappung, Kontamination und Verlust der biologischen Vielfalt, Verletzung von Menschenrechten bei indigenen Völkern gewonnen werden. Und das war schon wieder die Sendung von Amnesty International Darmstadt über die Menschenrechte indigener Völker. Wenn ihr Interesse gewonnen habt, euch bei Amnesty International zu engagieren, mitzumachen, schaut auf unsere Homepage www.amnesty-darmstadt.de. Ihr findet dort unsere Kontaktadressen und unsere Vorhaben. Ihr könnt uns hier auf Radio Darmstadt jeden Monat am dritten Sonntag von 17 bis 18 Uhr hören. Für heute vielen Dank fürs Zuhören. Bis zum nächsten Mal.

0: sind am letzte Stunde von der Schule, von der Tour gestanden, und die Frauen von der Schule, die haben Menschenschulen, sie sind private Schule, und in manche staatliche Schulen auch die Frauen dürfen arbeiten oder unterrichten, aber bis 6. Klasse. Und meine Schwester arbeitet in einer private Schule vor, ich glaube, 3 Monaten. Und die hat mir erzählt, die Taliban waren einfach vor der Tor gestanden, und nach dem, wie sagt man, Feierabend, hinter die Autos von Lehrerinnen gefahren, und die wollten diese Lehrerin mitnehmen. Das war eine schreckliche Geschichte. Wie kann man sich vorstellen? Ich hab mehrmals geweint. Was läuft heutzutage in Afghanistan? Man kann nicht einfach. Das ist sehr, sehr schrecklich. Und ich hab niemals in meinem Leben eine solche Geschichte gedacht. Und ich hab manchmal, als ich in Afghanistan war, ich habe manchmal schlechte Dinge geträumt, oder ich weiß, wie sagt man auf Deutsch, ich habe manchmal, als ich eingeschlafen bin, ich habe manchmal schlechte Träume gehabt, manchmal habe ich gesehen auf der Räume, dass vielleicht es gibt bei uns Krieg und es gibt Bombe und so, aber ich habe niemals,
1: Mama.
0: Ja, und niemals habe ich davor erlebt, oder habe ich mich erinnert, dass jemanden kommt draußen, nicht von unserem Land, dann nimmt unsere Frauen mit und in den Käfig gebracht. Das ist einfach schrecklich.
1: Wir haben die geschwickt. Wir haben die gesagt, dass wir haben die Waffe gegeben, wir haben die Bombe gegeben.
0: Ja, ja. Und jetzt wir hören ein Lied, und das bedeutet Nashut, nicht passiert. Nashut, nicht passiert. Amin Bani ist eine Perser, und dieses Lied kommt aus Iran. Ich liebe dieses Lied, und wir hören zusammen jetzt Nashut. Amin Bani.
1: Tschüss.
0: Vielleicht gefällt euch auch, weiß es nicht, aber vielleicht. Amin Bani, Nashut Kibir.
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0: 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Wir haben heute über heutige Zutage Situation in Afghanistan gesprochen. Die Leute oder Bevölkerung von Afghanistan heute Zutage erleben ganz schlechte und besondere Situation. Man kann nicht einfach auf der Straße gehen und die Frauen erleben ihre schlechten Tage. Und Kajan, willst du sagen, wie ist das Leben hier in Deutschland?
1: Gut.
0: Und in der Schule?
1: Gut.
0: Was machst du normalerweise in der Schule?
1: Fußball.
0: Dann noch?
1: Mathe, Fußball.
0: Okay.
1: Und noch Deutsch, Sport.
0: Und welche Fach, wie sagt man, gefällt dir besser?
1: Natürlich Sport, wegen da kann ich Fußball spielen, da kann ich Basketball spielen, da kann ich Fangeball spielen, da kann ich alles spielen, was ich spiele.
0: Wer ist dein Lieblings Fußballspieler?
1: Fußballspieler? Du weißt schon, du weißt schon. Soll ich sagen?
0: Ronaldo?
1: Wie weißt du denn?
0: Ich habe gedacht, vielleicht
1: Mbappe
0: hast du deine Entscheidung
1: verändert. Ronaldo, Neymar, Ronaldo ist der Erste, der Zweite ist Mbappe, der Dritte ist Neymar. Seine Skills.
0: Okay, Ronaldo kenne ich, aber warum Neymar?
1: Seine Tricks, er kann so Leute dribbeln und so tun und so. Er ist besser als Messi, nur ein Wortzeichen.
0: Als Messi.
1: Ja, ja.
0: Und Mbappe?
1: Mbappe, er ist Ronaldo-Fan, wenn er Kind war in 2019. Er war so in 2015, der junge Ronaldo gewählt. Er hat ihn gewählt. Und dann, jeder nennt ihn gerade Diktator Mbappe. Ich habe keine Ahnung. Das wäre mir die nehmen ihn die Diktator Mbappe.
0: Okay. Und ihr macht immer in der Schule, ich meine in Sportunterricht, was noch? Nur Fußball oder gibt es auch irgendwas noch, ein Spiel oder?
1: Da gibt es nicht für jedes Spiel. Wir dürfen nur zwei Spiele spielen. Mhm. So, nur zwei Spiele. Manchmal ein Spiel. So wie Ameise fangen. A, B, C, Ameise fangen. A, Meise fangen und B, Meise fangen. Da sind der A und der B versteckt sich und rennt. Mhm. Rennt. Das, und der A fängt ihn. Ich habe da gespielt. Das hat Spaß gemacht. Nur mal kurz sagen. Es ist schnell. Zweite Firma, natürlich. Mhm. Du warst schon das erste Firma Fußball.
0: Und?
1: Da habe ich Franz erstmal, das war die schnellste Idee, ganz klar. Er ist mit Franz. Er ist schnell, aber ich habe ihn gefangen.
0: Okay, und was macht ihr noch in Sportzeit oder Sportunterricht?
1: Ja, wir in Sport?
0: Ja.
1: In Sport machen wir, wir dürfen alle nur kurz Wasser trinken und waschen. Das ist was sauber.
0: Ich meine, gibt es auch noch irgendwas, einen Spiel oder?
1: Es gibt jedes Spiel. Nur wenn es Sport ist, ich spiele ja.
0: Mhm.
1: Spiele fangen und so.
0: Und Schwimmen?
1: Schwimmen? Ich bin nicht das Schwimmkind, ich bin das Sportkind. Ich muss noch eine halbe Jahr warten.
0: Okay. Eineinhalb Jahr?
1: Ja, es ist ein Jahr und ein 50 Monate. Es ist 50 Monate und ein Jahr. Nee. Mhm. Es ist 6 Monate und ein Jahr.
0: Okay. Meinst du? Ja, halbem Jahr ist 6 Monate.
1: 6 Monate und ein Jahr. Ich bin richtig. Wir gehen 6 Monate, 6 ist 12. Es gibt nur außerdem 12 Monate. Wegen das ist es 5,5. Das bedeutet der halbe. Oder 6, ja. Halb.
0: Dann willst du sagen, wie alt bist du und in welcher Klasse?
1: Ich bin 9 und ich bin Klasse 3B und 3D. Wir waren 3B, eigentlich muss es 3B sein, aber die kleinen Kinder sind gekommen in unsere Klasse, die gehen in der wegen das muss wir zu 3D sein. Und dann, jetzt sind wir zu 3D, wir sind genau zu 3D.
0: Okay. Und wie läuft Unterricht?
1: Unterricht, gut. Bei Storys, wir haben so Storys schon gemacht, du weißt. Da, also ich habe die beste Story gemacht, die ich war Nummer 1. Die alle brauchten so 1 Stunde oder 20 oder 20 Minuten. Ich hab nur 10 Minuten gebraucht für das. Nur 10 Minuten. Nur 10.
0: Okay. Und hast du bestimmt viele Freunde?
1: Ja, Freundinnen? Ich habe viele Freunde.
0: Ja, und von deiner Klasse oder hast du Freunde noch?
1: Von überall.
0: Überall, okay.
1: Nicht überall, aber manchmal überall.
0: Mhm. Und hast du, wie sagt man, auf Deutsch sagt man Kumpel?
1: Was meinst du?
0: Enge Freunde.
1: Enge Freunde?
0: Enge Freunde hast du auch?
1: Was ist enge Freunde? Was meinst du?
0: Man hat viele Freunde und Freundinnen, aber ist nur eine oder zwei Freunde sind von uns, wie sagt man, unsere Lieblingsfreunde und sie sind immer mit uns. Und
1: jetzt verstehe ich.
0: Kumpel sagt man, oder?
1: Ich weiß nicht, aber was du meinst, ich habe nicht gehört, aber ich habe nie gehört. Aber ich weiß nicht, was du meinst, was du meinst. Aber hier, du hast explainiert, wegen das weiß ich, was du meinst.
0: Okay.
1: Mein Favorit ist Ahmed. Er springt überall, versteckt sich einfach. Mhm. Er ist so schlimm wie ich. Aber ich bin ein bisschen schlimmer als ihn. Ich schmeiß ihn selbst so überall. Er klettert weiter sogar. Ich mach so.
0: Okay, das ist gut. Das ist sehr gut, dass du sagst deine, wie sagt man, Wahrheit. Ja.
1: Ja, und das hat.
0: Okay, jetzt wir hören noch ein Lied, das bedeutet, warte mal, Bidari. Ich liebe persische Lieder und ehrlich gesagt iranische Lieder, aber ich komme aus Afghanistan und bin in Iran geboren. Deswegen gefällt mir iranische Lieder und ich bin in Iran geboren, bis ich 14 Jahre alt war. War ich in Iran und danach sind wir nach Afghanistan gefahren und ja, deswegen weiß ich nicht warum, aber mit iranischen Liedern habe ich großes Interesse und höre ich sehr gerne. Afghanische höre ich auch, aber weil ich in Iran geboren bin, weiß ich nicht. Ich liebe iranische Lieder und auch Iran ist meine, wie sagt man, erste Land oder Heimat. Mir bedeutet nicht Heimat irgendwo, dass ich nur geboren bin, aber meine Familie und meine Eltern sind Afghaner und Afghanerin. Ich meine, mein Vater ist Afghaner und meine Mutter ist Afghanerin, aber ich bin in Iran geboren.
1: Ich kann mich nicht
0: Iraner sagen oder Iranerin sagen, aber weil ich in Iran geboren bin, kann ich nicht sagen, dass ich, dass, ja, weil meine Familie sind Afghaner und Afghanerin. Ich gehöre zum Afghanistan, deswegen kann ich nicht sagen, dass Iran ist mein Heimatland. Ja, aber jetzt Deutschland ist mein Heimatland. Und das bedeutet nicht, dass muss man dort, wie sagt man, von seinem Stamm von dort sein. Und ja, das bedeutet nicht, wenn man sich irgendwo frei oder wie sagt man, frei erlebt oder man hat dort sein Leben gut erlebt und wenn man sich frei erlebt. Und dann man, ja, denkt, das ist mein Heimatland. Und Heimatland für mich ist nicht Afghanistan, nur Iran, sondern heute sozusagen ist Deutschland. Ich bin kurz in Spanien auch gewesen. Und ich habe
1: von der gute Essen, da haben die...
0: Ja, ja, wir waren drei Tage in Spanien zum ersten.
1: Ja, ja.
0: Als wir nach Europa geflogen, waren wir vor drei Tagen in Spanien gewesen. Und dort, die Leute waren auch sehr nett, sehr hilfsbereit. Und wir haben unsere gute Tage oder unsere schöne Tage dort erlebt auch. Und ja, irgendwo, dass man sich gut fühlt und ja, dann das bedeutet Heimat. Das ist meine Meinung. Heimat muss nicht irgendwo sein, dass ich geboren bin. Was, Kajun, willst du sagen?
1: Ich will sagen, warte, in Spanien?
0: Mhm.
1: Du warst in Spanien. Franz oder Spanien?
0: Aber du warst auch bei mir.
1: Yeah. Franz, wie viele Tage waren wir in Franz?
0: Franz?
1: Ja.
0: Glaube ich, 3 Tage oder 4 Tage. Ja, ja, wir waren auch 4 Tage in Frankreich gewesen.
1: Franz. In Deutschland und Englisch sagen.
0: Frankreich gewesen, ja. Oder auf Englisch Franz.
1: Franz,
0: ja. Wir waren in Franz. Franz. Wir are in Franz. Ja?
1: Franz, Franz.
0: Ja. Jetzt Bidari. Bidari ist auch persisches Lied von Helen. Ich liebe Helen sehr. Und Helen ist meine Lieblingssängerin.
1: Sängerin von
0: Iran.
1: Iran.
0: Ja.
1: Iran gibt es auch gute Essen mehr.
0: Ja,
1: tschüss, okay. Leute, bis später.
0: Nicht tschüss, wir kommen zurück.
1: Tschüss.
0: Nein, nicht tschüss, wir kommen zurück.
1: Bis später meine ich.
0: Ja, bis später, ja, kann man sagen, ja, aber tschüss nicht.
1: Okay, das ist fair.
0: Okay, fair.

0: Maria! Dina! Wir gehen mal weiter.
1: Ja, ciao!

Meine Damen und Herren, jetzt kommt der Höhepunkt des Abends. Frau Gorbatschowa tanzt Bossa Nova.

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0: Das macht er nur mit meinem Plattenspiele.
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1: Willkommen bei Rausch weiter, der Radiosendung und dem Podcast der Fachstelle Suchtprävention von Netzwerk Rope e.V. hier bei Radio Darmstadt und bei DAB+. Wer rauscht wie durchs Leben? Ich bin Michelle Denk, systemische Therapeutin, Sozialpädagogin bei Denkpraxis und in der Fachstelle für Suchtprävention hier in Darmstadt bei Netzwerk Rope e.V. Jeden dritten Montag im Monat spreche ich mit Menschen aus unterschiedlichen Lebenswelten, Hilfesystemen über Konsum, Substanzen, Gesundheit, Sucht, Alltag und Bedürfnisregulierung, ehrlich, offen und ohne Tabus. Wir wollen ein paar Denkanstöße mitgeben und gesunde Alternativen aufzeigen. Und auch genau darüber sprechen, inwiefern denn Rausch zum Leben gehört. Heute schauen wir auf ein Thema, das uns irgendwie doch auch alle betrifft, Suchtprävention. Und weil ich leider heute krankheitsbedingt keinen Gast im Studio habe, nehme ich euch mit auf eine kleine Gedankenreise. Und dazwischen gibt's immer mal wieder Musik. Schön, dass ihr dabei seid.

Schön, dass du da bist. Schön, dass du eingeschalten hast. Ich nehme dich jetzt mit auf eine Gedankenreise. Vielleicht sitzt du im Auto, vielleicht bist du

Egal, wo du gerade bist und wie dein Tag bisher war, ich freue mich, dass wir diese Stunden gemeinsam verbringen. Heute möchte ich dich auf eine kleine Reise mitnehmen. Ein Gedankenexperiment zur Suchtprävention. Eine Reise, bei der wir uns mit einer Frage beschäftigen, die vielleicht erst einmal etwas trocken klingt. Was ist eigentlich Suchtprävention? Vielleicht denkst du jetzt an Alkohol, an Cannabis, an Zigaretten oder andere Drogen. Vielleicht an Warnhinweise, Verbote, Gesetze oder an Menschen, die einem sagen, was man besser nicht tun sollte. Heute geht es um was anderes. Heute geht es um dich, um mich und um uns alle. Um das, was wir brauchen, um uns durchs Leben zu manövrieren. Und dafür möchte ich dir eine Geschichte erzählen. Die Geschichte vom Rucksack. Der Rucksack des Lebens. Stell dir vor, du stehst am Anfang eines langen Weges. Vor dir liegt eine wunderschöne Landschaft. Vielleicht sind es Berge vor dir. Vielleicht ein Wald. Vielleicht eine weite Küste mit dem Meer am Horizont. Und du hast deinen Rucksack dabei. Und diesen schweren Rucksack trägst du schon ziemlich lange mit dir herum. Vielleicht sogar dein ganzes Leben. Und darin befinden sich Dinge, die du bisher erlebt hast. Deine schönsten Erinnerungen sind dort drin. Menschen, die dir wichtig sind. Dinge, auf die du stolz bist. Vielleicht steckt da auch ein Lied drin, das dich an einen besonderen Moment erinnert. Vielleicht das Gefühl, das du hattest, als du zum ersten Mal etwas geschafft hast, das du dir vorher nicht zugetraut hättest. Vielleicht sind es auch Erinnerungen an Menschen, die dich unterstützt haben dabei. An jemanden, der einmal zu dir gesagt hat, hey, ich glaube an dich, du schaffst das. All das steckt in diesem Rucksack drin. Und vielleicht entdeckst du darin auch Dinge, von denen du gar nicht mehr wusstest, dass du sie besitzt. Fähigkeiten, die du irgendwann einmal gebraucht hast, um eine schwierige Situation zu meistern. Fähigkeiten wie Mut, Humor, Kreativität. Vielleicht Fähigkeiten, andere Menschen um Hilfe zu bitten. Oder deine Fähigkeiten, auch dann weiterzugehen, wenn der Weg einmal steinig wird. Manchmal vergessen wir, was wir eigentlich alles können. Und manchmal braucht es nur einen kleinen Moment, um sich wieder daran zu erinnern.

Natürlich sind in unserem Rucksack auch andere Dinge. Enttäuschung, Verletzung, Ängste, Stress, Erwartung. Vielleicht die Vorstellung, dass du immer stark sein musst, dass du alles alleine schaffen solltest. Dass du möglichst erfolgreich, schön, glücklich und entspannt sein musst. Vielleicht trägst du sogar Dinge mit dir herum, die eigentlich gar nicht dir gehören. Die dir überliefert worden sind. Die Erwartungen anderen Menschen, gerecht zu werden. Vielleicht hast du irgendwann gelernt, dass du immer für andere da sein musst. Dass du niemanden enttäuschen darfst. Oder dass du deine eigenen Bedürfnisse lieber zurückstellst, damit es den Menschen um dich herum gut geht. Geht es dir gut? Vielleicht war das früher einmal eine hilfreiche Strategie. Vielleicht hat sie dir dabei geholfen, dazuzugehören, Konflikte zu vermeiden oder schwierige Situationen zu bewältigen. Aber vielleicht merkst du heute, dass dich genau diese Strategie manchmal ganz schön viel Kraft kostet. Denn nicht alles, was uns einmal geholfen hat, muss auch heute noch hilfreich für uns sein. Und während du diesen Weg entlang gehst, merkst du irgendwann, puh, dieser Rucksack ist ganz schön schwer. Verdammt schwer. Puh. Vielleicht kennst du solche Momente. Momente, in denen einfach alles zu viel wird. In denen du nach Hause kommst und nur noch abschalten möchtest. Und manchmal greifen wir dann zu Dingen, die uns genau das versprechen. Abschalten. Ein Glas Wein. Eine Zigarette. Ein Joint. Stundenlanges Scrollen durch das Handy. Noch eine Folge der Lieblingsserie. Noch eine Runde am Computer. Oder vielleicht auch einfach viel zu viel Arbeit. Weil wir dann nicht darüber nachdenken müssen, was uns eigentlich beschäftigt. Und weißt du was? Der Wunsch, sich besser zu fühlen, ist erst einmal etwas zutiefst Menschliches. Wir alle möchten uns entspannen. Wir möchten dazugehören. Wir möchten schöne Gefühle erleben. Und unangenehme Gefühle manchmal einfach loswerden. Und wir wollen nicht nur auf das Verhalten selbst schauen, sondern wir wollen auch darauf schauen, was für eine Funktion erfüllt dieses Verhalten. Hinter jedem Verhalten steckt häufig ein Bedürfnis. Ein Bedürfnis danach, worum es uns eigentlich geht, was wir brauchen. Vielleicht geht es gar nicht in erster Linie um das Glas Wein am Abend, sondern um den Wunsch, nach einem anstrengenden Tag endlich zur Ruhe zu kommen. Und wie kommst du zur Ruhe? Jetzt hier vielleicht bei dem Gespräch? Vielleicht geht es beim stundenlangen Scrollen gar nicht nur um das Handy, sondern darum, sich für einen Moment abzulenken, nicht nachdenken zu müssen oder sich mit anderen Menschen verbunden zu fühlen. Die Sehnsucht nach Verbundenheit. Und vielleicht geht es bei den nächsten Zigaretten auch um die kleine Pause, die du dir sonst im Alltag gar nicht erlaubst. Wenn wir unser Verhalten auf diese Weise betrachten, verändert sich vielleicht auch die Frage, die wir uns stellen. Statt zu fragen, warum mache ich das schon wieder, könnten wir uns auch fragen, was versuche ich gerade, mir damit zu ermöglichen? Was brauche ich eigentlich in diesem Moment? Ruhe? Sicherheit? Nähe? Anerkennung, vielleicht doch ein Abenteuer, Ablenkung, Sport
Und was könnten wir uns dabei zur Hilfe holen, dieses Bedürfnis zu erfüllen? Denn vielleicht gibt es nicht nur einen einzigen Weg, um uns an dieses Ziel zu bringen. Vielleicht gibt es viele verschiedene Möglichkeiten und Alternativen. Und je mehr davon wir kennen, desto freier können wir entscheiden. Je mehr Strategien wir haben, auf die wir zurückgreifen können, umso unabhängiger können wir bleiben. Die entscheidende Frage ist also nicht, ob wir solche Wünsche und Bedürfnisse haben, sondern wie gehen wir mit ihnen um? Mit diesen Bedürfnissen. Und wie erkennen wir diese Bedürfnisse rechtzeitig? Und wie viele unterschiedliche Möglichkeiten haben wir, uns selbst etwas Gutes zu tun? Das ist auch Suchtprävention. Vielleicht hast du gerade gemerkt, dass wir schon mitten im Thema sind. Suchtprävention beginnt nämlich nicht erst dann, wenn jemand regelmäßig Alkohol trinkt oder andere Substanzen konsumiert. Sie beginnt viel früher. In der Erziehung, in der Kita, in der Schule, in der Familie, unter Freunden. Sie beginnt dort, wo wir lernen, uns selbst wahrzunehmen. Wo wir wahrgenommen werden von anderen. Wo wir herausfinden, was uns gut tut. Wo wir lernen, mit Stress, Frust, Traurigkeit oder Unsicherheit umzugehen. Wo wir Menschen finden, mit denen wir sprechen können. Und wo wir erfahren, dass wir nicht immer alles alleine tragen müssen. Suchtprävention bedeutet auch Wissen über Substanzen, ja. Risiken und Abhängigkeiten zu vermitteln. Aber sie ist eben noch viel mehr als das. Sie beschäftigt sich mit der Frage, was brauchen wir Menschen, damit wir möglichst selbstbestimmt und gesund leben können. Und wir schauen auf das Umfeld, auf die Menschen, mit denen wir leben, auf Beziehungen, auf Interaktionen in der Familie, in der Freundschaft, in der Schule, auf der Arbeit und in der Gesellschaft, in der wir uns bewegen. Denn unser Verhalten entsteht nicht unabhängig von unserer Umgebung. Es macht einen Unterschied, ob wir Menschen haben, mit denen wir über unsere Sorgen sprechen können oder nicht. Ob wir uns zugehörig fühlen, ob wir einen Ort haben, an dem wir uns sicher fühlen und ob wir Möglichkeiten haben, unser Leben mitzugestalten.

Das Leben gestalten, Räume schaffen und sich ausprobieren, in denen wir unsere Fähigkeiten entdecken und eigene Entscheidungen treffen und Unterstützung finden können. Diese Bedingungen stärken uns. Manchmal bedeutet Suchtprävention auch, gemeinsam herauszufinden, welche bisherigen Strategien uns noch gut tun und welche wir vielleicht verändern möchten. Über so vieles, das jetzt schon gesagt wurde, haben wir in den vergangenen Folgen gesprochen. Und wir schauen jetzt nochmal zurück auf deinen Rucksack. Ich möchte dich einladen, noch einmal an deinen Rucksack zu denken. Vielleicht stehst du noch immer auf diesem Weg. Vielleicht hast du inzwischen einen schönen Platz gefunden, an dem du dich für einen Moment ausruhen kannst. Vielleicht sitzt du in deinem Auto, vielleicht liegst du auf dem Sofa und du kannst deinen Rucksack mal absetzen und schaust hinein. Was ist denn da eigentlich so drin? Was schleppst du mit dir die ganze Zeit rum? Was davon tut dir gut? Was tut dir davon nicht so gut? Welche Fähigkeiten und schönen Erinnerungen, welche Menschen geben dir Kraft? Vielleicht entdeckst du etwas, das dir schon einmal geholfen hat, als es schwierig wurde. Etwas, auf das du auch heute wieder zurückgreifen könntest. Und vielleicht gibt es auch etwas, das ein bisschen schwer geworden ist. Eine Erwartung? Eine Gewohnheit? Oder eine Aufgabe, die schon viel zu lange von dir alleine getragen wird. Stell dir vor, du dürftest für einen Moment selbst entscheiden, was du mit deinem Rucksack machen möchtest. Was würdest du gerne behalten? Was möchtest du vielleicht anders einpacken? Und was könntest du für eine Weile ablegen? Vielleicht gibt es sogar jemanden, der ein Stück des Weges mit dir gehen und dir beim Tragen helfen könnte. Du musst darauf jetzt keine Antwort finden. Vielleicht nimmst du dir diese Frage einfach mit in das nächste Lied.

Und mit deinem Rucksack und dem Lied stolperst du in deinen inneren Garten hinein. Und jetzt sind wir an einem neuen Ort. Also stell dir mal einen Garten vor. Nicht irgendeinen Garten, deinen ganz persönlichen Garten. Wie wird der aussehen? Vielleicht ist er groß und wild. Vielleicht ist er klein und ordentlich. Vielleicht wachsen dort wunderschöne Blumen, Obstbäume oder Kräuter oder Gemüse. Vielleicht gibt es da auch so einen gemütlichen Ort mit einer Hängematte oder einem alten Apfelbaum, einem kleinen Teich, wo Wasser plätschert, oder eine Bank in der Sonne. Und du hörst die Blätter des Apfelbaums rascheln. Vielleicht sieht dein Garten aber auch ganz anders aus. Es ist dein Garten. Du darfst ihn gestalten, wie du möchtest. Stell dir vor, du gehst durch diesen Garten. Du schaust dich um. Was wächst dort? Welche Pflanzen sind kräftig und gesund? Welche brauchen vielleicht ein bisschen mehr Wasser? Und gibt es irgendwo eine Ecke, um die du dich schon länger nicht gekümmert hast? Vielleicht entdeckst du eine Pflanze, die früher einmal wunderschön geblüht hat. Aber in letzter Zeit hast du sie kaum noch beachtet. Du warst beschäftigt, hattest viel zu tun. Und irgendwann hast du vergessen, dass sie überhaupt da ist. Du gehst zu ihr. Gießt sie, stellst sie vielleicht an einen anderen Ort, an dem sie wieder etwas mehr Sonne bekommt, topft sie um. Und nach einer Weile beginnt sie wieder zu wachsen. Was lässt dich wachsen? Unser Leben ist manchmal ein bisschen wie so ein Garten. Wir alle brauchen bestimmte Dinge, damit es uns gut geht. Vielleicht brauchst du Bewegung oder Musik, Zeit mit deinen Freunden oder Menschen, bei denen du einfach mal so sein kannst, wie du bist. Und dieser Garten des Lebens, vielleicht braucht man da auch ein bisschen Ruhe. Vielleicht brauchst du aber gar keine Ruhe, sondern ein Abenteuer, neue Erfahrungen, eine neue Herausforderung, ein neues Hobby, Kreativität oder das Gefühl, etwas Sinnvolles zu tun. Und manchmal vergessen wir dann im Alltag, uns um genau diese Dinge zu kümmern. Und die verwelken dann so ein bisschen wie so ein Pflänzchen. Wir funktionieren, wir erledigen unsere Aufgaben, wir kümmern uns um andere und irgendwann merken wir, dass wir selbst ein bisschen zu kurz gekommen sind. Kennst du das? Du hattest eigentlich vor, nach der Arbeit noch eine Runde joggen zu gehen oder spazieren zu gehen, aber dann war der Tag so anstrengend, dass du dich nur noch aufs Sofa fallen lässt. Du nimmst dein Handy in die Hand, du scrollst 5 Minuten, 10 Minuten, eine halbe Stunde und plötzlich ist der ganze Abend vorbei. Vielleicht hast du dich dabei ein bisschen entspannt, aber vielleicht merkst du auch, dass du dich hinterher gar nicht so erholt fühlst, wie du es dir gewünscht hast. Das
das ist kein Grund, sich Vorwürfe zu machen. Es ist eher so eine Gelegenheit, sich die Frage zu stellen, was habe ich in diesem Moment eigentlich gebraucht? Habe ich da jetzt Ruhe gebraucht oder war es Ablenkung oder vielleicht das Gefühl, mit jemand anderes sich verbunden zu fühlen? Vielleicht aber auch einfach eine Pause von dem Ganzen, den Erwartungen an den Tag und an sich selbst. Und dann kommt ja schon die nächste Frage. Welche Möglichkeiten haben wir, mit diesen Bedürfnissen umzugehen? Die Pflanze in unserem Garten, vielleicht hast du Lust, einmal gedanklich durch deinen Garten zu gehen. Da gibt es vielleicht eine Pflanze, die für deine Freundschaft steht. Eine andere für deine Familie. Oder eine Pflanze für die Bewegung. Wie sieht diese Pflanze aus? Wie sehen diese Pflanzen aus? Wie sieht die Pflanze für Kreativität aus? Oder wie sieht die Pflanze für die Fähigkeit aus, Nein zu sagen? Wie würde eine Mutpflanze aussehen? Oder wie würden die Pflanzen aussehen für all die Dinge, die dich neugierig machen oder dir Freude bereiten? Und vielleicht entdeckst du auch eine Pflanze, die für etwas steht, das du schon lange nicht mehr gemacht hast. Vielleicht hast du früher gerne gemalt oder getanzt oder bist einfach ohne Ziel mit dem Fahrrad losgefahren oder bist einfach ohne Ziel spazieren gegangen. Vielleicht hast du gerne gekocht, Musik gemacht oder stundenlang mit jemandem telefoniert. Und so sehr, dass irgendwann der Alltag verloren gegangen ist. Was wäre, wenn du diese Pflanze wieder ein bisschen Aufmerksamkeit schenken würdest? Nicht gleich morgen. Einfach nur ein klein bisschen Wasser. Übermorgen. Oder vielleicht auch jetzt. Vielleicht auch ein bisschen Licht in deinen Garten lässt. Ein bisschen Zeit dir gönnst und genau hier mit solchen Symboliken begegnen wir der Suchtprävention. In der Präventionsarbeit sprechen wir von sogenannten Schutzfaktoren. Und wie können wir diese Schutzfaktoren verbildlichen, fördern, sichtbar machen, Menschen wieder bewusst werden lassen? Das sind Dinge, die uns helfen können, mit Belastungen umzugehen und die Wahrscheinlichkeit, problematischen Konsum oder eine Abhängigkeit zu verringern, indem wir diese Fähigkeiten, die uns ausmachen, stärken. Zum Beispiel können das stabile Beziehungen sein, Selbstvertrauen, die Fähigkeit, mit schwierigen Gefühlen umzugehen, indem man sich an jemanden wendet und Menschen die uns Halt geben, kontaktiert. Auch das Gefühl, selbst Einfluss auf das eigene Leben nehmen zu können, spielt eine große Rolle. Aber die Menschen sind nicht alleine dafür verantwortlich, sondern wir brauchen auch immer Unterstützung von anderen. Wir brauchen sichere Orte, Menschen, die uns zuhören und gegebenenfalls auch professionelle Hilfe. Deshalb bedeutet Suchtprävention nicht nur einzelne Menschen zu stärken, sondern auch Lebensräume so zu gestalten, im Radio miteinander zu sprechen und gute Bedingungen zu schaffen, in Schulen, in Familien, in Jugendzentren und am Arbeitsplatz und hier in unserer Stadt. Also, welche Pflanze in deinem Garten könnte gerade ein bisschen mehr Aufmerksamkeit gebrauchen? Vielleicht fällt dir spontan etwas ein. Vielleicht auch nicht. Beides ist völlig in Ordnung.

Vielleicht hast du die Pflanze gefunden, die ein bisschen mehr Aufmerksamkeit braucht oder auch nicht. Aber wir kommen nochmal zurück in unseren Garten und vielleicht hören wir im Hintergrund ein paar Wellen und in der Ferne siehst du ein Licht und vielleicht gibt es auch einen Moment Zeit, in dem du dir überlegen darfst, was gibt dir in deinem Leben Orientierung? Was ist für dich erfüllend? Was ist gerade auch schwierig? Und was könnte ich in der nächsten Zeit tun, um mich vielleicht selbst ein bisschen besser zu unterstützen? Vielleicht fallen dir auch ein paar Menschen ein, bei denen du dich gerne mal wieder melden möchtest. Vielleicht möchtest du am Wochenende Zeit für etwas nehmen, das dir Freude macht. Vielleicht möchtest du deine Gewohnheiten hinterfragen oder auch nicht. Und vielleicht möchtest du heute Abend einfach nur nach Hause kommen, etwas Schönes essen und früh schlafen gehen. Es muss nichts Großes sein. Eine wichtige Botschaft. Es geht nicht darum, ein perfektes Leben zu führen. Vielleicht geht es mehr darum, Möglichkeiten zu entdecken, gut mit sich selbst umzugehen und mit anderen gut umzugehen. Ich hoffe, du konntest ein paar Gedanken mitnehmen. Vielleicht ist dein Rucksack ein bisschen leichter geworden. Vielleicht konntest du ein bisschen den Alltag hinter dir lassen und abschalten. Vielleicht hast du eine Pflanze in deinem inneren Garten entdeckt, die du wieder mehr pflegen möchtest. Vielleicht siehst du an der Kreuzung neue Wege oder dir ist eingefallen, wer oder was in deinem Leben dir Halt geben kann. Vielleicht hast du auch gemerkt, dass Suchtprävention mehr ist als die Frage, was wir konsumieren oder besser lassen sollten. Denn für mich geht es um uns Menschen, um unsere Bedürfnisse und um unsere Beziehungen und wie wir mit Herausforderungen im Leben umgehen. Und ganz wichtig, vor allem eigene Stärken zu entdecken und Möglichkeiten zu finden, dass wir nicht immer alles alleine schaffen müssen. Und was brauche ich eigentlich gerade, damit es mir gut geht? Vielen Dank, dass ihr euch heute auf diese kleine Reise begeben habt. Ich bin Michelle Denk von der Fachstelle Suchtprävention bei Darmstadt. In Darmstadt bei Netzwerk Grow BV. Mehr Informationen zu unserer Arbeit und unseren Angeboten findet ihr unter fsp-darmstadt.de. Rausch weiter gibt es jeden dritten Montag im Monat von 17 bis 18 Uhr hier bei Radio Darmstadt und auf DAB+. Falls du heute nicht von Anfang an dabei sein konntest oder die Sendung noch einmal hören möchtest, dich ein bisschen in eine Gedankenreise begeben willst, dann kannst du dir die Wiederholung heute um 23 Uhr anhören, so wie morgen um 10 und um 16 Uhr. Danke fürs Zuhören, fürs Mitreisen und fürs Weiterdenken. Und denk dran, du musst nicht immer wissen, wohin der Weg führt. Manchmal reicht es auch, den nächsten Schritt zu gehen. Pass gut auf dich auf und bis zur nächsten Folge von Rausch weiter. Wer rauscht wie durchs Leben?

0: Marketing, CRM und Co. Normalerweise sollte das Hand in Hand gehen und normalerweise steigert ein gescheit gemachtes CRM mit E-Mail-Marketing auch die Kundenbindung. Aber wie ist das eigentlich wirklich? Welche Faktoren müssen da zusammenspielen? Jetzt hier im Podcast. 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
0: Und für dieses wundervolle Thema habe ich mir den Mann geschnappt, der auf diversen Bühnen schon stand, den ich leider Gottes aber noch nicht anmoderieren durfte, weil zu der Zeit, wo er anmoderiert wurde, ich jemand anderes anmoderieren musste. Bei mir zu Gast ist jetzt Nico Zorn. Nico, grüß dich. Es ist so schön, dass du heute bei mir bist. Ich würde sagen, stell dich ganz kurz einmal vor.
2: Ja, Kevin, erstmal vielen Dank für die Einladung. Ich freue mich sehr, dass ich heute dabei sein darf. Ich bin Nico Zorn, Mitgründer, Geschäftsführer der Saphiron GmbH. Wir sind eine CRM- und E-Mail-Marketing-Agentur und dürfen für Kunden wie die Rewe, TUI, Motel One oder Cosmos Direkt arbeiten. Und tatsächlich verfolgen mich die Themen, die du jetzt gerade aufgeführt hast, also Kundenbindung, CRM, E-Mail-Marketing, seit mittlerweile 25 Jahren, wenn ich richtig gerechnet habe. Also es ist so ein bisschen mein Steckenpferd. Ich kann nichts anderes, so könnte man es auch formulieren.
0: Seit 25 Jahren, da war ich 11.
2: Ja, ich habe früh angefangen. Ich bin alt oder ich habe früh angefangen. Es gibt zwei Möglichkeiten.
0: Sehr ehrlich, du warst maximal, 13. So, ja, so viel älter wie ich kannst du nicht sein.
2: So. Danke dir.
0: Nee, aber die Themen, ich meine, auch wir steigen eigentlich schon gerade ein, ja. Also die Themen, die wir da jetzt aufgemacht haben oder die ich aufgemacht habe im Intro, CRM, E-Mail-Marketing, Kundenbindung. Wir hatten es ja auch sogar eben schon im Vorgespräch. Mhm. Weil, liebe Hörerinnen, liebe Hörer, liebe Zuschauer, wir hatten vor geraumer Zeit schon mal ein Vorgespräch. Wir haben nur beide vergessen, über was wir sprechen wollten. Also haben wir 5 Minuten, bevor die Aufzeichnung angefangen hat, nochmal darüber gesprochen, über was wir überhaupt sprechen wollen. Aber diejenigen, die mich ja schon kennen und den Podcast kennen, die wissen, dass so Folgen eigentlich auch immer die besten Folgen werden, wenn man so 3 Sekunden vorher bespricht, was man überhaupt sprechen will. Die Kundenbindung, wenn man sie jetzt mal so denkt, ich meine, früher, du wurdest, also ne, da kam der Vertreter immer mal vorbei. Bei meinen Eltern kam der Vorwerkvertreter. Sie haben einen Staubsauger hier, wir haben das neueste Modell und wir haben irgendwie jetzt einen Beutel und was weiß ich was. Mhm. So, dann kam irgendwann mal einer, der hat da irgendwie so einmal rundherum um die Kloschüssel irgend so ein Dampfding da noch präsentiert. Du wurdest angerufen, du warst irgendwie auch Mitglied in irgendwas, gibt ja immer noch ADAC und wie sie alle heißen. Mhm. Und jetzt mittlerweile das stärkste Kundenbindungsmittel, wir hatten es eben ganz kurz ja davor, das ist das Abo.
2: Ja.
0: Aber nicht jedes Abo ist auch echt ein gutes Kundenbindungsmittel, würde ich mal so behaupten, oder?
2: Ja, absolut. Also es gibt natürlich in der Tat einen sehr großen Trend zum Abo. Wir hatten es im Vorgespräch auch bei verschiedenen Automarken. Wenn ich da irgendwie es halbwegs warm haben will, dann muss ich eine Sitzheizung abonnieren. Das ist natürlich ein bisschen die Frage, ob das dann wirklich nachhaltig Kundenbindung schafft und auch zu einer hohen Zufriedenheit führt oder ob es nicht eher so eine Art Zwangsabo sozusagen ist. Aber grundsätzlich, ja klar, ich stimme dir total zu. Es gibt einen großen Trend zu abo-basierten Geschäftsmodellen. Ich glaube, nicht jedes Geschäftsmodell eignet sich dafür und ich glaube, dass Menschen auch ein bisschen Abo-müde sind. Das wird dir nicht ähnlich geben, wenn man nicht ähnlich gehen, wenn man mal so ein bisschen durchschaut, für was zahlt man eigentlich jeden Monat Geld, dann sind das sehr viele Streaming-Abos und eben vielleicht sogar noch die Sitzheizung im eigenen Auto. Ich habe ein Abo sogar, was sich sehr schräg anhört, für meine Türklingel. Das ist so eine smarte
0: Türklingel. Du hast eine Ring-Türklingel. Das Abo, genau. damit die Aufzeichnung in der Cloud gespeichert wird.
2: Absolut. Also man könnte auch sagen, die Kernfunktion von so einer, am Ende ist es ja eine Überwachungskamera, ja. Die Kernfunktion kann ich eben jetzt, ab einem gewissen Zeitpunkt kann man die nur noch dann nutzen, wenn man eben monatlich dafür auch schön auch dafür dann noch eine Gebühr bezahlt. Und insofern kann man sagen, ja, es gibt einen Trend zu abo-basierten Geschäftsmodellen. Gleichzeitig wird es natürlich schwieriger, Menschen von noch einem weiteren Abo zu überzeugen. Das heißt, da brauche ich schon sehr, sehr gute, smarte, durchdachte Taktiken und am Ende muss es das Produkt aber natürlich auch hergeben.
0: Ne? Ja, nicht nur das Produkt muss es hergeben, es muss ja auch irgendwie sinnvoll sein. Also ich finde jetzt ein Abo für eine Sitzung Sitzheizung, damit du dir den Popo wärmen kannst im Winter in einem BMW, finde ich dann halt immer ein bisschen strange. Also ich meine, der Krempel ist verbaut, du zahlst ein Schweinegeld für die Karre, aber dann sollst du noch irgendwie 17,99 bezahlen dafür, dass du dir die Backen wärmen kannst. Das ist finde ich ein bisschen sinnbefreit. Oder hatte ich ja vorhin auch, oder habe ich dir auch im Vorgespräch gesagt, ich habe jetzt gerade, weiß schon gar nicht mehr, welche Automarke das war, aber hast einen Motor drin, 200 PS fährt die Schleuder. So, 120 davon sind frei. Wenn du mehr willst, musst du halt auch ein Abo dalassen. Das finde ich sinnlos. Also das schreckt dann für mich eher den Kauf dieses Produkts oder die Inanspruchnahme der Dienstleistung ab, als dass ich jetzt sage, ey, Alter. Also für Stufe 3 der Sitzheizung, da lasse ich gerne nochmal 2,99 im Monat da. Das ist für mich irgendwie, also das schreckt ab, das macht die Marke sogar unsympathisch. Und da finde ich, also es ist ja, du hast ja genau das gleiche momentan, wo so alle auch aufgeschreckt sind mit Amazon und die Gerichte haben es ja jetzt bestätigt. Amazon hat ja über Prime Video, hast ein Abo, dann haben sie gesagt, so, wir haben das Abo, das ist auch gut und schön, aber ich hau da jetzt mal Werbung drin. Und wenn du keine Werbung willst, musst du nochmal extra bezahlen, wa? So, dann gab es irgendwie, ich glaube, 200 oder 300.000 Sammelklage. Das wurde jetzt abgewiesen, weil ich meine mich zu erinnern, liebe Hörerinnen, liebe Hörer, liebe Zuschauer, bitte nicht festnageln. Ich habe gelesen, weil in den AGB oder irgendwo drin steht, Amazon stellt den Dienst zur Verfügung. Sie haben nie gesagt, dass das Ding auch werbefrei ist. Toll, dann stehst du da. Ja, guckst genauso, weißt du, guckst einen geilen Horrorfilm, auf einmal hast du Werbung irgendwie für Windeln, wo du dir denkst, danke, ich habe mir schon in die Hose geschissen, voll lauter Schrecken. Und das färbt ja ab, das wird unsympathisch. Absolut. Und da muss man dann halt wirklich, wirklich aufpassen. Ich meine, du kannst die Leute fangen, jetzt schlage ich mal so ein bisschen die Brücke zu CRM und E-Mail-Marketing oder Marketing-Automation. Du kannst die Leute vielleicht ein bisschen fangen, wenn du das persönlich machst, also wenn du die Leute im CRM oder wenn du die Leute im CRM pflegst, also wenn du wirklich sagst, der Kunde A, B hat Produkt A

0: immer sehr schnell in Richtung Kampagnen gedacht. Ne? Wir spielen dann irgendwie am besten unsere automatisierten Kampagnen aus und dann entsteht Kundenbindung. Und das ist ja dann teilweise auch das Versprechen der Technologieanbieter, die dann sagen, naja, du musst hier unterschreiben. Und dann hast du Kundenbindung gekauft. Ja? Dann sind die Menschen irgendwie super happy und werden lange Kunde bleiben. Ich finde es wichtig, immer im Hinterkopf zu behalten, dass Kundenbindung natürlich eine hohe Kundenzufriedenheit voraussetzt. Also die Produktqualität muss stimmen. Und mit den Beispielen, die wir jetzt gerade diskutiert haben, Stichwort Sitzheizungsabo, entsteht ja genau das Gegenteil. Die Kundenzufriedenheit geht runter. Und dann kannst du vielleicht die Menschen so lange noch so ein bisschen in so einem Abo halten, solange der Leasingvertrag dann noch läuft. Aber die Frage ist dann, wird es denn das nächste Mal wieder ein BMW oder hat man dann irgendwann Sorge, dass man auch noch, ich weiß nicht, den Rückspiegel abonnieren muss oder sowas? Ne? Also das nimmt ja absurde Ausmaße an. Insofern würde ich eigentlich im ersten Schritt immer an der Produktqualität arbeiten. Ich würde auch versuchen, Verständnis davon zu bekommen, ob denn die eigenen Kundinnen und Kunden, ja, wie zufrieden sind die denn überhaupt mit meinem Produkt? Und da fängt es ja an. Viele Unternehmen wissen das gar nicht. Ne? Man schaut sich so ein High-Level, so ein paar Kennzahlen an und sagt so, naja, wir haben hier irgendwo wiederkehrende Kunden. Naja, aber ob die wiederkehren, weil sie wiederkehren müssen, weil sie vielleicht gerade keine Alternative haben, weil sie eben noch im Abo hängen oder ähnliches. Oder ob sie wirklich wiederkehren, weil sie mit dem Produkt, mit dem Kundenservice auch wirklich extrem zufrieden sind. Da steht ja nochmal auf einem anderen Blatt. Das heißt, im ersten Schritt, ich glaube, das kann geeigneter, sinnvoller erster Schritt sein, dass man wirklich mal systematisch die Kundenzufriedenheit abfragt. Und da bin ich ein sehr großer Fan von dem guten alten Net Promoter Score. Den kennen, glaube ich, alle Hörerinnen und Hörer.
1: Das würde ich ja mal hoffen.
0: Wie zufrieden ist, wie wahrscheinlich ist es, dass sie uns weiterempfehlen auf einer Skala von 1 bis 10. Ne? Und das kann man eigentlich sehr schön in unterschiedlichen Prozessschritten in der Customer Journey integrieren. Da brauche ich auch kein High-End-System für. Kann man sehr simpel, mit jedem E-Mail-Marketing-Tool kann ich ja diese Skala integrieren und anschließend schaue ich mir die Klickraten an. Ja? Ich muss einfach darauf achten, dass jede Ziffer ein unterschiedliches Linkziel bekommt, unterschiedliche Landingpage, damit ich separat auswerten kann. Und dann schaue ich mir an, wie verteilen sich denn eigentlich die Klicks hier in meinem Newsletter, wo ich immer am Ende sozusagen diese Frage integriere. Wie verteilen sich dann da die Klicks auf die unterschiedlichen Werte des Scores? Und dann habe ich sehr schnell eigentlich so einen ersten Eindruck davon, ob die Menschen eigentlich zufrieden sind oder unzufrieden sind. Und das, finde ich, kann eigentlich schon mal eine ganz gute Basis schaffen, weil dann habe ich das Ganze, ja, diesen abstrakten Begriff der Kundenzufriedenheit mal so einfach mal messbar gemacht. Und wir alle wissen auch, dass das Management liebt Kennzahlen, ja. An der Stelle habe ich dann wirklich, glaube ich, zumindest mal eine Basis geschaffen und darauf kann ich aufbauen und schauen, wo haben wir denn eigentlich Herausforderungen, wann sinkt die Kundenzufriedenheit, warum sinkt sie, habe ich ein Problem in der Logistik, bei der Auslieferung meines Produkts, mit meiner Website, ja, mit meinen E-Mails. Also das kann ich dann eigentlich sehr systematisch ermitteln und auch entsprechend optimieren dann.
1: Ja gut, beim Net Promoter Score hast du ja eigentlich nur die Frage, ne, wie zufrieden bist du, und dann hast du 0 bis 10. Ich meine, 9, 10 ist ja sehr gut, 7, 8 oder sowas kannst du, glaube ich, vergessen, das wird rausgerechnet, und 0 bis 6 ist dann, das ist nicht so schön.
0: Ja.
1: So nach dem Motto, ne? Du kannst vielleicht nochmal eine Frage da hinten dran machen, da scheiden sich auch die Geister, macht man es oder macht man es nicht, mit warum hast du dich so entschieden, dann kommt da irgendwie so ein kleiner Radatsch. Da kannst du was reinschreiben und dann ist gut. Dann hast du zumindest mal, wie du schon gesagt hast, ja auch einen ersten Indikator, genau. Wie zufrieden sind wir denn? Oder was ist denn überhaupt der Status quo? Mhm. Und dann kann man vielleicht tiefer reingehen, kann sagen, okay, was kann ich denn verändern? Oder was können wir machen? Ne? Und dann, das heißt, du nimmst die Leute ja schon mit und verbesserst das Produkt, verbesserst die Dienstleistung. Also du lässt sie an diesem Prozess teilhaben, damit sie vielleicht Teil von dessen werden, um quasi, das ist immer so schön, ich sage das immer ganz gerne, du gehst da nicht den Weg der Kundenbindung, sondern weil du mitgemacht hast, etc. pp. Mhm. Es wird dann ein Stück weit Kundenloyalität. Die Kunden wissen, es wird ein bisschen teurer. Ja. Die Kunden wissen aber auch, ich habe daran mitgefeilt, ich habe also einen Bezug dazu und bleibe bei dem Produkt oder der Dienstleistung wohl wissend, dass es ein paar Euro teurer ist, aber das ist dann die Kundenloyalität, also die gesteigerte Version der Bindung, weil ich bin nicht gebunden, ich bin freiwillig da.
0: Ja, ja, absolut.
1: Welchen Stellenwert hat dann in dem Bezug, sagen wir mal, ein CRM-System?
0: Ja, ein CRM-System bildet ja erstmal einfach die Grundlage, um einfach Kundenbeziehungen zu managen. Und ich würde das auch nicht ausschließlich als technisches System sozusagen begreifen, sondern es geht am Ende auch um die übergeordnete Strategie, ja, dass ich wirklich eine CRM-Strategie habe. Wenn ich die nicht habe, dann bringt mir das System auch wenig.

0: Letztendlich geht es darum, Daten natürlich systematisch zu erfassen, und dazu würde ich dann nicht nur die guten alten Stammdaten zählen, Vor-, Nachname, Geschlecht, E-Mail-Adresse, sondern eben genau auch die Informationen und Daten, über die wir jetzt gerade gesprochen haben. Also, ist denn der Kevin zufrieden oder ist er gerade unzufrieden? Jetzt stell dir vor, diese Information liegt in Echtzeit im Idealfall, also möglichst aktuell zumindest, in meinem CRM-System. Und dann ruft der Kevin bei einer Hotline an. Ja, und wenn ich dem Callcenter-Agent direkt darstelle, oh, der Kevin, der droht uns hier irgendwie abzuwandern, der ist nicht happy gerade, ja, dann kann ich ja in dem Gespräch schon mal ganz anders reagieren. Ja. Das heißt, ich habe sozusagen einfach, sobald ich da einen Anruf reinbekomme oder eine E-Mail reinbekomme, habe ich sozusagen weitere Metadaten, die mir dabei helfen, besser mit diesem Kunden zu arbeiten, besser zu kommunizieren. Ich bin persönlich ein sehr, sehr großer Fan des Customer Lifetime Value, also nicht nur die Frage, welchen Umsatz hat der Kunde denn in der Vergangenheit hier generiert, sondern Customer Lifetime Value ist ja auch eine Prognose nach vorne. Also wie viel Umsatz werde ich denn mit dem Kevin mutmaßlich in den nächsten 10 Jahren oder welchen Zeitraum auch immer noch machen? Und das wäre natürlich eine weitere super spannende Information, wenn ich es hinbekomme, den Customer Lifetime Value kundenindividuell im CRM-System zu erfassen, dann ist auch das natürlich wieder eine super spannende Information für den Callcenter-Agent, weil er dann sehr schnell und auch autark entscheiden kann, bekommt der Kevin jetzt einen Gutschein oder ist das jemand, der sich jetzt irgendwie schon 15 Mal beschwert hat, der sich eigentlich immer beschwert, ja, wo wir eigentlich einen negativen Deckungsbeitrag haben. Also es gibt ja auch, das gehört ja auch zur Wahrheit dazu, es gibt ja auch immer wieder Kunden, mit denen wollen wir eigentlich gar kein Geld mehr verdienen, ja, weil es sozusagen die Vielretournierer sind, die kaufen ihr Hochzeitskleid und schicken es nach der Hochzeit zurück und so weiter. Und auch da, ne, diese Daten, und das finde ich, dann wird CRM wirklich spannend, wenn es mir gelingt, diese Daten personenbezogen im CRM vorzuhalten, um sie dann dem Callcenter-Agent zur Verfügung zu stellen, dem Vertrieb zur Verfügung zu stellen, aber sie dann eher natürlich auch zum Beispiel im E-Mail-Marketing zu nutzen, dass ich wirklich ein sehr schlaues Segment bilden kann und nicht mehr sozusagen wie in den 90er Jahren, ja, ich mache mal 2 Segmente nach Geschlecht, ne, Männer, Frauen, so, dann das ist natürlich auch besser als nichts zu tun und gar nicht zu segmentieren. Aber wenn man so ein bisschen darüber nachdenkt, dann finde ich, macht es doch eigentlich total viel Sinn zu sagen, naja, also das sind Kunden, da haben wir einfach einen sehr hohen Customer Lifetime Value, mit denen wollen wir dann auch anders kommunizieren als mit dem Vielretournierer. Den will ich ja dann eher auch mal aus einer Sale-Aktion ausschließen, weil da weiß ich, mit dem verdiene ich je kein Geld. Der schickt mir alles wieder zurück. Und das, finde ich, zeigt so ein bisschen, wie mächtig ein gut aufgebautes und strategisch durchdachtes CRM-System sein kann.
1: Ja, das stimmt. Also ich bin ja auch so einer, der gut und gern mal was zurückschickt, aber dann hat es auch eine Begründung. Gibt aber garantiert den einen oder anderen, der mich als Kunde nicht mehr will. Das gehört auch zur Wahrheit dazu. Aber ja, wenn du danach segmentierst und nicht wirklich nur nach Geschlecht oder nach Wohnort oder whatever, ja, gibt ja dann auch immer die machst ja auch immer so, kannst ja nach Personas, kannst ja auch definieren, ja. Und dann hast du ja die One-Pager-Persona, da sag ich mal, gut, der Name ist Klaus-Jürgen Wussow, ja, wohnt in der Schwarzwaldklinik, fährt einen alten Audi, hat einen Dackel und hat eine Frau und
0: in der Schwarzwaldklinik, ja.
1: So. Und fertig. Danach kann ich ja nicht segmentieren. Aber wenn ich danach, oder ich kann schon, aber ob sinnvoll ist, ist was anderes. Aber wenn ich jetzt segmentiere nach wirklich das, was du sagst, ist er denn zufrieden? Will ich den vielleicht ausschließen, weil der sowieso die ganze Zeit alles zurückschickt und so ein Stänkerer ist bis zum Anschlag, mit dem ich sowieso nichts mehr machen will?
0: Ja, absolut.
1: Dann oder hat das eine ganz andere Basis.
0: Ja, oder auch so die Frage, ne, die ich dann auch immer ganz gerne stelle, warum schicken wir eigentlich Gutscheine an Menschen, die auch ohne Gutschein gekauft hätten? Also eigentlich hast du zum Beispiel als Online-Händler für Fashion, hast du einfach deine Fashion-Victims, ja, die bestellen jeden Morgen, naja, vielleicht nicht jeden Morgen, aber sagen wir mal einmal im Monat zumindest, kaufen die bei dir neue Klamotten. Ist nicht besonders nachhaltig, anderes Thema, aber das sind einfach Menschen, die gerne und viel Geld für Klamotten ausgeben. So. Und dann ist ja so ein bisschen die Frage, ja, ich habe wieder irgendwie meine Sale-Aktion und warum sollte ich denen eigentlich einen Gutschein schicken? Ich weiß doch eigentlich, die würden auch ohne Gutschein kaufen. Ja. Und auch das ist ja super spannende Information. Und ich glaube, die Beispiele, die wir jetzt diskutiert haben, zeigen eben, dass es extrem sinnvoll ist, ja, wirklich eine durchdachte auch Datenstrategie zu entwickeln und sich zu überlegen, welche Daten habe ich eigentlich heute schon von meinen Kunden? Weil viele Hörerinnen und Hörer werden jetzt vielleicht sagen, ja, natürlich wäre es cool, wenn ich irgendwie wüsste, ne, wie preissensibel ist der Kunde, wie hoch ist der Customer Lifetime Value oder im Fall von Mode, ne, welche Farbpräferenzen hat der? Ne? Könnte ja auch total spannend sein. Ich weiß, der kauft immer nur schwarze Klamotten. Das hat ja Auswirkungen oder sollte Auswirkungen auf die Frage haben, welche Produktempfehlungen spiele ich aus? Ja. Das heißt, sich da hinzusetzen und mal ganz grundsätzlich zu überlegen, so, welche Daten habe ich denn heute von meinen Kunden und welche hätte ich denn gerne künftig? Weil das, was wir jetzt gerade diskutiert haben, scheitert ja dann oft in der Praxis daran, dass man sagt, ja, wir haben die Daten aber nicht. Und manchmal kommt dann auch so, ja, wir dürfen die auch gar nicht erheben. Da bin ich so, wieso dürft ihr die denn nicht erheben? Ja, DSGVO. Da sage ich immer, Moment mal, also DSGVO schreibt uns doch nicht vor, dass wir überhaupt keine Daten mehr erheben dürfen. Ja, also wir müssen es transparent machen, wenn wir Kunden darüber informieren, wenn Kunden diese Daten angeben, wenn wir das sauber datenschutzrechtlich aufbauen und das ist weiterhin möglich, dann dürfen wir auch natürlich weitere Daten erheben. Ja, und sich da wirklich dann mal hinzusetzen und zu sagen, welche Daten brauchen wir denn künftig und wie bekommen wir diese Daten? Da kann man über Nachprofilierung sprechen, man kann über Gewinnspielaktionen sprechen, man kann schlichtweg auch mal eine Befragung in die E-Mail einfügen. Ja, also das, was ich eingangs meinte mit, wie zufrieden sind Sie, genauso gut kann ich ja einen Kunden auch in der E-Mail fragen, ernähren Sie sich vegetarisch? Ja, nein, ab und zu. Ich habe 3 Buttons in meiner E-Mail und der Nutzer kann einfach mit einem einzigen Klick mir mitteilen, ob er sich vegetarisch ernährt, wenn jetzt die Information für mich spannend ist. Ja, und wenn ich das einfach über einen längeren Zeitraum immer wieder mache, dann veredel ich ja sozusagen meine Daten. Ich bekomme immer wieder, es sind nicht wahnsinnig viele Daten, aber immer wieder ein paar mehr Daten dazu. Und die kann ich nicht heute, aber vielleicht in 1, 2 oder 3 Jahren dann wirklich nutzen, um wirklich sehr smarte Segmente aufzubauen.
1: Ich gebe dir mal ein Beispiel, was dem, was du gerade gesagt hast. Konkretes Beispiel, weil ich das gerade selber ausdiskutiere. Jetzt nicht mit meinem Chef, sondern im privaten Umfeld diskutiere ich das gerade aus. Wie nenne ich es jetzt so, dass das derjenige nicht mitkriegt, dass er gemeint ist? Das ist schwierig. Aber weil es gerade so ist, weil du auch gerade von Daten gesprochen hast und welche Daten will ich überhaupt? Ich sage, die Stammdaten sind ja schon mal gesetzt. Ne? Du willst Anrede, Vorname, Nachname, E-Mail-Adresse. So. Der gute Mensch auf seiner Homepage hat er auch Formularfeld. Das einzige Pflichtfeld, was gesetzt ist, ist die Handynummer. Der Rest kann leer bleiben. Aus deiner Erfahrung, das macht doch aber eigentlich so überhaupt keinen Sinn. Nur die Handynummer zu speichern und den Rest leer zu lassen, da müllt man sich doch eigentlich das CRM voll mit Handynummern und hat aber überhaupt niemanden dazu. Also du hast keinen Namen, du hast nix.
0: Ja, würde ich dir zustimmen. Ein bisschen eine Klammer würde ich ziehen wollen, Klammer auf, es sei denn, ich habe hinten raus eine sehr gute, durchdachte Strategie, wie ich dann möglichst schnell diese Handynummer noch um weitere Daten vervollständige. Also, wir haben ja bei der Lead-Generierung immer die Challenge, also ein bisschen ne, die alte Weisheit in der Conversion Rate Optimierung, je mehr Daten ich abfrage, desto niedriger ist die Conversion Rate. Und da kann man sich ja immer auch mit Menschen, die aus dem Vertrieb kommen, wird dann gekämpft, ne, die sagen, ich hätte auch gerne noch die Schuhgröße oder so als Beispiel. Ne?
1: Ja, ja, ist so.
0: Und dann wird gekämpft und ja auch ehrlicherweise völlig zurecht gekämpft, weil natürlich ein Vertriebler sagt, naja, wenn ich da jetzt nur eine E-Mail-Adresse oder nur eine Handynummer habe, was soll ich damit machen? Ja, das ist irgendjemand, der will einfach nur ein White Paper haben, es kann ein Student sein, der einfach das White Paper für seine Abschlussarbeit braucht, was auch immer, ja, kann auch ein Wettbewerber sein. Ne? Und dann wird ja lange diskutiert, naja, wie viel Daten, wie lang darf denn jetzt ein Formularfeld sein? Und wir haben natürlich immer diesen Trade-off, wenn das Formularfeld wirklich zu lang ist, dann sinkt deutlich die Conversion Rate. Wenn es zu kurz ist, dann können wir mit den Daten nicht so richtig viel anfangen. Ne? Und da haben wir ja das ganz schöne alte Disziplin des Lead Nurturings, ja, dass man eben Prozesse aufbaut und sagt, okay, vielleicht holen wir uns erstmal nur die E-Mail-Adresse. Ne? Wenn ich jetzt, sagen wir mal, B2C-Online-Shop bin, dann eher so ein bisschen Allerweltsprodukte habe, die irgendwie für jeden spannend sind oder sein könnten, dann brauche ich ja nicht zwingend sofort die Schuhgröße oder weitere Daten, ja. Und dann sollte ich mir aber sehr klar überlegen, und am besten mache ich das auch zum Beispiel schon in der Welcome-E-Mail, da kann ich ja dann die Frage stellen und sagen, na, also Kevin, wie hoch ist die Wahrscheinlichkeit, dass du in den nächsten 24 Monaten ein neues Auto leasen wirst, als Beispiel. Ne? Und dann habe ich wieder die Buttons direkt in der E-Mail, das Klickverhalten wird getrackt, ne? Muss datenschutzkonform natürlich aufgebaut sein. Und dann habe ich eben weitere Informationen. Natürlich wird nicht jeder klicken, aber ein Teil wird klicken. Ein anderes Beispiel, wo ich auch immer, was ich total schade finde, wenn wir uns einen klassischen Double Opt-in-Prozess anschauen, klassische Newsletter-Anmeldung, ja, wir brauchen in Europa immer Double Opt-in, kennen alle, ich kriege die E-Mail, klick auf den Link. Und dann ist doch, finde ich, immer die ganz große Frage, was passiert denn, wenn ich dann klicke? Und ich sage jetzt einfach mal, ich würde einfach mal pauschal so raushauen, in 80% der Fällen lande ich dann auf so einer Seite und dann steht dann, vielen Dank, Sie haben Ihre Newsletter-Anmeldung jetzt bestätigt. Tschüss. Ne? So. Ja. Und an der Stelle, ne, würde ich dann immer sagen, Mensch, genau das wäre doch eine tolle Gelegenheit, um dann neben der E-Mail-Adresse oder in deinem Fall neben der Handynummer weitere Daten abzufragen. Ja, und zu sagen, okay, verrate uns doch noch dein Geburtsdatum, dann schicken wir dir ein kleines Geschenk zum Geburtstag. Ja. Und ich glaube, dass viele Menschen dann immer überrascht sind, wie bereitwillig Menschen Daten eingeben in Formularfelder, sobald ich auch nur irgendwie damit winke und sage, ah, da gibt es ein kleines Geschenk. Ja, plötzlich nimmt man sich dann doch die Zeit und sagt, ja, hier, nimm alle meine Daten. Payback ist dafür ja auch ein schönes Beispiel, finde ich. Ne? Extrem erfolgreiches Geschäftsmodell, aber der Benefit muss halt klar aufgezeigt werden. Ne? Also natürlich werde ich da nicht einfach mein komplette Formularfelder ausfüllen, wenn mir nicht klar ist, wie ich profitieren kann. Aber mit einer klaren Vorteilskommunikation kriegt man überraschend viele Menschen dazu, die Daten zu vervollständigen. Und dann, finde ich, habe ich beides. Ich habe im ersten Schritt eine hohe Conversion Rate. Die Menschen sind nicht abgeschreckt von zu langen Formularfeldern. Und auf der anderen Seite bekomme ich zumindest von einem Teil der Kontakte dann zum Beispiel auf der Double Opt-in-Bestätigungsseite oder im Rahmen der Welcome-E-Mail oder einer mehrstufigen Welcome-Journey bekomme ich dann eben noch weitere Daten. Und das, finde ich, ist eigentlich ein ganz guter Kompromiss.
1: Gut, so könnte man eventuell auch diesen, ich nenne es mal Handynummern-Gate, ein bisschen wieder einfangen. Ja. Weil ich habe auch gesagt, ich so, mein lieber Scholli, du machst nur die Handynummer. Schwierig. Ja, also klar, zweistufig, das könntest du machen, gibst die Handynummer ein, drückst drauf, sagst danke für deine Handynummer, willst du vielleicht noch ein paar andere Daten angeben? Logisch, ja. Aber nur die Handynummer, da dachte ich auch, mein lieber Scholli, ja, du müllst dir alles voll, das dann händisch nachzutragen, boah, weil du hast ja nicht mal die E-Mail-Adresse. Das heißt, du kannst ja nicht mal eine Mail irgendwie, oder der kriegt ja kein Double-Opt-In und nix. Du könntest keine E-Mail rausschicken, wie auch, du hast ja keine Mail-Adresse, du hast ja nur eine Handynummer. Ja. Also das ist dann halt echt, echt schwierig. Ja, also ich persönlich wäre dafür zu sagen, okay, Stammdaten plus Handynummer, alles klar. E-Mail-Adresse oder nur E-Mail-Adresse, Handynummer und den Rest kann man immer noch machen. Aber
0: absolut. Ich finde, es kommt immer so ein bisschen auch darauf an, wo in der Customer Journey befindet sich ein Kunde. Also wenn das jemand ist, der einfach nur über Google auf eine Website gespült wurde, der schaut sich da ein bisschen um, der hat nicht so eine ganz konkrete Kaufabsicht, der will einfach nur mal gucken, da würde ich im ersten Schritt möglichst wenig Daten abfragen. Ganz andere Situationen, ganz anderes Beispiel wäre natürlich ein klassisches Anfrageformular. Ne?
1: Ja.
0: So, und dazwischen gibt es natürlich auch noch eine breite Spannweite, wo ich sage, naja, da will jetzt jemand sich für ein Webinar anmelden, wo man zum Beispiel dann auch wieder überlegen kann, durchaus natürlich auch weitere Daten abzufragen, weil ich bin da komplett bei dir. Also was helfen mir irgendwie 10.000 Handynummern, ja, wenn ich die überhaupt nicht zuordnen kann, wenn ich damit überhaupt nicht arbeiten kann, dann ist es natürlich schwierig. Ne?
1: Ich meine, du hast ja auch bei dir, bei Saphiron, ich guck mir gerade mal dein Formular an, hast ja auch Vorname, Nachname, E-Mail-Adresse und was möchtest du uns mitteilen? Vorname, Nachname und E-Mail-Adresse ist Pflicht.
0: Ja. Ja.
1: Und halt, was möchtest du uns mitteilen? Das ist halt freiwillig, das ist aber auch okay. Kann man unverbindlich anfragen und dann haben wir's. Das wäre jetzt so wirklich das Mindeste, was ich machen würde.
0: Ja, absolut.
1: Ich persönlich würde sogar noch die Anrede mit dazu nehmen. Das ist aber Geschmackssache, gell?
0: Ja, ist immer die Frage, wie rede ich die Leute an? Ne?
1: Genau.
0: Wenn ich duze, dann brauche ich nicht zwingend noch das Geschlecht und so weiter. Aber klar, das gehört dann, glaube ich, mit. Also ich habe vorhin mal so das Thema Datenstrategie, ich finde, das klingt dann immer so hochtrabend, weil dann entsteht so der Eindruck, man setzt sich hin und schreibt so ein 400-Seiten-Dokument, wo es dann in irgendeiner Schublade liegt und niemand schaut mehr drauf. Datenstrategie kann auch einfach bedeuten, dass man sich einfach mal hinsetzt in einem Workshop und sagt so, ne, wie ist denn aktuell unsere Datenqualität? Was wissen wir schon von unseren Kontakten? Was brauchen wir denn künftig noch? Ja, immer unbedingt auch natürlich Menschen aus dem Vertrieb damit reinziehen, weil die wissen im Zweifel mehr über die Kunden als das Marketing. Gelegentlich zumindest ist das so, ne, die reden.
1: Ich sag jetzt ja, nix.
0: Ja, manchmal ist es auch umgekehrt. Also ich will da niemanden jetzt irgendwie irgendwo reinziehen, aber ich finde, ich finde es grundsätzlich extrem sinnvoll, auch wenn wir dann letztendlich operativ dann CRM-Kampagnen, E-Mail-Kampagnen bauen. Ich finde es immer total spannend, mit Vertriebsmenschen da zu sprechen, weil die wissen sehr genau, was sind denn eigentlich die Sorgen der Menschen, ne? Was hält die von einem Kauf ab? Welche Einwände sollte man entkräften? Und das ist etwas, was mir, ich mache es seit Jahrzehnten, ich habe es eingangs gesagt, digitales Marketing, aber wenn ich jetzt in Google Analytics reinschaue, dann kann ich da unfassbar viele Daten rausziehen. Da kann man sich auch sehr gut drin verlaufen, finde ich, in Google Analytics. Aber was mir doch Google Analytics nicht sagt, ist, welche Sorgen die Menschen haben, welche Ängste die haben, welche Einwände, ne? Was hält mich von einem Kauf ab? Ich sehe, die Menschen brechen ab. Das ist ja auch mal spannend.
1: Aber du weißt nicht, warum.
0: Ich weiß nicht, warum. So. Und da Menschen befragen, aber auch mit dem Kundensupport, also mit dem Support sprechen, mit dem Kundenservice sprechen, mit Vertriebsmenschen zu sprechen, finde ich immer super hilfreich, das ist so meine Erfahrung zu
1: machen. Ja, und genau das, was du sagst, mit Menschen zu sprechen, Hilfe. Das haben wir auch gemacht. Wir haben uns gesehen bei der CRM und E-Mail Innovations World. Ich glaube, wir sind uns mal ganz kurz bei der OMR in die Arme
0: gelatscht. Ineinander gelaufen
1: quasi. Wir sind ineinander gelaufen und dann bin ich auch schon wieder weitergedabbelt. Aber mit Menschen zu reden, sollte zumindest immer noch, auch heute noch, das A und O sein. Jetzt gibt es aber ja die dann sagen, Menschen, das ist mir echt ein bisschen zu anstrengend. weil die stellen vielleicht eine Gegenfrage, ne? Oder so. Ich lasse das die KI machen. Mhm. Was hältst du denn da davon?
0: Ja, auch da würde ich wieder sagen, das ist so ein bisschen die klassische Antwort, ne? Es kommt darauf an. Also es gibt Szenarien, da kann man sehr, sehr schön mit KI arbeiten. Ich glaube, um da vielleicht auch so ein bisschen den Bogen zu schließen zu dem, was wir eingangs gesprochen haben, ein Large Language Modell generiert erstmal eine generische Antwort und damit fängt das Problem ja an, ne? Also das Large Language Modell kennt, ich sag mal, im Auslieferungszustand zumindest, nicht mein Geschäftsmodell. Kennt auch nicht meine Kunden, kennt auch nicht mein Produkt. Das heißt, wenn wir über KI sprechen, ist aus meiner Sicht Kontext extrem entscheidend. Ja? Also das heißt, ich muss diesem Large Language Modell erstmal erklären, wer bin ich, was mache ich, was verkaufe ich, wie sehen meine Kunden aus, etc. Das wäre so meine erste Empfehlung. Wenn ich das nicht mache, dann bekomme ich generische Antworten und dann ist mein Marketing so gut oder so schlecht wie das meiner Wettbewerber, weil die nutzen ja die gleichen Modelle. Ja, also die werden im Zweifel nicht exakt das Gleiche, aber dann sehr ähnliche Dinge kommunizieren. Ne? Das heißt, ich glaube, um sich langfristig einen Wettbewerbsvorteil zu verschaffen und KI überhaupt sinnvoll zu nutzen, brauche ich Kontextdaten. Und ich glaube, das wird für Unternehmen eine der großen Herausforderungen in den nächsten Jahren, nämlich die Frage, wo legen wir diese Kontextdaten ab? Wie halten wir die aktuell? Wie strukturieren wir diese Daten? Wir hatten ja in den letzten Jahrzehnten im CRM immer das gleiche Problem, ne? Es wurde ein CRM-System eingeführt und dann hat zum Beispiel dann irgendwie ein Kollege im Vertrieb gesagt, ach ja, das sind irgendwie so viele Formularfelder und dann ist irgendwie alles, ich verstehe das gar nicht so richtig so. Ich habe hier weiter mein Notizbüchlein, ne? Oder dann später eine Excel, eine Excel-Tabelle.
1: Genau, Excel ist das CRM schlechthin.
0: Genau, ist leider, also ob du es glaubst oder nicht, aber wir haben heutzutage immer noch dieses Problem, dass irgendwelche Notizen dann irgendwo lokal auf dem Rechner gespeichert werden. Und dann haben wir exakt das gleiche Thema wie im KI-Zusammenhang. Ja, das CRM-System hat dann nicht den Kontext. Also das CRM-System, in Anführungszeichen, weiß nicht, dass der Kunde gestern mit dem Vertriebler telefoniert hat. So, und wenn das System das nicht weiß, dann müssen wir uns ja auch nicht wundern, warum wir Kampagnen ausspielen, die einfach völlig unpassend sind.
1: Ja.
0: Und da finde ich, dass genau das gerade wenn wir auch so ein bisschen jetzt B2B und B2C unterscheiden, ist doch im B2B aus meiner Sicht noch ein größeres Problem. Ja, wenn der Kunde plötzlich den Eindruck hat, der kriegt nur noch irgendeinen automatisierten Müll, ja. Und du hast gestern mit einem Vertriebsmenschen telefoniert, hast ihm groß und breit deine Herausforderungen geschildert. Und am nächsten Tag gibt's irgendeine KI-generierte, automatisierte Follow-up-E-Mail, komplett ohne Kontext, ohne Zusammenhang, ja, wo da einfach irgendein generischer Kram drin steht. Das heißt, wir brauchen Kontextinformationen. Und dazu gehört natürlich auch das, was wir eingangs gesprochen haben. Also im Idealfall weiß mein CRM-System eben nicht nur Vor- und Nachname und sozusagen, ne, die vielleicht noch ein Unternehmensname, sondern ich habe eine gute Nachprofilierungsstrategie. Das heißt, ich weiß dann eben auch, der Kunde sitzt jetzt gerade vor der und der Herausforderung. Dann, wenn ich diese Daten habe, dann, und ich würde sagen, nur dann kann ich KI sinnvoll nutzen, um dann wirklich eine relevante Kampagne mit KI-Unterstützung zu bauen. Wenn ich diese Daten nicht habe, wie gerade schon gesagt, dann ist mein Marketing super generisch und dann mache ich bestenfalls das gleiche schlechte Marketing wie meine Wettbewerber, die gleichen Modelle nutzen.
1: Also das, was alle gerade machen, weil wir alle irgendwie nur noch einen Prompt eingeben und uns dann ein DIN A4 Blättchen rausgeben lassen mit hier ist der neueste Straßenflohmarkt, ja. Und alles sieht dann gleich aus. Ja. Aber klar, die KI, sie hält Einzug in die CRM-Systeme. Ja, ganz viele CRM-Systeme haben KI im Einsatz, sie ist schon drin. Da muss man dann halt, zumindest meine Erfahrung, muss man halt auch ein bisschen vorsichtig sein, weil die Modelle dahinter, ja, das ist alles entweder ChatGPT oder es ist Claude oder whatever. Dann gib da mal was ein. Das heißt, das KI-Modell hat eigentlich ja Zugriff auf diese personenbezogenen Daten. Auch wenn da steht, na, das bleibt alles auf EU-Servern. Ja, les mal den AI-Act, dann weißt du Bescheid. Aber da muss man halt wirklich vorsichtig sein. Was lasse ich die KI sehen? Ja. Was lasse ich sie tun? Ich meine, dass ich vielleicht, ich sag mal in Anführungszeichen, anonymisiert auf diese Profilierung gehen kann, auf dieses Clustering gehen kann, mit wer ist unglücklich, wer ist happy, mit wem habe ich einen guten Customer Lifetime Value in den nächsten 10 Jahren. Das anonymisiert kann man vielleicht, weiß ich nicht, ob das funktioniert. Ja. Aber wirklich auf alles draufgehen lassen, ist dann auch nochmal
0: schwierig. Da bin ich komplett bei dir. Also genau, du sprichst das Thema Datenschutz, Datensicherheit an und ich glaube, dass das mit dem aktuellen Präsidenten in den USA und ob der nächste da sozusagen, ob das sich bessert oder noch schlimmer wird, das ist ja noch nicht so richtig absehbar. Also kurzum, die Frage der Souveränität, wo speichern wir die Daten, wie abhängig machen wir uns von den großen Large Language Modellen oder generell von den US-Unternehmen. Das, finde ich, ist eine extrem wichtige Frage und die fällt dann sehr schnell unter den Tisch. Und ich glaube, wenn wir schon über Souveränität sprechen, ich glaube, da spielt auch eine weitere Frage mit rein, nämlich wenn ich meine Marketingtechnologie nutze und die Marketingtechnologie gibt mir Empfehlungen und sagt mir im Grunde, was ich tun soll, dann sollte ich mir natürlich auch ein Stück weit die Frage stellen, in wessen Interesse agiert denn jetzt dieses KI-Modell? Mein Lieblingsbeispiel, das werden alle Hörerinnen und Hörer, die sich mit Google Ads kennen, die sich mit Google Ads beschäftigen, werden das Beispiel kennen. Wenn ich mich bei Google Ads einlogge, bekomme ich extrem oft die Empfehlung, ja, Nico, dir sind Leads entgangen, erhöhe das Budget. Das heißt, eine total schlaue KI von Google empfiehlt mir ständig, ich soll doch bitte das Budget erhöhen. Ja. Und die Frage, die man mal in den Raum stellen kann, warum empfiehlt ihr mir nicht eigentlich irgendwann nochmal das Budget effizienter einzusetzen, es zu reduzieren oder gar neben Google Ads vielleicht auch Bing Ads zu schalten oder ähnliches, das passiert natürlich nicht. Und ich finde, das gehört auch zur Wahrheit dazu und ich glaube, deshalb sollte auch weiterhin ein Mensch vor dem System setzen, der dann genau diese Dinge reflektieren kann und sagen kann, okay, ich bekomme da jetzt eine Empfehlung, aber da brauchen wir dann menschliche Intelligenz. Kann ich mich jetzt darauf verlassen? Ist das eine sinnvolle Empfehlung? Berücksichtigt die Empfehlung mein Geschäftsmodell? Berücksichtigt sie vielleicht eher die Eigeninteressen des Anbieters? Ich will das nicht unterstellen, aber es könnte zumindest der Fall sein, ja. Und Genau, ich glaube, da einfach sozusagen, ich sage jetzt mal ein bisschen überspitzt, dass die menschliche Intelligenz abzuschalten und einfach nur ungeprüft dann alles zu machen, was die KI mir empfiehlt, da laufe ich, glaube ich, dann auch sehr schnell irgendwie gegen eine Wand und das kann sehr teuer werden, glaube ich.
1: Ja, also jetzt auch gerade, wo ja ab 2. August, liebe Hörerinnen, liebe Hörer, wir nehmen vor dem 2. August auf, aber der Podcast kommt nach dem 2. August raus. Deswegen ist das gerade so ein bisschen Back to the Future-Gerede, was wir hier machen. Also bitte nicht irritiert sein, wenn ich jetzt sage am 2. August, weil kommt in unserer Perspektive noch bei euch, ist der schon gewesen. So, hast ja ab 2. August, hast du ja Pflicht zu kennzeichnen. Mhm. Ja, Bildmaterial, ist es ein Deepfake, kennzeichnen. Genau. Bei Text ist er öffentlich oder ist er von öffentlichem Interesse und es hat nie ein Mensch drüber geguckt und so weiter und so weiter. Ein paar Kriterien kommen da noch. Kennzeichnen. Video, Deepfake, kennzeichnen. Und. Die EU stellt sogar, Achtung, jetzt kommt kostenlos, ja mal ganz was Neues, stellt sie auch ein paar Buttons zur Verfügung, wo man dann zumindest bei Bild reinhauen kann und ein paar Richtlinien, wie machst du das bei Text, bla bla bla. Das ist auf einem guten Weg, also zumindest das mal zu kennzeichnen, das ist KI generiert. Aber die Frage ist halt wirklich, wenn wir mal wieder vom Datenschutz ausgehen, was passiert mit den ganzen personenbezogenen Daten, auf die die KI Zugriff hat, wo geht die hin? Und wenn ich da jetzt mal wirklich, und du hast es auch schon angesprochen, den guten Menschen, der gerade im Weißen Haus sitzt, ob ich dem jetzt das alles mal so reinhauen würde, was da an Daten drin ist. Also ich meine, in einem guten CRM sind vielleicht auch ein paar Vertragsdaten gepflegt. Da sprechen wir dann auch von Bankdaten und eventuell auch mal, oh, guck mal, das ist das Social-Media-Konto etc. Ja. pp. Hätte ich jetzt nicht so Lust drauf, dass das eine Schleife übers Pentagon fährt.
0: Ja, absolut. Oder gibt ja auch so ein bisschen Trend bei einigen MarTech-Plattformen, dass die einfach sagen, okay, wir nutzen die Daten, die wir gewinnen, indem wir, also indem Kunden unser System nutzen, lernen wir etwas über bestimmte Profile anhand der E-Mail-Adresse, das ist ein eindeutiger Schlüssel und dann kannst du halt hingehen als Anwender des Systems, kannst dann sagen, okay, optimiere mal meine Kampagnen mit all dem, was HubSpot als Beispiel nur insgesamt über alle Kunden irgendwie gelernt hat. Ja? Und auch da ist natürlich immer die Frage, will ich denn zu diesem Optimierungspool, sage ich mal, beitragen, also will ich Daten spenden, in Anführungszeichen, weil man kriegt ja nichts dafür, im Gegenteil, man zahlt dafür.
1: Teuer Geld zahlt man dafür mittlerweile.
0: Genau, ist jetzt auch kein günstiger Anbieter, das kann man, glaube ich, festhalten. Und da ist natürlich so ein bisschen die Frage, lasse ich denn eigentlich zu, dass meine Konkurrenten im Grunde indirekt ja mit meinen Daten auch ihr Marketing verbessern können? Ja? Und das ist genau die Frage, wo zieht man da auch Mauern sozusagen rein? Wo sagt man auch, nein, das sind unsere Daten, wir schaffen hier einen Wert, wir schaffen einen Wettbewerbsvorteil und ich will doch nicht, dass mein direkter Wettbewerber sozusagen etwas über einen neuen Kontakt weiß, einfach indem sozusagen Daten genutzt werden, die automatisch anfallen, indem ich zum Beispiel HubSpot nutze. Ja? Also das, finde ich, ist eine sehr, sehr kritische Frage, die man sich ganz genau stellen sollte. Und genau das sind ja auch Themen, die dann manchmal in den Sales-Pitches so ein bisschen unter den Tisch fallen.
1: Aber das, was du sagst, ist ja gar nicht weit hergeholt, weil HubSpot hat das ja in der einen oder anderen Form ja angekündigt, genau, und sogar schon durchgezogen. Nur aufgrund der immensen Kritik sind die ja wieder zurückgerudert.
0: Genau. Und da, Kevin, wenn man, also ist meine Erfahrung, es passiert eigentlich immer das Gleiche. Also die großen Tech-Anbieter preschen vor, also Google macht das ja genauso, ne? Die launchen irgendeine Funktion und dann hagelt es Kritik, ne? Dann sagen Menschen, ja, hallo, Datenschutz, da war doch was, ja. Und dann gibt es ein bisschen medialen Aufschrei. Und mein Eindruck ist, die Taktik der großen Player ist immer, ich gehe 10 Schritte nach vorne, dann schreien alle. Na gut, dann gehe ich halt 3 Schritte wieder zurück. Ja? Trotzdem habe aber anschließend ein Ergebnis, was eigentlich sozusagen mit unseren Datenschutzstandards etc. überhaupt nicht mehr kompatibel ist. Und genau, dann, aber die Kommunikation in der Presse ist dann so, ja, wir machen das jetzt doch nicht so, wie wir eigentlich vorhatten, wir hören auf Kritik und da muss man sich aber wieder anschauen, naja, was genau ist denn jetzt die neue Strategie? Und dann ist das Ergebnis oft, dass die dann trotzdem weiterhin sozusagen extrem, naja, kritikwürdige Taktiken dann verfolgen. Aber der mediale Aufschrei ist dann halt nicht mehr da.
1: Ich habe gerade heute Morgen gelesen, ich habe es aber nicht verifiziert, aber das wäre echt ein GAU, wenn das stimmen würde. Also hier nochmal der Hinweis, ich habe es nicht verifiziert, ich habe es aber gelesen. Glaube Anthropic, Du kannst bei Claude, kannst du Prompt eingeben, kannst ja mit den Chatten machen tun, kannst irgendwo auf jetzt teilen gehen, dann kriegst du einen Link, ist öffentlich zu, kann ich dir schicken, hier hast du, wenn du irgendwas wissen willst, das habe ich eingegeben am Prompt, da hast du, Dankeschön. Ja. Da ist wohl ein Fehler passiert und dieser öffentliche Link oder alle Dinger sind indexiert worden von Google und konntest du jetzt suchen.
0: Ja.
1: Wenn da schöne Geschäftsdaten drinstehen, weil irgendeiner nicht so ganz drauf geachtet hat, ob da, ob man das darf oder nicht, ist ja dann auch witzig, ne?
0: Ja, und es ist interessant, dass du es sagst, weil ich meine, dass OpenAI ein ähnliches Thema hatte vor einiger Zeit mal, dass im Grunde, gut, man kann dann sagen, naja, es sind ja öffentliche Links, ne, aber zwischen öffentlich in dem Sinne, dass ich dir den Link schicke und es ist jetzt plötzlich im Google-Index, ist natürlich nochmal irgendwie so ein Unterschied, ne? Und insofern, super spannendes Thema. Sollten wir genau hinschauen, was denn da passiert ist. Es wäre ja nicht, die erste fragwürdige Entwicklung sozusagen bei den großen KI-Modellen.
1: Nico, bist du noch da?
0: Ja.
1: Es ist nicht die erste fragwürdige, du warst gerade ganz kurz weg.
0: Oh, okay. Es ist nicht die erste fragwürdige Entwicklung bei den großen KI-Modellen.
1: Das ja, und das finde ich dann halt echt schwierig. Also wenn ich mir vorstelle, dass ich mache da was und keine Ahnung, irgendeiner schmeißt seine Blutergebnisse oder sowas rein. Ne? Und dann wird das da, wird gesehen, Hilfe, die Blutergebnisse sind online oder whatever. Ganz viele also wirklich persönliche Daten oder halt auch Firmendaten, gehen wir mal auf die Firma wieder. Also vielleicht, keine Ahnung, gib mir die Bilanzen der letzten 5 Jahre und sag mir, was ist gut, was ist schlecht. Ja? Dann hier hast du die Gewinn- und Verlustrechnung, hier hast du die schöne Excel-Tabelle mit der GUV. Sag mir mal, gib mir mal einen Forecast für die nächsten 3 Jahre, basierend auf dem, was du in den letzten 10 Jahren hattest. So.
0: Ja.
1: Wenn das dann öffentlich ist, ouchi.
0: Ja, absolut.
1: Dann hast du echt ein Problem. Ich würde gerne mit dir, mein lieber Nico, wenn du Lust hast, auch im Zuge der Zeit, ich gucke gerade mal drauf, eine zweite, vielleicht dritte oder vierte Folge machen. Hättest du denn Lust darauf?
0: Absolut, freue ich mich drauf.
1: Oh, ist ja herrlich. Das habe ich schon mal geklärt, noch vor der Abschlussfrage. Und man muss mal dazu sagen, was mir gerade auch noch eingefallen ist, nur gerade bei dem kurzen Hüpfer, den lasse ich jetzt ja auch extra drinne, den Hüpfer, den schneide ich jetzt nicht raus. Sollte das öffentlich sein? Ne, also, keine Ahnung, Kundendaten vielleicht sogar, die jetzt im öffentlichen Google rumschwirren oder so. Das kann die Kundenbindung mal ganz schnell knack und dann ist fertig.
0: Ja, ne? Absolut.
1: Weil wenn da dann auf einmal drin steht, Kevin hat, weiß ich nicht, ja, bei Amazon XXXXXXL Kondome gekauft, das möchte ich nicht, dass das bitte auf Google steht. Okay. Nur mal so zur Information. So. Wie komme ich aus der Nummer jetzt wieder raus?
0: Das ist jetzt deine Aufgabe.
1: Ja, indem ich krampfhaft den Abschlussfragen-Sound suche. Okay. So, da ist er doch. Dann kommen wir mal an der Stelle zur Abschlussfrage. Mein lieber Nico, wir haben jetzt, ich gucke gerade mal auf die Uhr, 45 Minuten über CRM, ein bisschen E-Mail-Marketing, aber natürlich auch über Kundenbindung gesprochen. Wenn jetzt einer zu dir kommt, also zu Saphiron kommt, zu dir kommt und noch ganz am Anfang steht, was sind die ersten Sachen, die du ihm denn rätst, was er unbedingt machen soll, damit beispielsweise bei dem CRM-Aufbau, damit das auch funktioniert, was er da machen soll?
0: Ja, also als erstes stelle ich immer ganz gerne die Frage, welches Problem wollen wir denn überhaupt lösen? So. Und ich finde, wenn man da ein bisschen drauf rumdenkt, ne, dann kommt manchmal die Antwort, naja, wir haben irgendwie Kunden, da ist der Bestellwert zu niedrig. Und ein anderes Unternehmen sagt vielleicht, naja, die Kunden kaufen alle nur einmal, danach nie wieder. Ne? Wenn man das klar identifiziert hat, dieses Problem klar benannt hat, dann kann man sich im nächsten Schritt überlegen, naja, welche Taktiken brauchen wir denn, um dieses Problem zu lösen? Und das kann jemand an Warenkorbabbrecher sein, das kann ein Loyalty-Programm sein, was man vielleicht mit dem Kunden aufbaut. Es kann ein besserer Kundenbereich sein, finde ich auch total spannend, ne? Wenn ich mich einlogge in einem Online-Shop oder bei meinem Energieversorger. Da kann ich ja wahnsinnig viel mitmachen. Ne? Der Kunde ist identifiziert, ich kann ihn klar zuordnen, dann kann ich dem wunderbaren Cross-Sell- oder Upsell-Angebot unterbreiten oder ähnliches. Das heißt, zuerst immer die Frage, welches Problem wollen wir überhaupt lösen? Dann können wir schauen, ne, wie sieht die Strategie, wie sehen die Taktiken aus? Und dann kann ich überlegen, welche Technologie brauche ich denn, um genau das dann auch operativ umsetzen zu können. Ganz wichtig finde ich die Reihenfolge, ne, dass man nicht mit einer Technologie anfängt und dann irgendwie was drumherum baut, sondern wirklich ganz klar sagt, welches Problem haben wir denn eigentlich im Geschäftsmodell? Das ist sozusagen immer aus meiner Sicht der allererste Schritt. Und im zweiten Schritt schauen wir natürlich dann auch gerne auf die Datenqualität, also das, was wir diskutiert haben. Was weiß ich heute über meinen Kunden? Wie sieht die Qualität dieser Daten aus? Wie alt sind die Daten? Wann wurden die generiert? Und dann ist man auch sehr schnell wieder beim Thema, über das wir heute ja auch gesprochen haben, Thema Lead-Generierung. Ja, also wie sehen die Formulare aus? Wie kann ich mehr qualifizierte Kontakte gewinnen? Da ist immer so ein bisschen mein Standardsatz, sage ich immer, naja, wenn wir irgendwie eine Conversion Rate auf der Seite von 4% haben, dann haben wir die große Herausforderung, dass 96% der teuer eingekauften Kunden nicht kaufen. Die verlassen meine Seite, ohne irgendein Produkt zu kaufen. Und da gehen wir immer ganz gerne hin und sagen, von denen hätten wir doch dann zumindest mal, bevor die weg sind, dann wieder eine E-Mail-Adresse und im Idealfall auch noch weitere Daten. Das heißt, da spricht man dann über die Frage, wie kann man Adressgewinnung ausbauen? Und das ist auch ein Thema, was wir sehr früh in Projekten adressieren, weil das natürlich die Grundlage ist, um darauf aufbauen, dann wirklich smarte CRM-Taktiken aufzubauen. Auch da machen Unternehmen manchmal so ein bisschen den Fehler, dass sie sehr schnell sich ganz wilde Automations ausdenken. Sagen, ja, und wenn der dann da klickt, dann soll das passieren und 30 Tage später soll dann die und die Kampagne verschickt werden und so weiter. Und dann schauen die dann manchmal ein paar Monate später etwas traurig auf die Zahlen und sagen, ja, ich glaube, die Kampagne ist gut, aber die wurde jetzt nur 4-mal verschickt, ne? So, weil einfach die Datenbasis fehlt. Das heißt, wir müssen einfach mehr qualifizierte Kontakte haben. Das ist immer die Grundlage, um damit sich dann das CRM auch wirklich rechnet, sage ich mal. Und insofern ist das ein Thema, was wir dann auch sehr früh adressieren.
1: Ah, dann reden wir doch das nächste Mal über das, was du eben zum Schluss gesagt hast, und zwar die E-Mail-Adressgewinnung.
0: Ja, großartig. Boah,
1: da haben wir schon das Thema fürs nächste Mal. Da haben wir auch ein paar Meinungen dazu.
0: Jetzt dürfen wir das nur nicht wieder vergessen. Aber
1: wir haben ja noch ein Nachgespräch, wenn ich jetzt hier auf Stoppen drücke. So. Mein lieber Nico, an der Stelle soll es das aber einmal gewesen sein. Ich sage vielen lieben Dank, dass du mit mir den heutigen Podcast gestaltet hast. Danke, danke, danke.
0: Ich habe dir zu danken. Danke, Kevin.
1: An meine Hörerinnen und Hörer und an meine Zuschauer, wie sieht es denn bei euch da draußen aus, wenn wir mal von CRM, E-Mail-Marketing und Kundenbindung ausgehen? Wie ist es denn bei euch aufgebaut, auch mit der Datenbasis? Habt ihr überhaupt eine Datenstrategie? Wie funktioniert bei euch die Kundenbindung? Wie ist bei euch die Customer-Journey-Strecke überhaupt aufgebaut, also Nurture-Strecke etc. pp. Lasst mich doch mal Teil des Ganzen sein, lasst es mich doch mal wissen in einem LinkedIn-Kommentar, auf YouTube in der Kommentarspalte, auf Spotify, auf podcast.de oder ihr schreibt mir eine Mail zum Thema unter kevin@kevinalleinemarketing.de. An der Stelle sei auch mal ganz kurz gesagt, das weiß er jetzt nicht, der Nico, aber er wird gleich grinsen, hört ihn auch mal an in seinem Podcast, der CRM-Podcast mit Nico Zorn, einfach mal auf Spotify gehen, ich werde es aber auch in den Shownotes verlinken, also da ist auch für CRM-Wissen gesorgt. Das war's für heute. Wir hören uns, wir sehen uns. Bis zum nächsten Mal.

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In dieser Sendung, meine Damen und Herren, sprechen wir meist in englischer Sprache. Gründe dafür sind drei. Der Gesang in dieser Genre ist meist in englischer Sprache. Viele Zuhörer wollen ihr Englisch noch verbessern als zweiter Grund. 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Also hören Sie weiter und erschrecken Sie nicht, wenn ich gleich in Englisch umschalte. 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

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Ich hoffe, dass es Ihnen hier bei Professor Progresso's Rock Theater in der vergangenen Stunde viel Spaß und Musikgenuss bereitet hat, wie auch mir. Am Mikrofon hörten Sie mich, Professor Progresso. Sollten Sie Kommentare, Wünsche oder Fragen haben, unsere E-Mail-Adresse ist profprogresso@radiodarmstadt.de. That's prof.progresso@radiodarmstadt.de. Unsere Facebook-Adresse ist facebook.com/profprogresso. Als ein Wort, Prof Progresso, kein Punkt. In der Rhein-Main-Gebiet, im Rhein-Main-Gebiet können Sie die Sendung über DAB Plus hören. Sie können die Livestream auf unserer Website hören, www.radiodarmstadt.de. Und die Show kann man auch gelegentlich, nicht immer, on demand hören für 7 Tage nach Sendetermin auf unserer Mediathek. Was haben Sie heute Abend in der Sendung gehört? Lass uns schnell einen Überblick machen. Heute Abend hatten wir: Was ist eigentlich überhaupt Progressive Rock? Ich habe versucht, in Teil 2 dieser Serie die Frage zu beantworten. Wir hörten Todd Rundgrens Utopia Overture, dann The Pin Drop von Stephen Wilson, dann Wallflower von It Bites, dann Le Lierre von Lazuli, dann Technology Killed the Kids by Synesthesia, von bei Seven Steps to the Green Door, Big Money von Rush, River of Life von PFM und momentan hören Sie Keith Emerson. Finale. 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
1: Willkommen bei Rausch weiter, der Radiosendung und dem Podcast der Fachstelle Suchtprävention von Netzwerk Rope e.V. hier bei Radio Darmstadt und bei DAB+. Wer rauscht wie durchs Leben? Ich bin Michelle Denk, systemische Therapeutin, Sozialpädagogin bei Denkpraxis und in der Fachstelle für Suchtprävention hier in Darmstadt bei Netzwerk Rope e.V. Jeden dritten Montag im Monat spreche ich mit Menschen aus unterschiedlichen Lebenswelten, Hilfesystemen über Konsum, Substanzen, Gesundheit, Sucht, Alltag und Bedürfnisregulierung, ehrlich, offen und ohne Tabus. Wir wollen ein paar Denkanstöße mitgeben und gesunde Alternativen aufzeigen. Und auch genau darüber sprechen, inwiefern denn Rausch zum Leben gehört. Heute schauen wir auf ein Thema, das uns irgendwie doch auch alle betrifft, Suchtprävention. Und weil ich leider heute krankheitsbedingt keinen Gast im Studio habe, nehme ich euch mit auf eine kleine Gedankenreise. Und dazwischen gibt's immer mal wieder Musik. Schön, dass ihr dabei seid.

Schön, dass du da bist. Schön, dass du eingeschalten hast. Ich nehme dich jetzt mit auf eine Gedankenreise. Vielleicht sitzt du im Auto. Vielleicht bist du auf dem Weg nach Hause. Vielleicht kochst du gerade, räumst deine Wohnung auf oder hast es dir auf dem Sofa gemütlich gemacht. Vielleicht war dein Tag schön. So richtig schön. Oder vielleicht war dein Tag auch anstrengend. Vielleicht hast du heute schon zu viele Dinge erledigt, mit Menschen gesprochen, Entscheidungen getroffen, dich geärgert, gefreut oder einfach nur funktioniert. Ganz egal, wo du gerade bist und wie dein Tag bisher war, ich freue mich, dass wir diese Stunden gemeinsam verbringen. Heute möchte ich dich auf eine kleine Reise mitnehmen. Ein Gedankenexperiment zur Suchtprävention. Eine Reise, bei der wir uns mit einer Frage beschäftigen, die vielleicht erst einmal etwas trocken klingt. Was ist eigentlich Suchtprävention? Vielleicht denkst du jetzt an Alkohol, an Cannabis, an Zigaretten oder andere Drogen. Vielleicht an Warnhinweise, Verbote, Gesetze oder an Menschen, die einem sagen, was man besser nicht tun sollte. Heute geht es um was anderes. Heute geht es um dich. Um mich und um uns alle. Um das, was wir brauchen, um uns durchs Leben zu manövrieren. Und dafür möchte ich dir eine Geschichte erzählen. Die Geschichte vom Rucksack. Der Rucksack des Lebens. Stell dir vor, du stehst am Anfang eines langen Weges. Vor dir liegt eine wunderschöne Landschaft. Vielleicht sind es Berge vor dir. Vielleicht ein Wald. Vielleicht eine weite Küste. Mit dem Meer am Horizont. Und du hast deinen Rucksack dabei. Und diesen schweren Rucksack trägst du schon ziemlich lange mit dir herum. Vielleicht sogar dein ganzes Leben. Und darin befinden sich Dinge, die du bisher erlebt hast. Deine schönsten Erinnerungen sind dort drin. Menschen, die dir wichtig sind. Dinge, auf die du stolz bist.

das steckt in diesem Rucksack drin. Und vielleicht entdeckst du darin auch Dinge, von denen du gar nicht mehr wusstest, dass du sie besitzt. Fähigkeiten, die du irgendwann einmal gebraucht hast, um eine schwierige Situation zu meistern. Fähigkeiten wie Mut, Humor, Kreativität. Vielleicht Fähigkeiten, andere Menschen um Hilfe zu bitten. Oder deine Fähigkeiten, auch dann weiterzugehen, wenn der Weg einmal steinig wird. Manchmal vergessen wir, was wir eigentlich alles können. Und manchmal braucht es nur einen kleinen Moment, um sich wieder daran zu erinnern.

Natürlich sind in unserem Rucksack auch andere Dinge. Enttäuschung, Verletzung, Ängste, Stress, Erwartungen. Vielleicht die Vorstellung, dass du immer stark sein musst, dass du alles alleine schaffen solltest, dass du möglichst erfolgreich, schön, glücklich und entspannt sein musst. Vielleicht trägst du sogar Dinge mit dir herum, die eigentlich gar nicht dir gehören, die dir überliefert worden sind, die Erwartungen anderen Menschen, gerecht zu werden. Vielleicht hast du irgendwann gelernt, dass du immer für andere da sein musst, dass du niemanden enttäuschen darfst oder dass du deine eigenen Bedürfnisse lieber zurückstellst, damit es den Menschen um dich herum gut geht. Geht es dir gut? Vielleicht war das früher einmal eine hilfreiche Strategie. Vielleicht hat sie dir dabei geholfen, dazuzugehören, Konflikte zu vermeiden oder schwierige Situationen zu bewältigen. Aber vielleicht merkst du heute, dass dich genau diese Strategie manchmal ganz schön viel Kraft kostet. Denn nicht alles, was uns einmal geholfen hat, muss auch heute noch hilfreich für uns sein. Und während du diesen Weg entlang gehst, merkst du irgendwann, dieser Rucksack ist ganz schön schwer. Verdammt schwer. Vielleicht kennst du solche Momente. Momente, in denen einfach alles zu viel wird. In denen du nach Hause kommst und nur noch abschalten möchtest. Und manchmal greifen wir dann zu Dingen, die uns genau das versprechen. Abschalten. Ein Glas Wein. Eine Zigarette. Ein Joint. Stundenlanges Scrollen durch das Handy. Noch eine Folge der Lieblingsserie. Noch eine Runde am Computer. Oder vielleicht auch einfach viel zu viel Arbeit. Weil wir dann nicht darüber nachdenken müssen, was uns eigentlich beschäftigt. Und weißt du was? Der Wunsch, sich besser zu fühlen, ist erst einmal etwas zutiefst Menschliches. Wir alle möchten uns entspannen. Wir möchten dazugehören. Wir möchten schöne Gefühle erleben. Und unangenehme Gefühle manchmal einfach loswerden. Und wir wollen nicht nur auf das Verhalten selbst schauen, sondern wir wollen auch darauf schauen, was für eine Funktion erfüllt dieses Verhalten. Hinter jedem Verhalten steckt häufig ein Bedürfnis. Ein Bedürfnis danach, worum es uns eigentlich geht, was wir brauchen. Vielleicht geht es gar nicht in erster Linie um das Glas Wein am Abend, sondern um den Wunsch, nach einem anstrengenden Tag endlich zur Ruhe zu kommen. Und wie kommst du zur Ruhe? Jetzt hier vielleicht bei dem Gespräch? Vielleicht geht es beim stundenlangen Scrollen gar nicht nur um das Handy, sondern darum, sich für einen Moment abzulenken, nicht nachdenken zu müssen oder sich mit anderen Menschen verbunden zu fühlen. Die Sehnsucht nach Verbundenheit. Und vielleicht geht es bei den nächsten Zigaretten auch um die kleine Pause, die du dir sonst im Alltag gar nicht erlaubst. Wenn wir unser Verhalten auf diese Weise betrachten, verändert sich vielleicht auch die Frage, die wir uns stellen. Statt zu fragen, warum mache ich das schon wieder, könnten wir uns auch fragen, was versuche ich gerade, mir damit zu ermöglichen? Was brauche ich eigentlich in diesem Moment? Ruhe? Sicherheit? Nähe? Anerkennung, vielleicht doch ein Abenteuer, Ablenkung, Sport
Und was könnten wir uns dabei zur Hilfe holen, dieses Bedürfnis zu erfüllen? Denn vielleicht gibt es nicht nur einen einzigen Weg, um uns an dieses Ziel zu bringen. Vielleicht gibt es viele verschiedene Möglichkeiten und Alternativen. Und je mehr davon wir kennen, desto freier können wir entscheiden. Je mehr Strategien wir haben, auf die wir zurückgreifen können, umso unabhängiger können wir bleiben. Die entscheidende Frage ist also nicht, ob wir solche Wünsche und Bedürfnisse haben, sondern wie gehen wir mit ihnen um? Mit diesen Bedürfnissen. Und wie erkennen wir diese Bedürfnisse rechtzeitig? Und wie viele unterschiedliche Möglichkeiten haben wir, uns selbst etwas Gutes zu tun? Das ist auch Suchtprävention. Vielleicht hast du gerade gemerkt, dass wir schon mitten im Thema sind. Suchtprävention beginnt nämlich nicht erst dann, wenn jemand regelmäßig Alkohol trinkt oder andere Substanzen konsumiert. Sie beginnt viel früher. In der Erziehung, in der Kita, in der Schule, in der Familie, unter Freunden. Sie beginnt dort, wo wir lernen, uns selbst wahrzunehmen, wo wir wahrgenommen werden von anderen, wo wir herausfinden, was uns gut tut, wo wir lernen, mit Stress, Frust, Traurigkeit oder Unsicherheit umzugehen, wo wir Menschen finden, mit denen wir sprechen können und wo wir erfahren, dass wir nicht immer alles alleine tragen müssen. Suchtprävention bedeutet auch Wissen über Substanzen, ja, Risiken und Abhängigkeiten zu vermitteln. Aber sie ist eben noch viel mehr als das. Sie beschäftigt sich mit der Frage, was brauchen wir Menschen, damit wir möglichst selbstbestimmt und gesund leben können. Und wir schauen auf das Umfeld, auf die Menschen, mit denen wir leben. Auf Beziehungen, auf Interaktionen, in der Familie, in der Freundschaft, in der Schule, auf der Arbeit und in der Gesellschaft, in der wir uns bewegen. Denn unser Verhalten entsteht nicht unabhängig von unserer Umgebung. Es macht einen Unterschied, ob wir Menschen haben, mit denen wir über unsere Sorgen sprechen können oder nicht. Ob wir uns zugehörig fühlen, ob wir einen Ort haben, an dem wir uns sicher fühlen und ob wir Möglichkeiten haben, unser Leben mitzugestalten.

das Leben gestalten, Räume schaffen und sich ausprobieren, in denen wir unsere Fähigkeiten entdecken und eigene Entscheidungen treffen und Unterstützung finden können. Diese Bedingungen stärken uns. Manchmal bedeutet Suchtprävention auch, gemeinsam herauszufinden, welche bisherigen Strategien uns noch gut tun und welche wir vielleicht verändern möchten. Über so vieles, das jetzt schon gesagt wurde, haben wir in den vergangenen Folgen gesprochen. Und wir schauen jetzt nochmal zurück auf deinen Rucksack. Ich möchte dich einladen, noch einmal an deinen Rucksack zu denken. Vielleicht stehst du noch immer auf diesem Weg. Vielleicht hast du inzwischen einen schönen Platz gefunden, an dem du dich für einen Moment ausruhen kannst. Vielleicht sitzt du in deinem Auto, vielleicht liegst du auf dem Sofa und du kannst deinen Rucksack mal absetzen und schaust hinein. Was ist denn da eigentlich so drin? Was schleppst du mit dir die ganze Zeit rum? Was davon tut dir gut? Was tut dir davon nicht so gut? Welche Fähigkeiten und schönen Erinnerungen, welche Menschen geben dir Kraft? Vielleicht entdeckst du etwas, das dir schon einmal geholfen hat, als es schwierig wurde. Etwas, auf das du auch heute wieder zurückgreifen könntest. Und vielleicht gibt es auch etwas, das ein bisschen schwer geworden ist. Eine Erwartung? Eine Gewohnheit? Oder eine Aufgabe, die schon viel zu lange von dir alleine getragen wird? Stell dir vor, du dürftest für einen Moment selbst entscheiden, was du mit deinem Rucksack machen möchtest. Was würdest du gerne behalten? Was möchtest du vielleicht anders einpacken? Und was könntest du für eine Weile ablegen? Vielleicht gibt es sogar jemanden, der ein Stück des Weges mit dir gehen und dir beim Tragen helfen könnte. Du musst darauf jetzt keine Antwort finden. Vielleicht nimmst du dir diese Frage einfach mit in das nächste Lied.

Und mit deinem Rucksack und dem Lied stolperst du in deinen inneren Garten hinein. Und jetzt sind wir an einem neuen Ort. Also stell dir mal einen Garten vor. Nicht irgendeinen Garten, deinen ganz persönlichen Garten. Wie wird der aussehen? Vielleicht ist er groß und wild. Vielleicht ist er klein und ordentlich. Vielleicht wachsen dort wunderschöne Blumen, Obstbäume oder Kräuter oder Gemüse. Vielleicht gibt es da auch so einen gemütlichen Ort mit einer Hängematte oder einem alten Apfelbaum, einem kleinen Teich, wo Wasser plätschert, oder eine Bank in der Sonne. Und du hörst die Blätter des Apfelbaums rascheln. Vielleicht sieht dein Garten aber auch ganz anders aus. Es ist dein Garten. Du darfst ihn gestalten, wie du möchtest. Stell dir vor, du gehst durch diesen Garten. Du schaust dich um. Was wächst dort? Welche Pflanzen sind kräftig und gesund? Welche brauchen vielleicht ein bisschen mehr Wasser? Und gibt es irgendwo eine Ecke, um die du dich schon länger nicht gekümmert hast? Vielleicht entdeckst du eine Pflanze, die früher einmal wunderschön geblüht hat. Aber in letzter Zeit hast du sie kaum noch beachtet. Du warst beschäftigt, hattest viel zu tun. Und irgendwann hast du vergessen, dass sie überhaupt da ist. Du gehst zu ihr. Gießt sie, stellst sie vielleicht an einen anderen Ort, an dem sie wieder etwas mehr Sonne bekommt, topft sie um. Und nach einer Weile beginnt sie wieder zu wachsen. Was lässt dich wachsen? Unser Leben ist manchmal ein bisschen wie so ein Garten. Wir alle brauchen bestimmte Dinge, damit es uns gut geht. Vielleicht brauchst du Bewegung oder Musik, Zeit mit deinen Freunden oder Menschen, bei denen du einfach mal so sein kannst, wie du bist. Und dieser Garten des Lebens, vielleicht braucht man da auch ein bisschen Ruhe. Vielleicht brauchst du aber gar keine Ruhe, sondern ein Abenteuer, neue Erfahrungen, eine neue Herausforderung, ein neues Hobby, Kreativität oder das Gefühl, etwas Sinnvolles zu tun. Und manchmal vergessen wir dann im Alltag, uns um genau diese Dinge zu kümmern. Und die verwelken dann so ein bisschen wie so ein Pflänzchen. Wir funktionieren, wir erledigen unsere Aufgaben, wir kümmern uns um andere und irgendwann merken wir, dass wir selbst ein bisschen zu kurz gekommen sind. Kennst du das? Du hattest eigentlich vor, nach der Arbeit noch eine Runde joggen zu gehen oder spazieren zu gehen. Aber dann war der Tag so anstrengend, dass du dich nur noch aufs Sofa fallen lässt. Du nimmst dein Handy in die Hand, du scrollst 5 Minuten, 10 Minuten, eine halbe Stunde und plötzlich ist der ganze Abend vorbei. Vielleicht hast du dich dabei ein bisschen entspannt, aber vielleicht merkst du auch, dass du dich hinterher gar nicht so erholt fühlst, wie du es dir gewünscht hast.
Das ist kein Grund, sich Vorwürfe zu machen. Es ist eher so eine Gelegenheit, sich die Frage zu stellen, was habe ich in diesem Moment eigentlich gebraucht? Habe ich da jetzt Ruhe gebraucht oder war es Ablenkung oder vielleicht das Gefühl, mit jemand anderes sich verbunden zu fühlen? Vielleicht aber auch einfach eine Pause von dem Ganzen, den Erwartungen an den Tag und an sich selbst. Und dann kommt ja schon die nächste Frage. Welche Möglichkeiten haben wir, mit diesen Bedürfnissen umzugehen? Die Pflanze in unserem Garten, vielleicht hast du Lust, einmal gedanklich durch deinen Garten zu gehen. Da gibt es vielleicht eine Pflanze, die für deine Freundschaft steht. Eine andere für deine Familie. Oder eine Pflanze für die Bewegung. Wie sieht diese Pflanze aus? Wie sehen diese Pflanzen aus? Wie sieht die Pflanze für Kreativität aus? Oder wie sieht die Pflanze für die Fähigkeit aus, Nein zu sagen? Wie würde eine Mutpflanze aussehen? Oder wie würden die Pflanzen aussehen für all die Dinge, die dich neugierig machen oder dir Freude bereiten? Und vielleicht entdeckst du auch eine Pflanze, die für etwas steht, das du schon lange nicht mehr gemacht hast. Vielleicht hast du früher gerne gemalt oder getanzt oder bist einfach ohne Ziel mit dem Fahrrad losgefahren oder bist einfach ohne Ziel spazieren gegangen. Vielleicht hast du gerne gekocht, Musik gemacht oder stundenlang mit jemandem telefoniert. Und so sehr, dass irgendwann der Alltag verloren gegangen ist. Was wäre, wenn du diese Pflanze wieder ein bisschen Aufmerksamkeit schenken würdest? Nicht gleich morgen. Einfach nur ein klein bisschen Wasser. Übermorgen. Oder vielleicht auch jetzt. Vielleicht auch ein bisschen Licht in deinen Garten lässt. Ein bisschen Zeit dir gönnst und genau hier mit solchen Symboliken begegnen wir der Suchtprävention. In der Präventionsarbeit sprechen wir von sogenannten Schutzfaktoren. Und wie können wir diese Schutzfaktoren verbildlichen, fördern, sichtbar machen, Menschen wieder bewusst werden lassen? Das sind Dinge, die uns helfen können, mit Belastungen umzugehen und die Wahrscheinlichkeit, problematischen Konsum oder eine Abhängigkeit zu verringern, indem wir diese Fähigkeiten, die uns ausmachen, stärken. Zum Beispiel können das stabile Beziehungen sein, Selbstvertrauen, die Fähigkeit, mit schwierigen Gefühlen umzugehen, indem man sich an jemanden wendet und Menschen die uns Halt geben, kontaktiert. Auch das Gefühl, selbst Einfluss auf das eigene Leben nehmen zu können, spielt eine große Rolle. Aber die Menschen sind nicht alleine dafür verantwortlich, sondern wir brauchen auch immer Unterstützung von anderen. Wir brauchen sichere Orte, Menschen, die uns zuhören und gegebenenfalls auch professionelle Hilfe. Deshalb bedeutet Suchtprävention nicht nur einzelne Menschen zu stärken, sondern auch Lebensräume so zu gestalten, im Radio miteinander zu sprechen und gute Bedingungen zu schaffen, in Schulen, in Familien, in Jugendzentren und am Arbeitsplatz und hier in unserer Stadt. Also, welche Pflanze in deinem Garten könnte gerade ein bisschen mehr Aufmerksamkeit gebrauchen? Vielleicht fällt dir spontan etwas ein. Vielleicht auch nicht. Beides ist völlig in Ordnung.

Vielleicht hast du die Pflanze gefunden, die ein bisschen mehr Aufmerksamkeit braucht oder auch nicht. Aber wir kommen nochmal zurück in unseren Garten und vielleicht hören wir im Hintergrund ein paar Wellen und in der Ferne siehst du ein Licht und vielleicht gibt es auch einen Moment Zeit, in dem du dir überlegen darfst, was gibt dir in deinem Leben Orientierung? Was ist für dich erfüllend? Was ist gerade auch schwierig? Und was könnte ich in der nächsten Zeit tun, um mich vielleicht selbst ein bisschen besser zu unterstützen? Vielleicht fallen dir auch ein paar Menschen ein, bei denen du dich gerne mal wieder melden möchtest. Vielleicht möchtest du am Wochenende Zeit für etwas nehmen, das dir Freude macht. Vielleicht möchtest du deine Gewohnheiten hinterfragen oder auch nicht. Und vielleicht möchtest du heute Abend einfach nur nach Hause kommen, etwas Schönes essen und früh schlafen gehen. Es muss nichts Großes sein. Eine wichtige Botschaft: Es geht nicht darum, ein perfektes Leben zu führen. Vielleicht geht es mehr darum, Möglichkeiten zu entdecken, gut mit sich selbst umzugehen und mit anderen gut umzugehen. Ich hoffe, du konntest ein paar Gedanken mitnehmen. Vielleicht ist dein Rucksack ein bisschen leichter geworden. Vielleicht konntest du ein bisschen den Alltag hinter dir lassen und abschalten. Vielleicht hast du eine Pflanze in deinem inneren Garten entdeckt, die du wieder mehr pflegen möchtest. Vielleicht siehst du an der Kreuzung neue Wege oder dir ist eingefallen, wer oder was in deinem Leben dir Halt geben kann. Vielleicht hast du auch gemerkt, dass Suchtprävention mehr ist als die Frage, was wir konsumieren oder besser lassen sollten. Denn für mich geht es um uns Menschen, um unsere Bedürfnisse und um unsere Beziehungen und wie wir mit Herausforderungen im Leben umgehen. Und ganz wichtig, vor allem eigene Stärken zu entdecken und Möglichkeiten zu finden, dass wir nicht immer alles alleine schaffen müssen. Was brauche ich eigentlich gerade, damit es mir gut geht? Vielen Dank, dass ihr euch heute auf diese kleine Reise begeben habt. 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In Darmstadt bei Netzwerk Grow BV. 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Danke fürs Zuhören, fürs Mitreisen und fürs Weiterdenken. Und denk dran, du musst nicht immer wissen, wohin der Weg führt. Manchmal reicht es auch, den nächsten Schritt zu gehen. Pass gut auf dich auf und bis zur nächsten Folge von Rausch weiter. 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

0: Marketing, CRM und Co. Normalerweise sollte das Hand in Hand gehen und normalerweise steigert ein gescheit gemachtes CRM mit E-Mail-Marketing auch die Kundenbindung. Aber wie ist das eigentlich wirklich? Welche Faktoren müssen da zusammenspielen? Jetzt hier im Podcast. 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
0: Und für dieses wundervolle Thema habe ich mir den Mann geschnappt, der auf diversen Bühnen schon stand, den ich leider Gottes aber noch nicht anmoderieren durfte, weil zu der Zeit, wo er anmoderiert wurde, ich jemand anderes anmoderieren musste. Bei mir zu Gast ist jetzt Nico Zorn. Nico, grüß dich. Es ist so schön, dass du heute bei mir bist. Ich würde sagen, stell dich ganz kurz einmal vor.
2: Ja, Kevin, erstmal vielen Dank für die Einladung. Ich freue mich sehr, dass ich heute dabei sein darf. Ich bin Nico Zorn, Mitgründer, Geschäftsführer der Saphiron GmbH. Wir sind eine CRM- und E-Mail-Marketing-Agentur und dürfen für Kunden wie die Rewe, TUI, Motel One oder Cosmos Direkt arbeiten. Und tatsächlich verfolgen mich die Themen, die du jetzt gerade aufgeführt hast, also Kundenbindung, CRM, E-Mail-Marketing, seit mittlerweile 25 Jahren, wenn ich richtig gerechnet habe. Also es ist so ein bisschen mein Steckenpferd. Ich kann nichts anderes, so könnte man es auch formulieren.
0: Seit 25 Jahren, da war ich 11.
2: Ja, ich habe früh angefangen. Entweder ich bin alt oder ich habe früh angefangen. Es gibt zwei Möglichkeiten.
0: Sehr ehrlich, du warst maximal, warst du 13. So, ja, so viel älter wie ich kannst du nicht sein.
2: So. Danke dir.
0: Nee, aber die Themen, ich meine, auch wir steigen eigentlich schon gerade ein, ja. Also die Themen, die wir da jetzt aufgemacht haben oder die ich aufgemacht habe im Intro, CRM, E-Mail-Marketing, Kundenbindung. Wir hatten es ja auch sogar eben schon im Vorgespräch. Weil, liebe Hörerinnen, liebe Hörer, liebe Zuschauer, wir hatten vor geraumer Zeit schon mal ein Vorgespräch. Wir haben nur beide vergessen, über was wir sprechen wollten. Also haben wir 5 Minuten, bevor die Aufzeichnung angefangen hat, nochmal darüber gesprochen, über was wir überhaupt sprechen wollen. Aber diejenigen, die mich ja schon kennen und den Podcast kennen, die wissen, dass so Folgen eigentlich auch immer die besten Folgen werden, wenn man so 3 Sekunden vorher bespricht, was man überhaupt sprechen will. Die Kundenbindung, wenn man sie jetzt mal so denkt, ich meine, früher, du wurdest, also da kam der Vertreter immer mal vorbei. Bei meinen Eltern kam der Vorwerkvertreter. Sie haben einen Staubsauger hier, wir haben das neueste Modell und wir haben irgendwie jetzt einen Beutel und was weiß ich was. Mhm. So, dann kam irgendwann mal einer, der hat da irgendwie so einmal rundherum um die Kloschüssel irgend so ein Dampfding da noch präsentiert. Du wurdest angerufen, du warst irgendwie auch Mitglied in irgendwas, gibt ja immer noch ADAC und wie sie alle heißen. Mhm. Und jetzt mittlerweile das stärkste Kundenbindungsmittel, wir hatten es eben ganz kurz ja davor, das ist das Abo.
2: Ja.
0: Aber nicht jedes Abo ist auch echt ein gutes Kundenbindungsmittel, würde ich mal so behaupten, oder?
2: Ja, absolut. Also es gibt natürlich in der Tat einen sehr großen Trend zum Abo. Wir hatten es im Vorgespräch auch bei verschiedenen Automarken. Wenn ich da irgendwie es halbwegs warm haben will, dann muss ich eine Sitzheizung abonnieren. Ne? Das ist natürlich ein bisschen die Frage, ob das dann wirklich nachhaltig Kundenbindung schafft und auch zu einer hohen Zufriedenheit führt oder ob es nicht eher so eine Art Zwangsabo sozusagen ist. Aber grundsätzlich, ja klar, ich stimme dir total zu. Es gibt einen großen Trend zu abo-basierten Geschäftsmodellen. Ich glaube, nicht jedes Geschäftsmodell eignet sich dafür und ich glaube, dass Menschen auch ein bisschen abo-müde sind. Das wird dir nicht ähnlich geben, wenn man nicht ähnlich gehen, wenn man mal so ein bisschen durchschaut, für was zahlt man eigentlich jeden Monat Geld, dann sind das sehr viele Streaming-Abos und eben vielleicht sogar noch die Sitzheizung im eigenen Auto. Ich habe ein Abo sogar, was sich sehr schräg anhört, für meine Türklingel. Das ist so eine smart.
0: Du hast einen Ring. Du hast eine Ring-Türklingel. Genau. Das Abo, genau. damit die Aufzeichnung in der Cloud gespeichert wird.
2: Absolut. Also man könnte auch sagen, die Kernfunktion von so einer, am Ende ist es ja eine Überwachungskamera, ja. Die Kernfunktion kann ich eben jetzt ab einem gewissen Zeitpunkt kann man die nur noch dann nutzen, wenn man eben monatlich dafür auch schön auch dafür dann noch eine Gebühr bezahlt. Und insofern kann man sagen, ja, es gibt einen Trend zu abo-basierten Geschäftsmodellen. Gleichzeitig wird es natürlich schwieriger, Menschen von noch einem weiteren Abo zu überzeugen. Das heißt, da brauche ich schon sehr, sehr gute, smarte, durchdachte Taktiken und am Ende muss es das Produkt aber natürlich auch hergeben.
0: Ne? Ja, nicht nur das Produkt muss es hergeben, es muss ja auch irgendwie sinnvoll sein. Also ich finde jetzt ein Abo für eine Sitzheizung, damit du dir den Popo wärmen kannst im Winter in einem BMW, finde ich dann halt immer ein bisschen strange. Also ich meine, der Krempel ist verbaut, du zahlst ein Schweinegeld für die Karre, aber dann sollst du noch irgendwie 17,99 bezahlen dafür, dass du dir die Backen wärmen kannst. Das ist finde ich ein bisschen sinnbefreit. Oder hatte ich ja vorhin auch, oder habe ich dir auch im Vorgespräch gesagt, ich habe jetzt gerade, weiß schon gar nicht mehr, welche Automarke das war, aber hast einen Motor drin, 200 PS fährt die Schleuder. So, 120 davon sind frei. Wenn du mehr willst, musst du halt auch ein Abo dalassen. Das finde ich sinnlos. Also das schreckt dann für mich eher den Kauf dieses Produkts oder die Inanspruchnahme der Dienstleistung ab, als dass ich jetzt sage, ey, Alter. Also für Stufe 3 der Sitzheizung, da lasse ich gerne nochmal 2,99 im Monat da. Das ist für mich irgendwie, also das schreckt ab, das macht die Marke sogar unsympathisch. Und da finde ich, du hast ja genau das gleiche momentan, wo so alle auch aufgeschreckt sind mit Amazon und die Gerichte haben es ja jetzt bestätigt. Amazon hat ja über Prime Video, hast ein Abo, dann haben sie gesagt, so, wir haben das Abo, das ist auch gut und schön, aber ich hau da jetzt mal Werbung drin. Und wenn du keine Werbung willst, musst du nochmal extra bezahlen, wa? So, dann gab es irgendwie, ich glaube, 200 oder 300.000 Sammelklage. Das wurde jetzt abgewiesen, weil ich meine mich zu erinnern, liebe Hörerinnen, liebe Hörer, liebe Zuschauer, bitte nicht festnageln. Ich habe gelesen, weil in den AGB oder irgendwo drin steht, Amazon stellt den Dienst zur Verfügung. Sie haben nie gesagt, dass das Ding auch werbefrei ist. Toll, dann stehst du da. Ja, guckst genauso, weißt du, guckst einen geilen Horrorfilm, auf einmal hast du Werbung irgendwie für Windeln, wo du dir denkst, danke, ich habe mir schon in die Hose geschissen, voll lauter Schrecken. Und das färbt ja ab, das wird unsympathisch. Absolut. Und da muss man dann halt wirklich, wirklich aufpassen. Ich meine, du kannst die Leute fangen, jetzt schlage ich mal so ein bisschen die Brücke zu CRM und E-Mail-Marketing oder Marketing-Automation. Du kannst die Leute vielleicht ein bisschen fangen, wenn du das persönlich machst, also wenn du die Leute im CRM oder wenn du die Leute im CRM pflegst, also wenn du wirklich sagst, der Kunde A, B hat Produkt A, Produkt B und in Dienstleistung A, B und Abo das und das und das und du kannst entsprechend diese Informationen nehmen und kannst dann eine hyperpersonalisierte Kampagne fahren und kannst den da nochmal abholen und vielleicht über einen Rabatt das schmackhaft machen, dass er vielleicht doch nochmal 2-3 Monate länger bleibt. Man weiß es nicht. Ich meine, wir Leute sind wir mal ehrlich, wir sind ja käuflich. Also, ne? Immer nur alles eine Frage des Preises. Aber in der Theorie würde das ja funktionieren, oder?
2: Naja, ich glaube, wenn Unternehmen über Kundenbindung sprechen, dann wird in der Tat immer sehr schnell in Richtung Kampagnen gedacht. Ne? Wir spielen dann irgendwie am besten unsere automatisierten Kampagnen aus und dann entsteht Kundenbindung. Und das ist ja dann teilweise auch das Versprechen der Technologieanbieter, die dann sagen, naja, du musst hier unterschreiben. Und dann hast du Kundenbindung gekauft. Ja? Dann sind die Menschen irgendwie super happy und werden lange Kunde bleiben. Ich finde es wichtig, immer im Hinterkopf zu behalten, dass Kundenbindung natürlich eine hohe Kundenzufriedenheit voraussetzt. Also die Produktqualität muss stimmen. Und mit den Beispielen, die wir jetzt gerade diskutiert haben, Stichwort Sitzheizungsabo, entsteht ja genau das Gegenteil. Die Kundenzufriedenheit geht runter. Und dann kannst du vielleicht die Menschen so lange noch so ein bisschen in so einem Abo halten, solange der Leasingvertrag dann noch läuft. Aber die Frage ist dann, wird es denn das nächste Mal wieder ein BMW oder hat man dann irgendwann Sorge, dass man auch noch, ich weiß nicht, den Rückspiegel abonnieren muss oder sowas, ne? Also das nimmt ja absurde Ausmaße an. Insofern würde ich eigentlich im ersten Schritt immer an der Produktqualität arbeiten. Ich würde auch versuchen, Verständnis davon zu bekommen, ob denn die eigenen Kundinnen und Kunden, ja, wie zufrieden sind die denn überhaupt mit meinem Produkt? Und da fängt es ja an. Viele Unternehmen wissen das gar nicht. Ne? Man schaut sich so ein High-Level, so ein paar Kennzahlen an und sagt so, naja, wir haben hier irgendwo wiederkehrende Kunden. Naja, aber ob die wiederkehren, weil sie wiederkehren müssen, weil sie vielleicht gerade keine Alternative haben, weil sie eben noch im Abo hängen oder ähnliches. Oder ob sie wirklich wiederkehren, weil sie mit dem Produkt, mit dem Kundenservice auch wirklich extrem zufrieden sind. Da steht ja nochmal auf einem anderen Blatt. Das heißt, im ersten Schritt, ich glaube, das kann so ein geeigneter, sinnvoller erster Schritt sein, dass man wirklich mal systematisch die Kundenzufriedenheit abfragt. Und da bin ich ein sehr großer Fan von dem guten alten Net Promoter Score. Den kennen, glaube ich, alle Hörerinnen und Hörer.
0: Das würde ich ja mal hoffen.
2: wie zufrieden ist, wie wahrscheinlich ist es, dass sie uns weiterempfehlen auf einer Skala von 1 bis 10. Ne? Und das kann man eigentlich sehr schön in unterschiedlichen Prozessschritten in der Customer Journey integrieren. Da brauche ich auch kein High-End-System für. Kann man sehr simpel, mit jedem E-Mail-Marketing-Tool kann ich ja diese Skala integrieren und anschließend schaue ich mir die Klickraten an. Ja, ich muss einfach darauf achten, dass jede Ziffer ein unterschiedliches Linkziel bekommt, unterschiedliche Landingpage, damit ich separat auswerten kann. Und dann schaue ich mir an, wie verteilen sich denn eigentlich die Klicks hier in meinem Newsletter, wo ich immer am Ende sozusagen diese Frage integriere. Wie verteilen sich denn da die Klicks auf diesen unterschiedlichen, auf die unterschiedlichen Werte des Scores? Und dann habe ich sehr schnell eigentlich so einen ersten Eindruck davon, ob die Menschen eigentlich zufrieden sind oder unzufrieden sind. Und das, finde ich, kann eigentlich schon mal eine ganz gute Basis schaffen, weil dann habe ich das Ganze, ja, diesen abstrakten Begriff der Kundenzufriedenheit mal so einfach mal messbar gemacht. Und wir alle wissen auch, dass Management liebt Kennzahlen, ja.

0: Da scheiden sich auch die Geister, macht man es oder macht man es nicht. Mit warum hast du dich so entschieden? Dann kommt da irgendwie so ein Kladderadatsch. Da kannst du was reinschreiben und dann ist gut. Dann hast du zumindest mal, wie du schon gesagt hast, ja auch einen ersten Indikator, wie zufrieden sind wir denn? Oder was ist denn überhaupt der Status quo? Mhm. Und dann kann man vielleicht tiefer reingehen, kann sagen, okay, was kann ich denn verändern? Oder was können wir machen? Ne? Und dann, das heißt, du nimmst die Leute ja schon mit und verbesserst das Produkt, verbesserst die Dienstleistung. Also du lässt sie an diesem Prozess teilhaben, damit sie vielleicht Teil von dessen werden, um quasi, das ist immer so schön, nicht, also ich sage das immer ganz gerne, du gehst dann nicht den Weg der Kundenbindung, sondern weil du mitgemacht hast, etc. pp. Mhm. Es wird dann ein Stück weit Kundenloyalität. Die Kunden wissen, es wird ein bisschen teurer. Ja. Die Kunden wissen aber auch, ich habe daran mitgefeilt, ich habe also einen Bezug dazu und bleibe bei dem Produkt oder der Dienstleistung wohl wissend, dass es ein paar Euro teurer ist, aber das ist dann die Kundenloyalität, also die gesteigerte Version der Bindung, weil ich bin nicht gebunden, ich bin freiwillig da.
1: Ja, ja, absolut.
0: Welchen Stellenwert hat dann in dem Bezug, sagen wir mal, ein CRM-System?
1: Ja, ein CRM-System bildet ja erstmal einfach die Grundlage, um einfach Kundenbeziehungen zu managen. Und ich würde das auch nicht ausschließlich als technisches System sozusagen begreifen, sondern es geht am Ende auch um die übergeordnete Strategie, ja, dass ich wirklich eine CRM-Strategie habe. Wenn ich die nicht habe, dann bringt mir das System auch wenig. Letztendlich geht es darum, Daten natürlich systematisch zu erfassen. Und dazu würde ich dann nicht nur die guten alten Stammdatenzellen, Vor-, Nachname, Geschlecht, E-Mail-Adresse, sondern eben genau auch die Informationen und Daten, über die wir jetzt gerade gesprochen haben. Also ist denn der Kevin zufrieden oder ist er gerade unzufrieden? Jetzt stell dir vor, diese Information liegt in Echtzeit im Idealfall, also möglichst aktuell zumindest in meinem CRM-System. Und dann ruft der Kevin bei einer Hotline an. Ja, und wenn ich dem Callcenter-Agent direkt darstelle, oh, der Kevin, der droht uns hier irgendwie abzuwandern, der ist nicht happy gerade, ja, dann kann ich ja in dem Gespräch schon mal ganz anders reagieren. Ja? Das heißt, ich habe sozusagen einfach, sobald ich da einen Anruf reinbekomme oder eine E-Mail reinbekomme, habe ich sozusagen weitere Metadaten, die mir dabei helfen, besser mit diesem Kunden zu arbeiten, besser zu kommunizieren. Ich bin persönlich ein sehr, sehr großer Fan des Customer Lifetime Value, also nicht nur die Frage, welchen Umsatz hat der Kunde denn in der Vergangenheit hier generiert, sondern Customer Lifetime Value ist ja auch eine Prognose nach vorne. Also wie viel Umsatz werde ich denn mit dem Kevin mutmaßlich in den nächsten 10 Jahren oder welchen Zeitraum auch immer noch machen? Und das wäre natürlich eine weitere super spannende Information, wenn ich es hinbekomme, den Customer Lifetime Value kundenindividuell im CRM-System zu erfassen, dann ist auch das natürlich wieder eine super spannende Information für den Callcenter-Agent, weil er dann sehr schnell und auch autark entscheiden kann, bekommt der Kevin jetzt einen Gutschein oder ist das jemand, der sich jetzt irgendwie schon 15 Mal beschwert hat, der sich eigentlich immer beschwert, ja, wo wir eigentlich einen negativen Deckungsbeitrag haben. Also es gibt ja auch, das gehört ja auch zur Wahrheit dazu, es gibt ja auch immer wieder Kunden, mit denen wollen wir eigentlich gar kein Geld mehr verdienen, ja, weil es sozusagen die Vielretournierer sind, die kaufen ihr Hochzeitskleid und schicken es nach der Hochzeit zurück und so weiter. Und auch da, ne, diese Daten, und das finde ich, dann wird CRM wirklich spannend, wenn es mir gelingt, diese Daten personenbezogen im CRM vorzuhalten, um sie dann dem Callcenter-Agent zur Verfügung zu stellen, dem Vertrieb zur Verfügung zu stellen, aber sie dann eher natürlich auch zum Beispiel im E-Mail-Marketing zu nutzen, dass ich wirklich ein sehr schlaues Segment bilden kann und nicht mehr sozusagen wie in den 90er Jahren, ja, ich mache mal 2 Segmente nach Geschlecht, ne, Männer, Frauen, so, dann das ist natürlich auch besser als nichts zu tun und gar nicht zu segmentieren. Aber wenn man so ein bisschen darüber nachdenkt, dann finde ich, macht es doch eigentlich total viel Sinn zu sagen, naja, also das sind Kunden, da haben wir einfach einen sehr hohen Customer Lifetime Value, mit denen wollen wir dann auch anders kommunizieren als mit dem Vielretournierer. Den will ich ja dann eher auch mal aus einer Sale-Aktion ausschließen, weil da weiß ich, mit dem verdiene ich je kein Geld, der schickt mir alles wieder zurück. Und das, finde ich, zeigt so ein bisschen, wie mächtig ein gut aufgebautes und strategisch durchdachtes CRM-System sein kann.
0: Ja, das stimmt. Also ich bin ja auch so einer, der gut und gern mal was zurückschickt, aber dann hat es auch eine Begründung, gibt aber garantiert den einen oder anderen, der mich als Kunde nicht mehr will, das gehört auch zur Wahrheit dazu. Aber ja, wenn du danach segmentierst und nicht wirklich nur nach Geschlecht oder nach Wohnort oder whatever, ja, ja, gibt ja dann auch immer machst ja auch immer so, kannst ja nach Personas, kannst ja auch definieren, ja. Mhm. Und dann hast du ja die One-Pager-Persona, da sag ich mal, gut, der Name ist

0: Klaus-Jürgen Wussow, ja, wohnt in der Schwarzwaldklinik, fährt einen alten Audi, hat einen Dackel und hat eine Frau. Und
1: in der Schwarzwaldklinik, ja.
0: So. Und fertig. Danach kann ich ja nicht segmentieren. Aber wenn ich dann, oder ich kann schon, aber ob sinnvoll ist, ist was anderes. Mhm. Aber wenn ich jetzt segmentiere nach wirklich das, was du sagst, ist er denn zufrieden? Will ich den vielleicht ausschließen, weil der sowieso die ganze Zeit alles zurückschickt und so ein Stänkerer ist bis zum Anschlag, mit dem ich sowieso nichts mehr machen will?
1: Ja, absolut.
0: Dann oder hat das eine ganz andere Basis.
1: Ja, oder auch so die Frage, ne, die ich dann auch immer ganz gerne stelle, warum schicken wir eigentlich Gutscheine an Menschen, die auch ohne Gutschein gekauft hätten? Also eigentlich hast du zum Beispiel als Online-Händler für Fashion, hast du einfach deine Fashion-Victims, ja, die bestellen jeden Morgen, naja, vielleicht nicht jeden Morgen, aber sagen wir mal einmal im Monat zumindest, kaufen die bei dir neue Klamotten. Ist nicht besonders nachhaltig, anderes Thema, aber das sind einfach Menschen, die gerne und viel Geld für Klamotten ausgeben. So. Und dann ist ja so ein bisschen die Frage, ja, ich habe wieder irgendwie meine Sale-Aktion und warum sollte ich denen eigentlich einen Gutschein schicken? Ich weiß doch eigentlich, die würden auch ohne Gutschein kaufen, ja. Und auch das ist ja eine super spannende Information. Und ich glaube, die Beispiele, die wir jetzt diskutiert haben, zeigen eben, dass es extrem sinnvoll ist, ja, wirklich eine durchdachte auch Datenstrategie zu entwickeln und sich zu überlegen, welche Daten habe ich eigentlich heute schon von meinen Kunden? Weil viele Hörerinnen und Hörer werden jetzt vielleicht sagen, ja, natürlich wäre es cool, wenn ich irgendwie wüsste, ne, wie preissensibel ist der Kunde, wie hoch ist der Customer Lifetime Value oder im Fall von Mode, ne, welche Farbpräferenzen hat der? Ne? Könnte ja auch total spannend sein. Ich weiß, der kauft immer nur schwarze Klamotten. Das hat ja Auswirkungen oder sollte Auswirkungen auf die Frage haben, welche Produktempfehlungen spiele ich aus? Ja? Das heißt, sich da hinzusetzen und mal ganz grundsätzlich zu überlegen, so, welche Daten habe ich denn heute von meinen Kunden und welche hätte ich denn gerne künftig? Weil das, was wir jetzt gerade diskutiert haben, scheitert ja dann oft in der Praxis daran, dass man sagt, ja, wir haben die Daten aber nicht. Und manchmal kommt dann auch so, ja, wir dürfen die auch gar nicht erheben. Da bin ich so, wieso dürft ihr die denn nicht erheben? Ja, DSGVO. Da sage ich immer, Moment mal, also DSGVO schreibt uns doch nicht vor, dass wir überhaupt keine Daten mehr erheben dürfen. Ja, also wir müssen es transparent machen, wenn wir Kunden darüber informieren, wenn Kunden diese Daten angeben, wenn wir das sauber datenschutzrechtlich aufbauen und das ist weiterhin möglich, dann dürfen wir auch natürlich weitere Daten erheben. Ja, und sich da wirklich dann mal hinzusetzen und zu sagen, welche Daten brauchen wir denn künftig und wie bekommen wir diese Daten? Da kann man über Nachprofilierung sprechen, man kann über Gewinnspielaktionen sprechen, man kann schlichtweg auch mal eine Befragung in die E-Mail einfügen. Ja? Also das, was ich eingangs meinte mit, wie zufrieden sind Sie? Genauso gut kann ich ja einen Kunden auch in der E-Mail fragen, ernähren Sie sich vegetarisch? Ja, nein, ab und zu. Ich habe drei Buttons in meiner E-Mail und der Nutzer kann einfach mit einem einzigen Klick mir mitteilen, ob er sich vegetarisch ernährt, wenn jetzt die Information für mich spannend ist. Ja? Und wenn ich das einfach über einen längeren Zeitraum immer wieder mache, dann veredel ich ja sozusagen meine Daten. Ich bekomme immer wieder, es sind nicht wahnsinnig viele Daten, aber immer wieder ein paar mehr Daten dazu. Und die kann ich nicht heute, aber vielleicht in 1, 2 oder 3 Jahren dann wirklich nutzen, um wirklich sehr smarte Segmente aufzubauen.
0: Ich gebe dir mal ein Beispiel, was dem, was du gerade gesagt hast. Konkretes Beispiel, weil ich das gerade selber ausdiskutiere. Jetzt nicht mit meinem Chef, sondern im privaten Umfeld diskutiere ich das gerade aus. Wie nenne ich es jetzt so, dass das derjenige nicht mitkriegt, dass er gemeint ist? Das ist schwierig. Aber weil es gerade so ist, weil du auch gerade von Daten gesprochen hast und welche Daten will ich überhaupt? Ich sage, die Stammdaten sind ja schon mal gesetzt. Ne? Du willst Anrede, Vorname, Nachname, E-Mail-Adresse. So. Der gute Mensch auf seiner Homepage hat er auch Formularfeld. Das einzige Pflichtfeld, was gesetzt ist, ist die Handynummer. Der Rest kann leer bleiben. Aus deiner Erfahrung, das macht doch aber eigentlich so überhaupt keinen Sinn. Nur die Handynummer zu speichern und den Rest leer zu lassen, da müllt man sich doch eigentlich das CRM voll mit Handynummern und hat aber überhaupt niemanden dazu. Also du hast keinen Namen, du hast nix.
1: Ja, würde ich dir zustimmen. Ein bisschen eine Klammer würde ich ziehen wollen, Klammer auf, es sei denn, ich habe hinten raus eine sehr gute, durchdachte Strategie, wie ich dann möglichst schnell diese Handynummer noch um weitere Daten vervollständige. Also, wir haben ja bei der Lead-Generierung immer die Challenge, Also ein bisschen ne, die alte Weisheit in der Conversion Rate Optimierung, je mehr Daten ich abfrage, desto niedriger ist die Conversion Rate. Und da kann man sich ja immer auch mit Menschen, die aus dem Vertrieb kommen, wird dann gekämpft, ne, die sagen, ich hätte aber gerne noch die Schuhgröße oder so als Beispiel. Ne?
0: Ja, ja, ist so.
1: Und dann wird gekämpft und ja auch ehrlicherweise völlig zurecht gekämpft, weil natürlich ein Vertriebler sagt, naja, wenn ich da jetzt nur eine E-Mail-Adresse oder nur eine Handynummer habe, was soll ich damit machen? Ja, das ist irgendjemand, der will einfach nur ein White Paper haben. Es kann ein Student sein, der einfach das White Paper für seine Abschlussarbeit braucht, was auch immer, ja. Kann auch ein Wettbewerber sein, ne? Und dann wird ja lange diskutiert, naja, wie viel Daten, wie lang darf denn jetzt ein Formularfeld sein? Und wir haben natürlich immer diesen Trade-off, wenn das Formularfeld wirklich zu lang ist, dann sinkt deutlich die Conversion Rate. Wenn es zu kurz ist, dann können wir mit den Daten nicht so richtig viel anfangen, ne? Und da haben wir ja das ganz schöne alte Disziplin des Lead Nurturings, ja, dass man eben Prozesse aufbaut und sagt, okay, vielleicht holen wir uns erstmal nur die E-Mail-Adresse. Ne? Wenn ich jetzt, sagen wir mal, B2C-Online-Shop bin, dann eher so ein bisschen Allerweltsprodukte habe, die irgendwie für jeden spannend sind oder sein könnten, dann brauche ich ja nicht zwingend sofort die Schuhgröße oder weitere Daten, ja. Und dann sollte ich mir aber sehr klar überlegen, und am besten mache ich das auch zum Beispiel schon in der Welcome-E-Mail, da kann ich ja dann die Frage stellen und sagen, na, also Kevin, wie hoch ist die Wahrscheinlichkeit, dass du in den nächsten 24 Monaten ein neues Auto leasen wirst als Beispiel? Ne? Und dann habe ich wieder die Buttons direkt in der E-Mail, das Klickverhalten wird getrackt, ne? Muss datenschutzkonform natürlich aufgebaut sein. Und dann habe ich eben weitere Informationen. Natürlich wird nicht jeder klicken, aber ein Teil wird klicken. Ein anderes Beispiel, wo ich auch immer, was ich total schade finde, wenn wir uns einen klassischen Double-Opt-In-Prozess anschauen, klassische Newsletter-Anmeldung, ja, wir brauchen in Europa immer Double-Opt-In, kennen alle, ich kriege die E-Mail, klick auf den Link. Und dann ist doch, finde ich, immer die ganz große Frage, was passiert denn, wenn ich dann klicke? Und ich sage jetzt einfach mal, ich würde einfach mal pauschal so raushauen, in 80% der Fällen lande ich dann auf so einer Seite und dann steht dann, vielen Dank, Sie haben Ihre Newsletter-Anmeldung jetzt bestätigt. Tschüss. Ne? So.
0: Ja.
1: Und an der Stelle, ne, würde ich dann immer sagen, Mensch, genau das wäre doch eine tolle Gelegenheit, um dann neben der E-Mail-Adresse oder in deinem Fall neben der Handynummer weitere Daten abzufragen, ja, und zu sagen, okay, verrat uns doch noch dein Geburtsdatum, dann schicken wir dir ein kleines Geschenk zum Geburtstag, ja. Und ich glaube, dass viele Menschen dann immer überrascht sind, wie bereitwillig Menschen Daten eingeben in Formularfelder, sobald ich auch nur irgendwie damit winke und sage, ja, da gibt's ein kleines Geschenk, ja. Plötzlich nimmt man sich dann doch die Zeit und sagt, ja, hier, nimm alle meine Daten. Payback ist dafür ja auch ein schönes Beispiel, finde ich, ne? Extrem erfolgreiches Geschäftsmodell, aber der Benefit muss halt klar aufgezeigt werden. Ne? Also natürlich werde ich da nicht einfach mein komplette Formularfelder ausfüllen, wenn mir nicht klar ist, wie ich profitieren kann. Aber mit einer klaren Vorteilskommunikation kriegt man überraschend viele Menschen dazu, die Daten zu vervollständigen. Und dann, finde ich, habe ich beides. Ich habe im ersten Schritt eine hohe Conversion Rate. Die Menschen sind nicht abgeschreckt von zu langen Formularfeldern. Und auf der anderen Seite bekomme ich zumindest von einem Teil der Kontakte dann zum Beispiel auf der Double Opt-in-Bestätigungsseite oder im Rahmen der Welcome-E-Mail oder einer mehrstufigen Welcome-Journey bekomme ich dann eben noch weitere Daten. Und das, finde ich, ist eigentlich ein ganz guter Kompromiss.
0: Gut, so könnte man eventuell auch diesen, ich nenne es mal Handynummern-Gate, ein bisschen bisschen wieder einfangen. Ja. Weil ich habe auch gesagt, ich so, mein lieber Scholli, du machst nur die Handynummer. Schwierig. Ja, also klar, zweistufig, das könntest du machen, gibst die Handynummer ein, drückst drauf, sagst danke für deine Handynummer, willst du vielleicht noch ein paar andere Daten angeben? Logisch, ja. Aber nur die Handynummer, da dachte ich auch, mein lieber Scholli, ja, du müllst dir alles voll, das dann händisch nachzutragen, boah, weil du hast ja nicht mal die E-Mail-Adresse. Das heißt, du kannst ja nicht mal eine Mail irgendwie, oder der kriegt ja kein Double-Opt-In und nix. Du könntest keine E-Mail rausschicken, wie auch, du hast ja keine Mail-Adresse, du hast ja nur eine Handynummer. Ja. Also das ist dann halt echt, echt schwierig. Ja, also ich persönlich wäre dafür zu sagen, okay, Stammdaten plus Handynummer, alles klar. E-Mail-Adresse oder nur E-Mail-Adresse, Handynummer und den Rest kann man immer noch machen. Aber
1: absolut. Ich finde, es kommt immer so ein bisschen auch darauf an, wo in der Customer Journey befindet sich ein Kunde. Also wenn das jemand ist, der einfach nur über Google auf eine Website gespült wurde, der schaut sich da ein bisschen um, der hat nicht so eine ganz konkrete Kaufabsicht, der will einfach nur mal gucken, Da würde ich im ersten Schritt möglichst wenig Daten abfragen. Ganz andere Situationen, ganz anderes Beispiel wäre natürlich ein klassisches Anfrageformular. Ne?
0: Ja.
1: So, und dazwischen gibt es natürlich auch noch eine breite Spannweite, wo ich sage, naja, da will jetzt jemand sich für ein Webinar anmelden, wo man zum Beispiel dann auch wieder überlegen kann, durchaus natürlich auch weitere Daten abzufragen, weil ich bin da komplett bei dir. Also was helfen mir irgendwie 10.000 Handynummern, ja, wenn ich die überhaupt nicht zuordnen kann, wenn ich damit überhaupt nicht arbeiten kann, dann ist es natürlich schwierig. Ne?
0: Ich meine, du hast ja auch bei dir, bei Saphiron, ich guck mir gerade mal dein Formular an, hast ja auch Vorname, Nachname, E-Mail-Adresse und was möchtest du uns mitteilen? Vorname, Nachname und E-Mail-Adresse ist Pflicht.
1: Ja.
0: Und halt, was möchtest du uns mitteilen? Das ist halt freiwillig, das ist aber auch okay. Kann man unverbindlich anfragen und dann haben wir's. Das wäre jetzt so wirklich das Mindeste, was ich machen würde.
1: Ja, absolut.
0: Ich persönlich würde sogar noch die Anrede mit dazu nehmen. Das ist aber Geschmackssache, gell?
1: Ja, ist immer die Frage, wie rede ich die Leute an? Ne?
0: Genau.
1: Wenn ich duze, dann brauche ich nicht zwingend noch das Geschlecht und so weiter. Aber klar, das gehört dann, glaube ich, mit. Also ich habe vorhin mal so das Thema Datenstrategie, ich finde, das klingt dann immer so hochtrabend, weil man, dann entsteht so der Eindruck, man setzt sich hin und schreibt so ein 400-Seiten-Dokument, wo es dann in irgendeiner Schublade liegt und niemand schaut mehr drauf. Datenstrategie kann auch einfach bedeuten, dass man sich einfach mal hinsetzt in einem Workshop und sagt so, na, wie ist denn aktuell unsere Datenqualität, was wissen wir schon von unseren Kontakten, was brauchen wir denn künftig noch, ja, immer unbedingt auch natürlich Menschen aus dem Vertrieb damit reinziehen, weil die wissen im Zweifel mehr über die Kunden als das Marketing, gelegentlich zumindest ist das so, ne, die reden.
0: Ich sag jetzt ja, nix.
1: Ja, manchmal ist es auch umgekehrt, also ich will da niemanden jetzt irgendwie irgendwo reinziehen, aber ich finde, ich finde es grundsätzlich extrem sinnvoll, auch wenn wir dann letztendlich operativ dann CRM-Kampagnen, E-Mail-Kampagnen bauen. Ich finde es immer total spannend, mit Vertriebsmenschen da zu sprechen, weil die wissen sehr genau, was sind denn eigentlich die Sorgen der Menschen, ne? Was hält die von einem Kauf ab? Welche Einwände sollte man entkräften? Und das ist etwas, was mir, ich mache seit Jahrzehnten, ich habe es eingangs gesagt, digitales Marketing, aber wenn ich jetzt in Google Analytics reinschaue, da kann ich da unfassbar viele Daten rausziehen. Da kann man sich auch sehr gut drin verlaufen, finde ich, in Google Analytics. Aber was mir doch Google Analytics nicht sagt, ist, welche Sorgen die Menschen haben, welche Ängste die haben, welche Einwände, ne? Was hält mich von einem Kauf ab? Ich sehe, die Menschen brechen ab. Das ist ja auch mal spannend.
0: Aber du weißt nicht, warum.
1: Ich weiß nicht, warum. So. Und da Menschen befragen, aber eben na, auch mit dem Kundensupport, also mit dem Support sprechen, mit dem Kundenservice sprechen, mit Vertriebsmenschen zu sprechen, finde ich immer super hilfreich, das ist so meine Erfahrung zu
0: machen. Ja, und genau das, was du sagst, mit Menschen, mit Menschen zu sprechen, Hilfe, das haben wir auch gemacht. Wir haben uns gesehen bei der CRM und E-Mail Innovations World. Ich glaube, wir sind uns mal ganz kurz bei der OMR in die Arme
1: gelatscht. Ineinander gelaufen quasi.
0: Wir sind ineinander gelaufen und dann bin ich auch schon wieder weitergedabbelt. Aber mit Menschen zu reden, sollte zumindest immer noch, auch heute noch, das A und O sein. Jetzt gibt es aber ja die dann sagen, boah, naja, Menschen, das ist mir echt ein bisschen zu anstrengend. weil die stellen vielleicht eine Gegenfrage, ne? Ich lasse das die KI machen. Mhm. Was hältst du denn da davon?
1: Ja, auch da würde ich wieder sagen, das ist so ein bisschen die klassische Antwort, ne? Es kommt darauf an. Also es gibt Szenarien, da kann man sehr, sehr schön mit KI arbeiten. Ich glaube, um da vielleicht auch so ein bisschen den Bogen zu schließen zu dem, was wir eingangs gesprochen haben, ein Large Language Modell generiert erstmal eine generische Antwort und damit fängt das Problem ja an, ne? Also das Large Language Modell kennt, ich sag mal, im Auslieferungszustand zumindest, nicht mein Geschäftsmodell. Kennt auch nicht meine Kunden, kennt auch nicht mein Produkt. Das heißt, wenn wir über KI sprechen, ist aus meiner Sicht Kontext extrem entscheidend. Ja? Also das heißt, ich muss diesem Large Language Modell erstmal erklären, wer bin ich, was mache ich, was verkaufe ich, wie sehen meine Kunden aus, etc. Das wäre so meine erste Empfehlung. Wenn ich das nicht mache, dann bekomme ich generische Antworten und dann ist mein Marketing so gut oder so schlecht wie das meiner Wettbewerber, weil die nutzen ja die gleichen Modelle. Ja, also die werden im Zweifel nicht exakt das Gleiche, aber dann sehr ähnliche Dinge kommunizieren. Ne? Das heißt, ich glaube, um sich langfristig einen Wettbewerbsvorteil zu verschaffen und KI überhaupt sinnvoll zu nutzen, brauche ich Kontextdaten. Und ich glaube, das wird für Unternehmen eine der großen Herausforderungen in den nächsten Jahren, nämlich die Frage, wo legen wir diese Kontextdaten ab? Wie halten wir die aktuell? Wie strukturieren wir diese Daten? Wir hatten ja in den letzten Jahrzehnten im CRM immer das gleiche Problem, ne? Es wurde ein CRM-System eingeführt und dann hat zum Beispiel dann irgendwie ein Kollege im Vertrieb gesagt, ach ja, das sind irgendwie so viele Formularfelder und dann ist irgendwie alles, ich verstehe das gar nicht so richtig so. Ich habe hier weiter mein Notizbüchlein, ne? Oder dann später eine Excel, Excel-Tabelle.
0: Genau, Excel ist das CRM schlechthin.
1: Genau, ist leider, also ob du es glaubst oder nicht, aber wir haben heutzutage immer noch dieses Problem, dass irgendwelche Notizen dann irgendwo lokal auf dem Rechner gespeichert werden. Und dann haben wir exakt das gleiche Thema wie im KI-Zusammenhang. Das CRM-System hat dann nicht den Kontext. Also das CRM-System, in Anführungszeichen, weiß nicht, dass der Kunde gestern mit dem Vertriebler telefoniert hat. So, und wenn das System das nicht weiß, dann müssen wir uns ja auch nicht wundern, warum wir Kampagnen ausspielen, die einfach völlig unpassend sind.
0: Ja.
1: Und da finde ich, dass genau das, gerade wenn wir auch so ein bisschen jetzt B2B und B2C unterscheiden, ist doch im B2B aus meiner Sicht noch ein größeres Problem. Ja, wenn der Kunde plötzlich den Eindruck hat, der kriegt nur noch irgendeinen automatisierten Müll, ja. Und du hast gestern mit einem Vertriebsmenschen telefoniert, hast ihm groß und breit deine Herausforderungen geschildert. Und am nächsten Tag gibt's irgendeine KI-generierte, automatisierte Follow-up-E-Mail, komplett ohne Kontext, ohne Zusammenhang, ja, wo da einfach irgendein generischer Kram drin steht. Das heißt, wir brauchen Kontextinformationen. Und dazu gehört natürlich auch das, was wir eingangs gesprochen haben. Also im Idealfall weiß mein CRM-System eben nicht nur Vor- und Nachname und sozusagen vielleicht noch ein Unternehmensname, sondern ich habe eine gute Nachprofilierungsstrategie. Das heißt, ich weiß dann eben auch, der Kunde sitzt jetzt gerade vor der und der Herausforderung. Dann, wenn ich diese Daten habe, dann, und ich würde sagen, nur dann kann ich KI sinnvoll nutzen, um dann wirklich eine relevante Kampagne mit KI-Unterstützung zu bauen. Wenn ich diese Daten nicht habe, wie gerade schon gesagt, dann ist mein Marketing super generisch und dann mache ich bestenfalls das gleiche schlechte Marketing wie meine Wettbewerber, die die gleichen Modelle nutzen.
0: Also das, was alle gerade machen, weil wir alle irgendwie nur noch einen Prompt eingeben und uns dann ein DIN A4 Blättchen rausgeben lassen mit hier ist der neueste Straßenflohmarkt. Ja. Und alles sieht dann gleich aus. Ja. Aber klar, die KI, sie hält Einzug in die CRM-Systeme. Ja, ganz viele CRM-Systeme haben KI im Einsatz, sie ist schon drin. Da muss man dann halt, zumindest meine Erfahrung, muss man halt auch ein bisschen vorsichtig sein, weil die Modelle dahinter, ja, das ist alles entweder ChatGPT oder es ist Claude oder whatever. Dann gib da mal was ein. Das heißt, das KI-Modell hat eigentlich ja Zugriff auf diese personenbezogenen Daten. Auch wenn da steht, na, das bleibt alles auf EU-Servern. Ja, les mal den AI-Act, dann weißt du Bescheid. Aber da muss man halt wirklich vorsichtig sein. Was lasse ich die KI sehen? Ja. Was lasse ich sie tun? Ich meine, dass ich vielleicht, ich sag mal in Anführungszeichen, anonymisiert auf diese Profilierung gehen kann, auf dieses Clustering gehen kann, mit wer ist unglücklich, wer ist happy, mit wem habe ich einen guten Customer Lifetime Value in den nächsten 10 Jahren. Das anonymisiert kann man vielleicht, weiß ich nicht, ob das funktioniert. Ja. Aber wirklich auf alles draufgehen lassen, ist dann auch nochmal
1: schwierig. Da bin ich komplett bei dir. Also genau, du sprichst das Thema Datenschutz, Datensicherheit an und ich glaube, dass das mit dem aktuellen Präsidenten in den USA und ob der nächste da sozusagen, ob das sich bessert oder noch schlimmer wird, das ist ja noch nicht so richtig absehbar. Also kurzum, die Frage der Souveränität, wo speichern wir die Daten, wie abhängig machen wir uns von den großen Large Language Modellen oder generell von den US-Unternehmen. Das finde ich ist eine extrem wichtige Frage und die fällt dann sehr schnell unter den Tisch. Ich glaube, wenn wir schon über Souveränität sprechen, ich glaube, da spielt auch eine weitere Frage mit rein, nämlich wenn ich meine Marketingtechnologie nutze und die Marketingtechnologie gibt mir Empfehlungen und sagt mir im Grunde, was ich tun soll, dann sollte ich mir natürlich auch ein Stück weit die Frage stellen, in wessen Interesse agiert denn jetzt dieses KI-Modell? Mein Lieblingsbeispiel, das werden alle Hörerinnen und Hörer, die sich mit Google Ads kennen, die sich mit Google Ads beschäftigen, werden das Beispiel kennen. Wenn ich mich bei Google Ads einlogge, bekomme ich extrem oft die Empfehlung, ja, Nico, dir sind Leads entgangen, erhöhe das Budget. Ne? So. Das heißt, eine total schlaue KI von Google empfiehlt mir ständig, ich soll doch bitte das Budget erhöhen. Ja? Und die Frage, die man mal in den Raum stellen kann, warum empfiehlt ihr mir nicht eigentlich irgendwann auch mal das Budget effizienter einzusetzen, das zu reduzieren oder gar neben Google Ads vielleicht auch Bing Ads zu schalten oder ähnliches, das passiert natürlich nicht. Und ich finde, das gehört auch zur Wahrheit dazu und ich glaube, deshalb sollte auch weiterhin ein Mensch vor dem System setzen, der dann genau diese Dinge reflektieren kann und sagen kann, okay, ich bekomme da jetzt eine Empfehlung, aber da brauchen wir dann menschliche Intelligenz. Kann ich mich jetzt darauf verlassen? Ist das eine sinnvolle Empfehlung? Berücksichtigt die Empfehlung mein Geschäftsmodell? Berücksichtigt sie vielleicht eher die Eigeninteressen des Anbieters? Ich will das nicht unterstellen, aber es könnte zumindest der Fall sein, ja. Und genau, ich glaube, da einfach sozusagen, ich sag jetzt mal ein bisschen überspitzt, dass die menschliche Intelligenz abzuschalten und einfach nur ungeprüft dann alles zu machen, was die KI mir empfiehlt, da laufe ich, glaube ich, dann auch sehr schnell irgendwie gegen eine Wand und das kann sehr teuer werden, glaube ich.
0: Ja, also jetzt auch gerade, wo ja ab 2. August, liebe Hörerinnen, liebe Hörer, wir nehmen vor dem 2. August auf, aber der Podcast kommt nach dem 2. August raus. Deswegen ist das gerade so ein bisschen Back to the Future Gerede, was wir hier machen. Also bitte nicht irritiert sein, wenn ich jetzt sage am 2. August, weil kommt in unserer Perspektive noch bei euch, ist der schon gewesen. So, hast du ja ab 2. August, hast du ja Pflicht zu kennzeichnen. Mhm. Ja, Bildmaterial, ist es ein Deepfake, kennzeichnen. Genau. Bei Text ist er öffentlich oder ist er von öffentlichem Interesse und es hat nie ein Mensch drüber geguckt und so weiter und so weiter. Ein paar Kriterien kommen da noch. Kennzeichnen. Video, Deepfake, kennzeichnen. Und. Die EU stellt sogar, Achtung, jetzt kommt kostenlos, ja mal ganz was Neues, stellt sie auch ein paar Buttons zur Verfügung, wo man dann zumindest bei Bild reinhauen kann und ein paar Richtlinien, wie machst du das bei Text, bla bla bla. Das ist auf einem guten Weg, also zumindest das mal zu kennzeichnen, das ist KI generiert. Aber die Frage ist halt wirklich, wenn wir mal wieder vom Datenschutz ausgehen, was passiert mit den ganzen personenbezogenen Daten, auf die die KI Zugriff hat, wo geht die hin? Und wenn ich da jetzt mal wirklich, und du hast es auch schon angesprochen, den guten Menschen, der gerade im Weißen Haus sitzt, oh ja, ob ich dem jetzt das alles mal so reinhauen würde, was da an Daten drin ist. Also ich meine, in einem guten CRM sind vielleicht auch ein paar Vertragsdaten gepflegt. Da sprechen wir dann auch von Bankdaten und eventuell auch mal, oh, guck mal, das ist das Social-Media-Konto etc. Ja. pp. Hätte ich jetzt nicht so Lust drauf, dass das eine Schleife übers Pentagon fährt.
1: Ja, absolut. Oder gibt ja auch so ein bisschen Trend bei einigen Martech-Plattformen, dass die einfach sagen, okay, wir nutzen die Daten, die wir gewinnen, indem wir, also indem Kunden unser System nutzen, lernen wir etwas über bestimmte Profile anhand der E-Mail-Adresse, das ist ein eindeutiger Schlüssel und dann kannst du halt hingehen als Anwender des Systems, kannst dann sagen, okay, optimiere mal meine Kampagnen mit all dem, was HubSpot als Beispiel nur insgesamt über alle Kunden irgendwie gelernt hat, ja, und auch da ist natürlich immer die Frage, will ich denn zu diesem Optimierungspool, sage ich mal, beitragen, also will ich Daten spenden in Anführungszeichen, weil man kriegt ja nichts dafür, im Gegenteil, man zahlt dafür.
0: Teuer Geld zahlt man dafür mittlerweile.
1: Genau, ist jetzt auch kein günstiger Anbieter, das kann man, glaube ich, festhalten. Und da ist natürlich so ein bisschen die Frage, lasse ich denn eigentlich zu, dass meine Konkurrenten im Grunde indirekt ja mit meinen Daten auch ihr Marketing verbessern können? Ja? Und das ist genau die Frage, wo zieht man da auch Mauern sozusagen rein? Wo sagt man auch, nein, das sind unsere Daten, wir schaffen hier einen Wert, wir schaffen einen Wettbewerbsvorteil und ich will doch nicht, dass mein direkter Wettbewerber sozusagen etwas über einen neuen Kontakt weiß, einfach indem sozusagen Daten genutzt werden, die automatisch anfallen, indem ich zum Beispiel HubSpot nutze. Ja? Also das, finde ich, ist eine sehr, sehr kritische Frage, die man sich ganz genau stellen sollte. Und genau das sind ja auch Themen, die dann manchmal in den Sales-Pitches so ein bisschen unter den Tisch fallen.
0: Aber das, was du sagst, ist ja gar nicht weit hergeholt, weil HubSpot hat das ja in der einen oder anderen Form ja angekündigt und sogar schon durchgezogen. Nur aufgrund der immensen Kritik sind die ja wieder zurückgerudert.
1: Genau. Und da, Kevin, wenn man, also ist meine Erfahrung, es passiert eigentlich immer das Gleiche. Also die großen Tech-Anbieter preschen vor, also Google macht das ja genauso, ne? Die launchen irgendeine Funktion und dann hagelt es Kritik, ne? Dann sagen Menschen, ja, hallo, Datenschutz, da war doch was, ja. Und dann gibt es ein bisschen medialen Aufschrei. Und mein Eindruck ist, die Taktik der großen Player ist immer, ich gehe 10 Schritte nach vorne, dann schreien alle. Na gut, dann gehe ich halt 3 Schritte wieder zurück. Ja, trotzdem habe aber anschließend ein Ergebnis, was eigentlich sozusagen mit unseren Datenschutzstandards etc. überhaupt nicht mehr kompatibel ist. Und genau, dann aber die Kommunikation in der Presse ist dann so, ja, wir machen das jetzt doch nicht so, wie wir eigentlich fordern, wir hören auf Kritik. Und da muss man sich aber wieder anschauen, naja, was genau ist denn jetzt die neue Strategie? Und dann ist das Ergebnis oft, dass die dann trotzdem weiterhin sozusagen extrem, kritikwürdige Taktiken dann verfolgen. Aber der mediale Aufschrei ist dann halt nicht mehr da.
0: Ich habe gerade heute Morgen gelesen, ich habe es aber nicht verifiziert. Aber das wäre echt ein GAU, wenn das stimmen würde. Also hier nochmal der Hinweis, ich habe es nicht verifiziert, ich habe es aber gelesen. Glaub Anthropic. Du kannst bei Claude, kannst du Prompt eingeben, kannst ja mit den Chatten machen tun und kannst irgendwo auf jetzt teilen gehen. Dann kriegst du einen Link, ist öffentlich zu, und kann ich dir schicken. Hier hast du, wenn du irgendwas wissen willst, das habe ich eingegeben am Prompt, da hast du, Dankeschön. Ja. Da ist wohl ein Fehler passiert und dieser öffentliche Link oder alle Dinger sind indexiert worden von Google und konntest du jetzt suchen.
1: Ja.
0: Wenn da schöne Geschäftsdaten drinstehen, weil irgendeiner nicht so ganz drauf geachtet hat, ob man das darf oder nicht, das ist ja dann auch witzig, ne?
1: Ja, und es ist interessant, dass du es sagst, weil ich meine, dass OpenAI ein ähnliches Thema hatte vor einiger Zeit mal, dass im Grunde, gut, man kann dann sagen, naja, es sind ja öffentliche Links, ne, aber zwischen öffentlich in dem Sinne, dass ich dir den Link schicke und es ist jetzt plötzlich im Google-Index, ist natürlich nochmal irgendwie ein Unterschied, ne? Und insofern, super spannendes Thema. Sollten wir genau hinschauen, was denn da passiert ist. Es wäre ja nicht, die erste fragwürdige Entwicklung sozusagen bei den großen KI-Modellen.
0: Nico, bist du da?
1: Ja.
0: Es ist nicht die erste fragwürdige, du warst gerade ganz kurz weg.
1: Oh, okay. Es ist nicht die erste fragwürdige Entwicklung bei den großen KI-Modellen.
0: Das ja, und das finde ich dann halt echt schwierig. Also wenn ich mir vorstelle, dass ich mache da was und keine Ahnung, irgendeiner schmeißt seine Blutergebnisse oder sowas rein. Ne? Und dann wird das da, wird gesehen, Hilfe, die Blutergebnisse sind online oder whatever. Ganz viele wirklich persönliche Daten oder halt auch Firmendaten, gehen wir mal auf die Firma wieder. Vielleicht, keine Ahnung, gib mir die Bilanzen der letzten 5 Jahre und sag mir, was ist gut, was ist schlecht. Ja? Dann hier hast du die Gewinn- und Verlustrechnung, hier hast du die schöne Excel-Tabelle mit der GUV. Sag mir mal, gib mir mal einen Forecast für die nächsten 3 Jahre, basierend auf dem, was du in den letzten 10 Jahren hattest. So.
1: Ja.
0: Wenn das dann öffentlich ist, Autschi.
1: Ja, absolut.
0: Dann hast du echt ein Problem. Ich würde gerne mit dir, mein lieber Nico, wenn du Lust hast, auch im Zuge der Zeit, ich gucke gerade mal drauf, eine zweite, vielleicht dritte oder vierte Folge machen. Hättest du denn Lust darauf?
1: Absolut, freue ich mich drauf.
0: Oh, ist ja herrlich. Das habe ich schon mal geklärt, noch vor der Abschlussfrage. Und man muss mal dazu sagen, was mir gerade auch noch eingefallen ist, nur gerade bei dem kurzen Hüpfer, den lasse ich jetzt ja auch extra drinne, den Hüpfer, den schneide ich jetzt nicht raus. Sollte das öffentlich sein? Ne? Also, keine Ahnung, Kundendaten vielleicht sogar, die jetzt im öffentlichen Google rumschwirren oder sowas. Das kann die Kundenbindung mal ganz schnell knack und dann ist fertig.
1: Ja, ne? Absolut.
0: Weil wenn da dann auf einmal drinsteht, Kevin hat, weiß ich nicht, ja, bei Amazon XXXXXXL-Kondome gekauft, das möchte ich nicht, dass das bitte auf Google steht. Okay. Nur mal so zur Information. So. Wie komme ich aus der Nummer jetzt wieder raus?
1: Ist jetzt deine Aufgabe.
0: Genau, indem ich krampfhaft den Abschlussfragen-Sound suche. Okay. So, da ist er doch. Dann kommen wir mal an der Stelle zur Abschlussfrage. Mein lieber Nico, wir haben jetzt, ich gucke gerade mal auf die Uhr, 45 Minuten über CRM, ein bisschen E-Mail-Marketing, aber natürlich auch über Kundenbindung gesprochen. Wenn jetzt einer zu dir kommt, also zu Saphiron kommt, zu dir kommt und noch ganz am Anfang steht, was sind die ersten Sachen, die du ihm denn rätst, was er unbedingt machen soll, damit beispielsweise bei dem CRM-Aufbau, damit das auch funktioniert, was er da machen soll?
1: Ja, also als erstes stelle ich immer ganz gerne die Frage, welches Problem wollen wir denn überhaupt lösen? So. Und ich finde, wenn man da ein bisschen drauf rumdenkt, ne, dann kommt manchmal die Antwort, naja, wir haben irgendwie Kunden, da ist der Bestellwert zu niedrig. Und ein anderes Unternehmen sagt vielleicht, naja, die Kunden kaufen alle nur einmal, danach nie wieder. Ne? Wenn man das klar identifiziert hat, dieses Problem klar benannt hat, dann kann man sich im nächsten Schritt überlegen, naja, welche Taktiken brauchen wir denn, um dieses Problem zu lösen? Und das kann eine E-Mail an Warenkorbabbrecher sein, das kann ein Loyalty-Programm sein, was man vielleicht mit dem Kunden aufbaut. Es kann ein besserer Kundenbereich sein, finde ich auch total spannend, ne? Wenn ich mich einlogge in einem Online-Shop oder bei meinem Energieversorger. Da kann ich ja wahnsinnig viel mitmachen. Ne? Der Kunde ist identifiziert, ich kann ihn klar zuordnen, dann kann ich dem wunderbaren Cross-Sell- oder Upsell-Angebot unterbreiten oder ähnliches. Das heißt, zuerst immer die Frage, welches Problem wollen wir überhaupt lösen? Dann können wir schauen, ne, wie sieht die Strategie, wie sehen die Taktiken aus? Und dann kann ich überlegen, welche Technologie brauche ich denn, um genau das dann auch operativ umsetzen zu können. Ganz wichtig finde ich die Reihenfolge, ne, dass man nicht mit einer Technologie anfängt und dann irgendwie was drumherum baut, sondern wirklich ganz klar sagt, welches Problem haben wir denn eigentlich im Geschäftsmodell? Das ist sozusagen immer aus meiner Sicht der allererste Schritt. Und im zweiten Schritt schauen wir natürlich dann auch gerne auf die Datenqualität, also das, was wir diskutiert haben. Was weiß ich heute über meinen Kunden? Wie sieht die Qualität dieser Daten aus? Wie alt sind die Daten? Wann wurden die generiert? Und dann ist man auch sehr schnell wieder beim Thema, über das wir heute ja auch gesprochen haben, Thema Lead-Generierung. Ja, also wie sehen die Formulare aus? Wie kann ich mehr qualifizierte Kontakte gewinnen? Da ist immer so ein bisschen mein Standardsatz, sage ich immer, naja, wenn wir irgendwie eine Conversion Rate auf der Seite von 4% haben, dann haben wir die große Herausforderung, dass 96% der teuer eingekauften Kunden nicht kaufen. Die verlassen meine Seite, ohne irgendein Produkt zu kaufen. Und da gehen wir immer ganz gerne hin und sagen, von denen hätten wir doch dann zumindest mal, bevor die weg sind, dann wieder eine E-Mail-Adresse und im Idealfall auch noch weitere Daten. Das heißt, da spricht man dann über die Frage, wie kann man Adressgewinnung ausbauen? Und das ist auch ein Thema, was wir sehr früh in Projekten adressieren, weil das natürlich die Grundlage ist, um darauf aufbauen, dann wirklich smarte CRM-Taktiken aufzubauen. Auch da machen Unternehmen manchmal so ein bisschen den Fehler, dass sie sehr schnell sich ganz wilde Automations ausdenken. Sagen, ja, und wenn der dann da klickt, dann soll das passieren und 30 Tage später soll dann die und die Kampagne verschickt werden und so weiter. Und dann schauen die dann manchmal ein paar Monate später etwas traurig auf die Zahlen und sagen, ja, ich glaube, die Kampagne ist gut, aber die wurde jetzt nur 4-mal verschickt, ne? So, weil einfach die Datenbasis fehlt. Das heißt, wir müssen einfach mehr qualifizierte Kontakte haben. Das ist immer die Grundlage, um damit sich dann das CRM auch wirklich rechnet, sage ich mal. Und insofern ist das ein Thema, was wir dann auch sehr früh adressieren.
0: Ah, dann reden wir doch das nächste Mal über das, was du eben zum Schluss gesagt hast, und zwar die E-Mail-Adressgewinnung.
1: Ja, großartig.
0: Da haben wir schon das Thema fürs nächste Mal. Da habe ich auch ein paar Meinungen dazu.
1: Jetzt das, dürfen wir das nur nicht wieder vergessen. Aber
0: wir haben ja noch ein Nachgespräch, wenn ich jetzt hier auf Stoppen drücke. So. Mein lieber Nico, an der Stelle soll es das aber einmal gewesen sein. Ich sage vielen lieben Dank, dass du mit mir den heutigen Podcast gestaltet hast. Danke, danke, danke.
1: Ich habe dir zu danken. Danke, Kevin.
0: An meine Hörerinnen und Hörer und an meine Zuschauer. Wie sieht es denn bei euch da draußen aus, wenn wir mal von CRM, E-Mail-Marketing und Kundenbindung ausgehen? Wie ist es denn bei euch aufgebaut, auch mit der Datenbasis? Habt ihr überhaupt eine Datenstrategie? Wie funktioniert bei euch die Kundenbindung? Wie ist bei euch die Customer-Journey-Strecke überhaupt aufgebaut, also Nurture-Strecke etc. pp. Lasst mich doch mal Teil des Ganzen sein, lasst mich doch mal wissen in einem LinkedIn-Kommentar, auf YouTube in der Kommentarspalte, auf Spotify, auf podcast.de oder ihr schreibt mir eine Mail zum Thema unter kevin@kevinalleinemarketing.de. An der Stelle sei auch mal ganz kurz gesagt, das weiß er jetzt nicht, der Nico, aber er wird gleich grinsen, hört ihn auch mal an in seinem Podcast, der CRM-Podcast mit Nico Zorn, einfach mal auf Spotify gehen, ich werde es aber auch in den Shownotes verlinken, also da ist auch für CRM-Wissen gesorgt. Das war's für heute. Wir hören uns, wir sehen uns. Bis zum nächsten Mal.

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